0: Auftakt der deutschen Fußballnationalmannschaft in Amsterdam heute Abend, sagte er.
1: Das mögen die Holländer gerade nicht so sehen, aber es ist trotzdem Wahnsinn, wie viele Topspieler die holländische und niederländische Nationalmannschaft hat. Und dementsprechend wissen wir, dass wir, wenn wir überhaupt eine Chance haben wollen, dann müssen wir es wirklich als richtiges, also wenn man so will, auch wir sind ja nun mal Nachbarländer, kann man sie auch als Derby sehen, als Derby annehmen.
0: Aufgeregt sei er noch nicht, so Klopp. Er gehe aber davon aus, dass das noch kommt. Es ist jetzt 2:05. Noch ist es vielerorts sternenklar, später nehmen die Wolken zu. Die Tiefstwerte liegen zwischen 10 und 3 Grad. Tagsüber wechseln sich dann Wolken und sonnige Phasen ab. Besonders im Osten und in Alpennähe entstehen einzelne Schauer und Gewitter. Es geht rauf auf 13 bis 19 Grad. Von Freitag bis über das Wochenende hinaus herrscht recht sonniges Altweibersommerwetter.
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0: A8 München Richtung Stuttgart zwischen Märklingen und Hohenstadt besteht Gefahr durch eine Stoßstange auf der Fahrbahn. Ebenfalls etwas, was nicht auf der Straße sein sollte, ist auf der A66 Wiesbaden Richtung Frankfurt. Zwischen Frankfurt am Main Höchst und Eschborn liegt ein Schrank auf der Fahrbahn. A93 Regensburg Richtung Holledau zwischen Abensberg und Siegenburg besteht Gefahr durch eine ungesicherte Unfallstelle. Der linke Fahrstreifen ist gesperrt. Allen unterwegs eine gute und vor allem sichere Fahrt.
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1: Mit Angelina Quocciala. Servus. Am kommenden Samstag lauft ihr in Siegsdorf für den guten Zweck beim Spendenlauf Laufen trotz Demenz. Könnt ihr mit jeder gelaufenen Runde an die Alzheimer Gesellschaft spenden. Sie unterstützt Menschen mit Demenz und ihre Familien. Los geht's um 13.30 Uhr mit einem gemeinsamen Warm-up. Anmelden könnt ihr euch direkt vor Ort im Startbereich bei der Touristinfo in Siegsdorf. Beim Papiermacher am Wörgötterplatz in Bad Reichenhall ist am Sonntag Schnäppchentag. Im Rahmen des verkaufsoffenen Ruperti-Sonntags in der Reichenhaller Innenstadt hat auch der Papiermacher für euch von 12 bis 17 Uhr geöffnet. Neben Schreibwaren, Büro und Schulsachen gibt es auch kleine Geschenkideen und Mitbringsel. Also schaut's gern vorbei beim Papiermacher seit 90 Jahren in Bad Reichenhall. Und für alle, die gern lesen oder selbst schreiben, nächsten Montag ist im Natz in Traunstein wieder Literatur live angesagt beim Literaturtreffen der Chiemgau-Autoren. Drei Autorinnen und Autoren lesen eigene Texte. Weitere Lesungen werden dann vor Ort ausgelost. Los geht's hier um 19 Uhr. Und am Dienstag gibt's dann noch ein Erzählcafé mit Christa und Franz Josef Fuchs. Ihr hört Geschichten, Anekdoten und besondere Erlebnisse aus der Kulturfabrik. Los geht's da um 18 Uhr. Bei beiden Veranstaltungen ist der Eintritt frei.
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2: Ich bin Joshua Heise. Die USA haben Russlands Präsident Putin zum G20-Gipfel in Miami im Dezember eingeladen. Das hat US-Außenminister Rubio mitgeteilt. Ob der Kreml die Einladung annimmt, ist noch offen. Russland hat seit 2019 nicht mehr an einem G20-Gipfel teilgenommen. Schon heute hatten sich Rubio und sein russischer Amtskollege Lavrov am Rande der UN-Vollversammlung getroffen. Kassenzettel, das hören wir an jeder Supermarktkasse, aber bald soll es den nur noch digital geben. Einen entsprechenden Gesetzentwurf hat das Bundeskabinett beschlossen. So sollen ab 2028 Papierbelege grundsätzlich durch digitale Belege ersetzt werden. Damit soll Bürokratie abgebaut und Steuerhinterziehung durch offene Ladenkassen eingeschränkt werden. Noch ist es vielerorts sternenklar, später nehmen die Wolken zu. Die Tiefstwerte liegen zwischen 10 und 3 Grad. Tagsüber wechseln sich dann Wolken und sonnige Phasen ab. Besonders im Osten und in Alpennähe entstehen einzelne Schauer und Gewitter. Es geht rauf auf 13 bis 19 Grad. Von Freitag bis über das Wochenende hinaus herrscht recht sonniges Altweibersommerwetter.
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2: A8 München Richtung Stuttgart zwischen Märklingen und Hohenstadt besteht Gefahr durch eine Stoßstange auf der Fahrbahn. Ebenfalls etwas, was nicht auf der Straße sein sollte, ist auf der A66 Wiesbaden Richtung Frankfurt. Zwischen Frankfurt am Main Höchst und Eschborn liegt ein Schrank auf der Fahrbahn. A93 Regensburg Richtung Holledau zwischen Abensberg und Siegenburg besteht Gefahr durch eine ungesicherte Unfallstelle. Der linke Fahrstreifen ist gesperrt. Allen unterwegs eine gute und vor allem sichere Fahrt.

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2: Ich bin Joshua Heise. Der CSD-Attentäter Abdul B. hat die Berliner Polizei offenbar gezielt getäuscht. Laut einer Chronologie des Bundesinnenministeriums, die dem Spiegel vorliegt, hatte er in Gesprächen versichert, seinen radikalen Ansichten abgeschworen zu haben. Abgehörte Telefonate weckten trotzdem Zweifel. B. soll konspirativ kommuniziert und Gespräche bei radikalen Inhalten abgebrochen haben. Bei dem Anschlag Ende Juli ist eine Frau gestorben, 31 weitere Menschen sind verletzt worden. Über 50 Medien und Verbände stellen sich vor Gericht hinter CNN, MS Now und Politico. Die drei Medienhäuser hatten Klage eingereicht, nachdem US-Präsident Trump sie wegen angeblicher Falschberichterstattung aus dem Weißen Haus verbannt hatte. In ihrer Klage berufen sie sich auf die im ersten Verfassungszusatz garantierte Presse- und Meinungsfreiheit. Trump selbst rechnet in erster Instanz mit einer Niederlage. Chinas Staatspräsident Xi ist zu einem dreitägigen Besuch in den USA eingetroffen. US-Präsident Trump begrüßte ihn persönlich am Militärflughafen in der Nähe von Washington. Das gilt als große Ehre. Neben Gesprächen im Weißen Haus sind auch eine Militärschau und ein Staatsbankett geplant. Kurz nach Xis Ankunft teilte US-Finanzminister Bessent mit, dass die bis November ausgesetzten Zusatzzölle auf chinesische Waren um weitere 2 Monate aufgeschoben werden. Bei Massing in Niederbayern hat der Erdbebendienst Bayern ein Beben der Stärke 2,6 gemessen, eines der stärksten seit Jahren in Bayern. Gespürt haben die Menschen davon laut Experten kaum etwas, da der Erdbebenherd in rund 20 Kilometern Tiefe lag. Erst kürzlich hatte es auch bei Bad Reichenhall ein leichteres Beben gegeben. Nach dem blamablen WM-Aus startet die Fußballnationalmannschaft unter dem neuen Bundestrainer Jürgen Klopp heute Abend in die Nations League. In Amsterdam ist Erzrivale Niederlande der erste Gegner in der Gruppenphase. Thomas Bremser berichtet.
3: Jürgen Klopp freut sich auf eine emotionale Partie, in der man nur eine Chance habe, wenn man das Spiel als Derby annehme. Für die Spieler heißt das kämpfen, laufen, Vollgas geben. Er selbst spüre eine positive Anspannung vor seinem ersten Spiel. Über die Aufstellung wollte ein gut gelaunter Klopp am Vorabend nichts verraten. Sicher ist, dass Marc-André Ter Stegen im Tor stehen wird. Kapitän Joshua Kimmich rückt vor ins Mittelfeld.
2: Es ist jetzt 3:15. Noch ist es vielerorts sternenklar, später nehmen die Wolken zu. Die Tiefstwerte liegen zwischen 10 und 3 Grad. Tagsüber wechseln sich dann Wolken und sonnige Phasen ab. Besonders im Osten und in Alpennähe entstehen einzelne Schauer und Gewitter. Es geht rauf auf 13 bis 19 Grad. Von Freitag bis über das Wochenende hinaus herrscht recht sonniges Altweibersommerwetter.
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2: A93 Regensburg Richtung Holledau zwischen Abensberg und Siegenburg besteht Gefahr durch eine ungesicherte Unfallstelle. Der linke Fahrstreifen ist gesperrt. Allen unterwegs eine gute und vor allem sichere Fahrt.
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1: 24. September 2016. Calvin Harris ist neu in den Charts mit My Way. In diesem Song singt Harris davon, wie er aus einer verzwickten Lage rauskommt. Es geht um eine bestimmte Sache, die ihm im Weg stand, aber letztendlich hat er es geschafft, sich zu befreien. Er singt den Song kurz nach seiner Trennung von Taylor Swift. Da geht dann natürlich das große Getuschel los, ob es im Song vielleicht um sie geht und ob sie diejenige ist, die ihm im Weg stand. Er klärt das Ganze aber auf. Hier geht es um seine eigene Situation rund um 2003, als er seinen Heimatort verlassen will, um nach London zu ziehen und dort alleine von der Musik zu leben. Aber er fühlt sich in seinem kleinen Ort irgendwie wie gefangen. Er arbeitet dort nämlich in einem Lebensmittelladen und fühlt sich von dem Geld, das er da verdient, irgendwie abhängig. Ohne das Geld kann er nun mal nicht nach London ziehen und sich auf die Musik konzentrieren. Er sagt, in dieser Kleinstadt wird man quasi darauf programmiert, dass das alles wäre, was das Leben zu bieten hat und man eh nichts Besseres mehr findet. Und plötzlich hat er gemerkt, nein, es gibt noch eine viel größere Welt da draußen und in diese Welt will er. Heute wissen wir, das hat er geschafft, auch wenn es bis 2016 gedauert hat, diese verflixte Situation von damals in Worte und in einen Song zu fassen. 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
2: Ich bin Joshua Heise. Der CSD-Attentäter Abdul B. hat die Berliner Polizei offenbar gezielt getäuscht. Laut einer Chronologie des Bundesinnenministeriums, die dem Spiegel vorliegt, hatte er in Gesprächen versichert, seinen radikalen Ansichten abgeschworen zu haben. Abgehörte Telefonate weckten trotzdem Zweifel. B. soll konspirativ kommuniziert und Gespräche bei radikalen Inhalten abgebrochen haben. Bei dem Anschlag Ende Juli ist eine Frau gestorben, 31 weitere Menschen sind verletzt worden. Bei Massing in Niederbayern hat der Erdbebendienst Bayern ein Beben der Stärke 2,6 gemessen, eines der stärksten seit Jahren in Bayern. Gespürt haben die Menschen davon laut Experten kaum etwas, da der Erdbebenherd in rund 20 Kilometern Tiefe lag. Erst kürzlich hatte es auch bei Bad Reichenhall ein leichteres Beben gegeben. Noch ist es vielerorts sternenklar, später nehmen die Wolken zu. Die Tiefstwerte liegen zwischen 10 und 3 Grad. Tagsüber wechseln sich dann Wolken und sonnige Phasen ab. Besonders im Osten und in Alpennähe entstehen einzelne Schauer und Gewitter. Es geht rauf auf 13 bis 19 Grad. Von Freitag bis über das Wochenende hinaus herrscht recht sonniges Altweibersommerwetter.
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2: A93 Regensburg Richtung Holledau zwischen Abensberg und Siegenburg besteht Gefahr durch eine ungesicherte Unfallstelle. Der linke Fahrstreifen ist gesperrt. Allen unterwegs eine gute und vor allem sichere Fahrt.
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2: Ich bin Joshua Heise. Der Bundestag befasst sich heute mit einem neuen Vorstoß zum Thema Organspenden. Eine Gruppe aus verschiedenen Fraktionen bringt einen neuen Entwurf zur Einführung einer Widerspruchsregelung ein. Heißt, jeder Erwachsene, der nicht explizit Nein sagt, gilt nach dem Tod automatisch als Spender. Unterdessen haben knapp 633.000 Menschen sich im zentralen Online-Register für Organspenden hinterlegen lassen. Nach dem Schock eigenständiger Hacking-Attacken durch künstliche Intelligenz haben die Chefs der größten US-amerikanischen KI-Firmen erstmals vor dem UN-Sicherheitsrat vor den Risiken der Technologie gewarnt. Man sei an einem Scheideweg angelangt, sagte OpenAI-Chef Altman vor dem Gremium in New York. Christina Horsten berichtet.
3: KI sei die derzeit größte Sicherheitsherausforderung für die Welt, sagte der Chef des KI-Labors Anthropic, Dario Amodei. Wenn man nicht gut damit umgehe, könne es ein Risiko für die gesamte Menschheit sein. Auch OpenAI-Chef Altman mahnte zu extremer Vorsicht. Beide boten aber auch Lösungsideen an, zum Beispiel Verlangsamung der Entwicklung, Inspektoren, globale Standards und mehr Transparenz.
2: Berlin zieht offenbar seine Pläne für eine Olympia-Bewerbung zurück. Medienberichten zufolge ist das eine Reaktion auf die vergleichsweise schlechte Bewertung des Konzepts durch den Deutschen Olympischen Sportbund. Damit entscheidet sich die Frage, wer deutscher Olympia-Bewerber wird, am Samstag zwischen München und der Region Köln-Rhein-Ruhr. Zwei deutsche Produktionen sind für die International Emmy Awards nominiert. Die True-Crime-Doku Der talentierte Mr. F geht in der Sparte Kunstproduktionen ins Rennen, die Animationsserie Lenas Hof bei Kids Animation. Verliehen werden die Preise am 23. November in New York. Insgesamt sind Beiträge aus 22 Ländern nominiert. Das Promi-Ehepaar Taylor und Taylor Lautner hat sein erstes Kind bekommen. Wie die Lautners auf Instagram mitteilten, trägt das Mädchen den Namen Lenny. Ganz verloren ist der Vorname der Eltern in der nächsten Generation aber nicht. Mit vollem Namen heißt das Baby Lennon Taylor Lautner. Vater Taylor ist vor allem durch die Twilight-Filme bekannt. Es ist jetzt kurz nach 4. Von Nordwesten her bläst heute ein böiger Wind, der sorgt für Wolken und immer wieder sonnige Phasen. Besonders im Osten und in Alpennähe entstehen einzelne Schauer und Gewitter. Die Höchstwerte liegen heute noch zwischen 13 und 19 Grad. Ab dem Wochenende erwartet uns sonniges Altweibersommerwetter mit Temperaturen von bis zu 27 Grad.
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2: Im Moment liegen uns keine Meldungen vor. Allen unterwegs eine gute und vor allem sichere Fahrt.
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1: Mit Angelina Quonciala. Servus, das Wochenende ist in greifbarer Nähe, deshalb starten wir durch. Im Freizeitpark Ruhpolding dreht sich am Samstag alles um Spiele. Beim Spieleherbst könnt ihr bis zum 7. November jeden Samstag bei einem anderen Familienspiel mitmachen und dabei sogar eine Freikarte gewinnen. Dieses Mal ist zwischen 14 und 15 Uhr Maibaumkraxeln angesagt. Kommt einfach vorbei, macht bei der Spielerunde mit und mit etwas Glück könnt ihr euch dann die Freikarte für den Freizeitpark Ruhpolding sichern. Dann ebenso am Samstag rollt in Kirchhain-Schöring wieder der Ball. Die erste Mannschaft des SV Kirchhain-Schöring tritt vor heimischer Kulisse gegen den SV Heimstetten an. Anpfiff ist am 12. Spieltag in der Bayernliga Süd um 15 Uhr in der EM Group Arena an der Laufner Straße. Seid dabei und feuert unsere Jungs kräftig an. Und shoppen gehen, das geht diese Woche nicht nur am Samstag, sondern auch am Sonntag und zwar in Freilassing. Von 12.30 Uhr bis 17.30 Uhr könnt ihr beim verkaufsoffenen Sonntag durch die Innenstadt schlendern, in den Geschäften stöbern und entspannt einkaufen. Und um euren Parkplatz braucht ihr euch auch keine Sorgen machen, denn euer Auto stellt ihr am besten einfach in der Tiefgarage am Salzburger Platz ab.
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2: Ich bin Joshua Heise. Der Bundestag befasst sich heute mit einem neuen Vorstoß zum Thema Organspenden. Eine Gruppe aus verschiedenen Fraktionen bringt einen neuen Entwurf zur Einführung einer Widerspruchsregelung ein. Heißt, jeder Erwachsene, der nicht explizit Nein sagt, gilt nach dem Tod automatisch als Spender. Unterdessen haben knapp 633.000 Menschen sich im zentralen Online-Register für Organspenden hinterlegen lassen. Nach dem Schock eigenständiger Hacking-Attacken durch künstliche Intelligenz haben die Chefs der größten US-amerikanischen KI-Firmen erstmals vor dem UN-Sicherheitsrat vor den Risiken der Technologie gewarnt. Man sei an einem Scheideweg angelangt, sagte OpenAI-Chef Altman vor dem Gremium in New York. Christina Horsten berichtet.
3: KI sei die derzeit größte Sicherheitsherausforderung für die Welt, sagte der Chef des KI-Labors Anthropic, Dario Amodei. Wenn man nicht gut damit umgehe, könne es ein Risiko für die gesamte Menschheit sein. Auch OpenAI-Chef Altman mahnte zu extremer Vorsicht. Beide boten aber auch Lösungsideen an, zum Beispiel Verlangsamung der Entwicklung, Inspektoren, globale Standards und mehr Transparenz.
2: Von Nordwesten her bläst heute ein böiger Wind, der sorgt für Wolken und immer wieder sonnige Phasen. Besonders im Osten und in Alpennähe entstehen einzelne Schauer und Gewitter. Die Höchstwerte liegen heute noch zwischen 13 und 19 Grad. Ab dem Wochenende erwartet uns sonniges Altweibersommerwetter mit Temperaturen von bis zu 27 Grad.
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2: Im Moment liegen uns keine Meldungen vor. Allen unterwegs eine gute und vor allem sichere Fahrt.
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1: Heute ist der 24. September. Namenstag haben heute Rupert, Virgilius, Virgil und Gerhard. Am 24. September 1959 erscheint einer der meistgelesenen Romane der deutschen Nachkriegsliteratur. Günter Grass veröffentlicht Die Blechtrommel. Die Geschichte des ewig dreijährigen Oskar Mazerat wird ein Welterfolg. In 20 Sprachen übersetzt und verfilmt. Nicht nur die politische Haltung, auch die drastischen Schilderungen und Tabubrüche machen das Werk populär. Besonders in Süddeutschland sei das Buch deshalb anfangs unter dem Ladentisch verkauft worden, erzählt Grass damals. In der Wirtschaftsgeschichte steht der 24. September 1869 für den ersten Black Friday. Ausgelöst wird er von einer Investorengruppe, die nur deshalb große Mengen Gold kauft, um den Preis nach oben zu treiben. Als die US-Regierung einschreitet und große Goldmengen verkauft, bricht der Goldpreis innerhalb von Minuten ein. Das vermiest den Goldzockern das Geschäft, doch auch die US-Bürger geraten in Panik. Der Börsencrash zieht die Wirtschaft in den USA, Europa und Asien in den Abgrund. Seitdem gibt es sprichwörtlich immer wieder schwarze Freitage, auch wenn der berühmteste im Jahr 1929 auf einen Donnerstag fällt. Um 7 Uhr genau ist heute Sonnenaufgang, um 19.05 Uhr geht sie wieder unter.
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2: Ich bin Joshua Heise. Guten Morgen. Der ukrainische Präsident Selenskyj hat die Weltgemeinschaft bei der UN-Generaldebatte in New York zu einer Eindämmung Russlands aufgerufen. Russland unter Kreml-Chef Putin bedrohe auch europäische Staaten, warnte Selenskyj. Eine Sorge, die die USA teilen. Tina Eck berichtet.
3: US-Außenminister Rubio warnte auch vor einer Ausweitung des Ukraine-Krieges, ausgelöst womöglich durch Cyberattacken, hybride Angriffe und Sabotage. Die USA luden den russischen Präsidenten zum G20-Gipfel ein, um Putin mal wieder persönlich in der Runde zu haben. Der russische Außenminister Lavrov lehnte eine Teilwaffenruhe in der Ukraine ab, versicherte aber, Moskau wolle den Konflikt beenden.
2: Da waren es nur noch zwei. Nach Informationen des RBB will Berlin seine Olympiabewerbung zurückziehen. Das liegt wohl an der jüngsten Vorbewertung des Deutschen Olympischen Sportbundes, in dem die Hauptstadt als schlechteste abgeschnitten hatte. Somit sind nur noch München und die Region Köln-Rhein-Ruhr im Rennen. Mit wem sich der DOSB letztendlich für die Sommerspiele 2036, 40 oder 44 bewirbt, entscheidet sich am Samstag. Der CSD-Attentäter Abdul B. hat die Berliner Polizei offenbar gezielt getäuscht. Laut einer Chronologie des Bundesinnenministeriums, die dem Spiegel vorliegt, hatte er in Gesprächen versichert, seinen radikalen Ansichten abgeschworen zu haben. Abgehörte Telefonate weckten trotzdem Zweifel. B. soll konspirativ kommuniziert und Gespräche bei radikalen Inhalten abgebrochen haben. Bei dem Anschlag Ende Juli ist eine Frau gestorben, 31 weitere Menschen sind verletzt worden. In etwas mehr als einem Monat stehen in den USA die wichtigen Zwischenwahlen an. Doch anders als sonst haben Wahlbeobachter der OSZE keine Einladung erhalten. Das stelle eine bedeutende Abkehr von einer etablierten demokratischen Praxis an, beklagte OSZE-Präsident Pons. Das Weiße Haus hat sich noch nicht geäußert. Die Organisation beobachtet die US-Wahlen seit 2002. Großer Tag für Jürgen Klopp. Um 20.45 Uhr steht mit dem ersten deutschen Gruppenspiel in der Nations League sein erster Einsatz als neuer Fußball-Bundestrainer an. Gegner in Amsterdam ist Erzrivale Niederlande. Dazu trägt die DFB-Elf obendrein ein neues Trikot. Es ist das letzte von Adidas, das den Kader 70 Jahre lang einkleidete. Ab nächstem Jahr stellt Nike die Trikots. Es ist jetzt kurz nach 5. Von Nordwesten her bläst heute ein böiger Wind, der sorgt für Wolken und immer wieder sonnige Phasen. Besonders im Osten und in Alpennähe entstehen einzelne Schauer und Gewitter. Die Höchstwerte liegen heute noch zwischen 13 und 19 Grad. Ab dem Wochenende erwartet uns sonniges Altweibersommerwetter mit Temperaturen von bis zu 27 Grad.
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2: Im Moment liegen uns keine Meldungen vor. Allen unterwegs eine gute und vor allem sichere Fahrt.
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1: Mit Angelina Quocciala. Servus. Am kommenden Samstag lauft ihr in Siegsdorf für den guten Zweck beim Spendenlauf Laufen trotz Demenz. Könnt ihr mit jeder gelaufenen Runde an die Alzheimer Gesellschaft spenden. Sie unterstützt Menschen mit Demenz und ihre Familien. Los geht's um 13.30 Uhr mit einem gemeinsamen Warm-up. Anmelden könnt ihr euch direkt vor Ort im Startbereich bei der Touristinfo in Siegsdorf. Beim Papiermacher am Wörgötterplatz in Bad Reichenhall ist am Sonntag Schnäppchentag. Im Rahmen des verkaufsoffenen Ruperti-Sonntags in der Reichenhaller Innenstadt hat auch der Papiermacher für euch von 12 bis 17 Uhr geöffnet. Neben Schreibwaren, Büro und Schulsachen gibt es auch kleine Geschenkideen und Mitbringsel. Also schaut's gern vorbei beim Papiermacher seit 90 Jahren in Bad Reichenhall. Und für alle, die gern lesen oder selbst schreiben, nächsten Montag ist im Natz in Traunstein wieder Literatur live angesagt beim Literaturtreffen der Chiemgau-Autoren. Drei Autorinnen und Autoren lesen eigene Texte. Weitere Lesungen werden dann vor Ort ausgelost. Los geht's hier um 19 Uhr. Und am Dienstag gibt's dann noch ein Erzählcafé mit Christa und Franz Josef Fuchs. Ihr hört Geschichten, Anekdoten und besondere Erlebnisse aus der Kulturfabrik. Los geht's da um 18 Uhr. Bei beiden Veranstaltungen ist der Eintritt frei.
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2: Ich bin Joshua Heise. Guten Morgen. Der ukrainische Präsident Selenskyj hat die Weltgemeinschaft bei der UN-Generaldebatte in New York zu einer Eindämmung Russlands aufgerufen. Russland unter Kreml-Chef Putin bedrohe auch europäische Staaten, warnte Selenskyj. Eine Sorge, die die USA teilen. Tina Eck berichtet.
3: US-Außenminister Rubio warnte auch vor einer Ausweitung des Ukraine-Krieges, ausgelöst womöglich durch Cyberattacken, hybride Angriffe und Sabotage. Die USA luden den russischen Präsidenten zum G20-Gipfel ein, um Putin mal wieder persönlich in der Runde zu haben. Der russische Außenminister Lavrov lehnte eine Teilwaffenruhe in der Ukraine ab, versicherte aber, Moskau wolle den Konflikt beenden.
2: Da waren's nur noch zwei. Nach Informationen des RBB will Berlin seine Olympiabewerbung zurückziehen. Das liegt wohl an der jüngsten Vorbewertung des Deutschen Olympischen Sportbundes, in dem die Hauptstadt als schlechteste abgeschnitten hatte. Somit sind nur noch München und die Region Köln-Rhein-Ruhr im Rennen. Mit wem sich der DOSB letztendlich für die Sommerspiele 2036, 40 oder 44 bewirbt, entscheidet sich am Samstag. Von Nordwesten her bläst heute ein böiger Wind, der sorgt für Wolken und immer wieder sonnige Phasen. Besonders im Osten und in Alpennähe entstehen einzelne Schauer und Gewitter. Die Höchstwerte liegen heute noch zwischen 13 und 19 Grad. Ab dem Wochenende erwartet uns sonniges Altweibersommerwetter mit Temperaturen von bis zu 27 Grad.
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2: Im Moment liegen uns keine Meldungen vor. Allen unterwegs eine gute und vor allem sichere Fahrt.
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1: 24. September 2016. Calvin Harris ist neu in den Charts mit My Way. 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In diesem Song singt Harry davon, wie er aus einer verzwickten Lage rauskommt. Es geht um eine bestimmte Sache, die ihm im Weg stand, aber letztendlich hat er es geschafft, sich zu befreien. Er singt den Song kurz nach seiner Trennung von Taylor Swift. Da geht dann natürlich das große Getuschel los, ob es im Song vielleicht um sie geht und ob sie diejenige ist, die ihm im Weg stand. Er klärt das Ganze aber auf. Hier geht es um seine eigene Situation rund um 2003, als er seinen Heimatort verlassen will, um nach London zu ziehen und dort alleine von der Musik zu leben. Aber er fühlt sich in seinem kleinen Ort irgendwie wie gefangen. Er arbeitet dort nämlich in einem Lebensmittelladen und fühlt sich von dem Geld, das er da verdient, irgendwie abhängig. Ohne das Geld kann er nun mal nicht nach London ziehen und sich auf die Musik konzentrieren. Er sagt, in dieser Kleinstadt wird man quasi darauf programmiert, dass das alles wäre, was das Leben zu bieten hat und man eh nichts Besseres mehr findet. Und plötzlich hat er gemerkt, nein, es gibt noch eine viel größere Welt da draußen und in diese Welt will er. Heute wissen wir, das hat er geschafft, auch wenn es bis 2016 gedauert hat, diese verflixte Situation von damals in Worte und in einen Song zu fassen.

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2: Und jetzt die Topmeldung aus der Region mit Markus Zartner. Bei einem schweren Verkehrsunfall in Chieming ist ein Motorradfahrer ums Leben gekommen. Ein weiterer wurde schwer verletzt. Bei einem Überholvorgang war es zum Frontalzusammenstoß zweier Maschinen gekommen. Diese und die Fahrer gerieten daraufhin in Brand. Mehr dazu in den Regionalnachrichten um 5:30 und auf bayernwelle.de.
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3: Ich bin Julia Wasilkow. Guten Morgen. Der Bundestag diskutiert heute über das sensible Thema Organspende. Eine fraktionsübergreifende Abgeordnetengruppe bringt einen Entwurf für eine Umstellung auf eine Widerspruchsregelung ein. Bislang gilt die Zustimmungsregel. Lea Matschulat.
4: Zu Lebzeiten aktiv widersprechen, dass mir Ärzte nach dem Tod Organe entnehmen können, oder zu Lebzeiten aktiv zustimmen. Von der Widerspruchsregelung erhoffen sich die Befürworter deutlich mehr Organe für Menschen, die dringend auf eine Niere oder ein neues Herz warten. Wieder andere, und auch da gibt es einen Entwurf von Abgeordneten, wollen lieber über eine bessere Aufklärung zu mehr Organspendenbereitschaft kommen.
3: Zum ersten Mal haben die Chefs führender KI-Unternehmen vor dem UN-Sicherheitsrat gesprochen. Anthropic-Chef Amodei bezeichnete KI als größte Sicherheitsherausforderung der Welt. Hintergrund ist eine Hacking-Attacke. Eine Software von OpenAI war zuletzt auf eigene Faust in die Systeme anderer Firmen eingedrungen. Die großen KI-Firmen wollen die Entwicklung der Technologie deshalb verlangsamen. Am Hauptstadtflughafen BER hat es am Abend erneut Drohnenalarm gegeben. Für eine Dreiviertelstunde ging deshalb gar nichts. Flüge mussten umgeleitet, Starts und Landungen verschoben werden. Flughafenmitarbeiter hatten eine Drohne gesichtet, die Beamten konnten aber nichts finden. Daraufhin wurde der Flugbetrieb wieder aufgenommen. Die Europäische Zentralbank kommt bei der Gestaltung neuer Euro-Banknoten voran. Ende des Jahres will der EZB-Rat endgültig über das Design entscheiden. Zur Auswahl stehen Motive wie berühmte Europäer, Institutionen oder Vögel. Fast 10 Millionen Europäer haben sich an einer Umfrage dazu beteiligt. Ab Anfang der 2030er Jahre sollen die neuen Scheine schrittweise in Umlauf kommen. Am ersten Wiesnwochenende sind mehr internationale Gäste gekommen als im Vorjahr. Das zeigt eine Handydatenanalyse. Am Samstag lag der Ausländeranteil bei rund 33%, am Sonntag bei knapp 29. Die meisten kamen aus den USA. Insgesamt kamen mit rund 1 Million Menschen etwas weniger Besucher. Es ist jetzt 6:15.
5: Vielen Dank. Wir schauen aufs Bayernwelle-Wetter. Es bleibt heute eher bedeckt, vor allem am Mittag und Nachmittag haben wir auch noch ein paar Regenschauer mit dabei. Aber nach diesem trüben Donnerstag erwarten uns dann noch einige sonnige und auch recht warme Tage. Heute erreichen wir knapp 16 Grad. Am Samstag sind wir dann schon bei knapp 22 Grad. 9 Grad messen wir aktuell in Aschau bei der Schlossapotheke, genauso wie in Bernau am Chiemsee, und 8 Grad in Bischofswiesen. Der Bayernwelle Verkehrsservice. Damit ihr sicher ankommt, aktuell habe ich keine Staus oder Störungen von den Straßen für euch. Ihr habt also Freifahrt. Blitzer habe ich aktuell auch noch keine für euch. Wenn ihr aber was seht, dann gebt gerne Bescheid, ruft kurz an oder schickt eine kurze WhatsApp. Geht beides über die 08654, 3x7 und 3x3. Danke fürs Melden und gute Fahrt.
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5: Einen wunderschönen Donnerstag wünsche ich euch. Ich bin Emily Rettenberger. Guten Morgen. Königinnen, die gibt's in Bayern ja jede Menge, aber diese hier, die ist ganz neu im Amt. Lena Reichtalhammer aus Engelsberg ist die frisch gekrönte bayerische Bio-Königin. Die 23-Jährige kennt sich nicht mit Schlössern und Krönchen aus, sondern mit Hähnchen, Freilandhaltung und Biolandwirtschaft. Und genau dafür ist sie jetzt 2 Jahre lang in ganz Deutschland unterwegs. Mehr dazu gleich hier auf der Bayernwelle. Nick Kershaw habe ich jetzt hier für euch zum Start in diesen Donnerstag. Wouldn't it be good? Startet gut rein.

0: Wir starten zusammen den kleinen Freitag, aka Donnerstag, hier auf der Bayernwelle. Guten Morgen, schön, dass ihr auch heute mit dabei seid. Und über 150 Königinnen und Hoheiten gibt es aktuell in Bayern. Aber sie sind kein echter Adel, sondern viel besser. Sie sind Expertinnen. Expertinnen für verschiedenste Punkte, von Honig über Wein bis zum Spargel. Und eine Königin mehr hat seit kurzem der Landkreis Traunstein, denn in Engelsberg lebt die frisch gekrönte neue bayerische Biokönigin, die 23-jährige Geflügellandwirtin Lena Reichthalhammer.
1: Also ich habe ganz normal meine Realschule abgeschlossen und habe dann echt meinen Weg gemacht mit, mich haben Finanzen interessiert, habe dann Bankerfrau gelernt und dann haben wir umgestellt, wir waren davor konventionell und haben dann biologisch geworden. Dass man einfach gesehen hat, okay, die Tiere wachsen ganz anders auf, dürfen raus. Mir hat das dann so gefallen, dass ich für mich beschlossen habe, ich möchte weitermachen daheim.
0: Ja, also ging es nach der Bank im Eiltempo durch die Ausbildung zur Landwirtin. Lenas Mama Angelika hat zwar nicht damit gerechnet, ist aber trotzdem mega happy über den Schritt ihrer Tochter.
2: Wir haben zwei Töchter, man geht vielleicht das dann nicht so an erster Stelle oder damals heute haben wir nicht so ausgegangen, dass vielleicht mit unserer Landwirtschaft weitergeht. Gell? Und das hat uns natürlich auch sehr gefreut, weil wir waren ja direkt, hey, Wahnsinn, gell? Es ist eigentlich, man lebt die halt natürlich vor, dass man Spaß an der Landwirtschaft hat. Es gibt natürlich wie in allen Berufen natürlich halt auch mit Schattenzeiten, ist klar. Das macht uns halt auch irgendwo dankbar, dass wir das vielleicht dann so vermitteln haben können, dass die Lena das dann gern weitermachen will.
0: Mhm. Und entscheidend war da für Lena eben die Bio-Freilandhaltung ihrer Hühnchen.
1: Mir macht es schon Spaß, wenn ich in der Früh durchgehe und einfach die Tiere sehe und weiß, es geht dann gut. Die wirklich beobachten, dann macht man in der Früh die Klappen auf, dass sie raus können, also die Freilandklappen. Und dann warten schon, hören schon das Klacken wirklich von der Maschine, die wo die Tore nach oben zieht. Und dann ist es so schön, wenn die alle rauslaufen, fast der ganze Stall ist dann draußen und freut sich auf den Tag im Grünen.
0: Ja, Bio ist viel Arbeit, aber es lohnt sich. Mit dieser Botschaft ist Lena nun in den nächsten 2 Jahren in ganz Deutschland unterwegs und vertritt als Bio-Expertin die biologische Landwirtschaft. Und da brauchen die bayerischen Produktköniginnen vor allem eins: ganz schön viel im Köpfchen. 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Guten Morgen.

0: Schönen guten Morgen. Wir starten in den Donnerstag hier auf der Bayernwelle. 3 Monate nach dem blamablen WM aus startet die Fußballnationalmannschaft heute in eine neue Ära. Unter dem neuen Bundestrainer Jürgen Klopp steht am Abend das erste Länderspiel an. Nations League gegen die Niederlande. Aus Amsterdam berichtet Thomas Bremser. Denkst du, wir werden bei der Mannschaft schon einen Klopp-Effekt sehen?
1: Ja, spielerisch und taktisch hat er 2 Trainingseinheiten Zeit gehabt. Also da werden wir sicher noch keine Handschrift sehen können, aber er hat sich bemüht, die Lockerheit zurückzuholen nach dem WM-Debakel. Er und die Spieler haben viel gelacht beim Training und alle wissen ja, dass Klopp schnellen und offensiven Fußball liebt. Dafür verzeiht er auch Fehler.
2: Ich gehe für die Jungs durchs Feuer. Wenn die Jungs alles geben, dann bin ich für Niederlagen verantwortlich.
1: Auch wenn nicht alles klappt heute, laufen und kämpfen wird die junge Mannschaft mit Sicherheit.
0: Mhm. Das Land hat große Erwartungen an den neuen Bundestrainer. Wie geht Klopp mit dem Druck um?
1: Jürgen Klopp ist ja Profi, der weiß natürlich, wie die Öffentlichkeit tickt, wie genau alle hinschauen werden. Darum sagt er auch ganz offen.
2: Ja, Start ist wichtig, Anspannung da ganz bestimmt, aber wir versuchen zu lernen, Spaß zu haben unter Druck.
1: Es geht ja direkt los mit dem brisanten Duell gegen den Erzrivalen, die Niederlande. Auch die haben bei der WM ein Debakel erlebt, auch die haben den Trainer gewechselt. Das ist vielleicht besser, als gegen einen kleinen Gegner zu starten.
2: Brettschlager Gegner, neuer Trainer. Das Gute ist, wir haben wirklich beide identische Situationen.
1: Also ein offenes Match hier in Amsterdam.
0: Ja, danke dir, Thomas. Heute feiert Jürgen Klopp also sein Debüt als Bundestrainer. Das Spiel läuft auf RTL. Anpfiff ist um 20.45 Uhr. Hier ist die Bayernwelle für euch. Guten Morgen.
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2: Der Donnerstag steht in den Startlöchern. Wir schauen, was wichtig ist heute Morgen, und dafür haben wir den Info-Markus Zartner. Guten Morgen.
3: Servus, Emily. Zum ersten Mal überhaupt haben die Chefs führender KI-Unternehmen vor dem UN-Sicherheitsrat gesprochen. Sie bezeichneten KI dabei als größte Sicherheitsherausforderung der Welt. Hintergrund ist ein autonomer Hackerangriff einer KI. Die Firmen wollen die Entwicklung deshalb erstmal verlangsamen.
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3: Nach einem schweren Verkehrsunfall mit einem Todesopfer und einem Schwerverletzten bei Chieming gibt es weitere Details. Laut Polizei fuhr ein 64-Jähriger am Mittwochnachmittag mit seinem Motorrad auf der Staatsstraße von Truchlaching Richtung Seebruck. Als er im Gemeindegebiet von Chieming ein vorausfahrendes Auto überholen wollte, stieß er frontal mit einem entgegenkommenden 44-jährigen Motorradfahrer zusammen. Beide Maschinen und Fahrer gerieten in Brand. Ersthelfer löschten das Feuer und leisteten erste Hilfe. Die Rettungskräfte setzten die Versorgung fort, konnten den 44-Jährigen jedoch nicht mehr retten. Er verstarb noch an der Unfallstelle. Der 64-Jährige wurde mit schweren Verletzungen in eine Spezialklinik geflogen. An den beiden Motorrädern entstand ein Totalschaden. Die Staatsstraße war für die Unfallaufnahme gesperrt. Ein Sachverständiger soll nun den genauen Unfallhergang klären. Es ist ein schwerer Vorwurf, wenn gegen jemand der Verdacht der sexuellen Belästigung im Raum steht. In Traunstein steht aber heute eine Frau vor Gericht, weil sie diesen Vorwurf zu Unrecht gegen ihren Chef erhoben haben soll.
5: Laut Staatsanwaltschaft hat die Frau an einer Schule im Landkreis Traunstein als Sekretärin gearbeitet. Im vergangenen Jahr meldete sie sich bei der Polizei und erhob schwere Vorwürfe gegen ihren Chef, den Schulleiter. Er habe ihr gegenüber immer wieder anzügliche Bemerkungen gemacht und sie unter anderem auch begrapscht. Die Polizei ermittelte damals gegen den Mann. Tatsächlich ist laut Staatsanwaltschaft an den Vorwürfen aber nichts dran. Deswegen steht die Frau heute in Traunstein selber vor dem Amtsgericht. Und zwar wegen falscher Verdächtigung und Verleumdung. Für die Bayernwelle Elena Meyer.
3: Viele Informationen zum Thema Demenz, Fachleute und Ansprechpartner. Das bietet ein großer Demenztag heute in Traunreuth. Dabei dreht sich alles um Information, Austausch und praktische Unterstützung für Menschen mit Demenz. Die Veranstaltung richtet sich an Betroffene und Angehörige, aber auch alle Interessierten. Bei dem Demenztag gibt es unter anderem einen Vortrag speziell über Alzheimer. Es gibt aber auch einen Demenzsimulator. Hier kann jeder einmal nachempfinden, wie der Alltag von Demenzpatienten aussieht. Der Demenztag ist heute von 10 bis 16 Uhr im Mehrgenerationenhaus in Traunreuth. Und weitere Nachrichten aus unserer Region findet ihr auch auf bayernwelle.de.
2: Das Bayernwelle-Wetter. Es bleibt heute eher bedeckt. Vor allem am Mittag und Nachmittag haben wir auch ein paar Regenschauer mit dabei. Aber nach diesem trüben Donnerstag, da erwarten uns dann nochmal einige sonnige Tage und die werden auch recht warm. Heute erreichen wir knapp 16 Grad, am Samstag sind wir bei 22 und am Sonntag dann sogar schon wieder bei 24 Grad. Aktuell messen wir 8 Grad in Teisendorf, genauso wie in Inzell bei der Max-Eicher-Arena und 10 Grad in Obing. Der Bayernwelle Verkehrsservice, damit ihr sicher ankommt. Liebe Autofahrer, aktuell habe ich keine Staus oder Störungen von den Straßen für euch. Ihr habt also freie Fahrt. Geblitzt wird aktuell scheinbar noch nicht, also ihr habt mir zumindest nichts durchgeschickt. Wenn ihr aber was seht, dann gebt doch bitte Bescheid. Ruft an oder schickt eine kurze WhatsApp. Nummer für beides wäre die 08654, 3x7 und 3x3. Ich sag schon mal danke fürs Melden und gute Fahrt.
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2: Und ab geht's in den Donnerstag mit dem nötigen Powerkick, den wir um diese Uhrzeit brauchen. Von Rainbow und Since You've Been Gone. Jetzt hier auf der Bayernwelle. Ich bin Emily Rettenberger. Guten Morgen.

0: Einen wunderschönen Donnerstag wünsche ich euch. 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Guten Morgen. Die Freibadsaison, die ist jetzt endgültig vorbei. Viele Schwimmbäder machen jetzt wieder über den Winter zu. Und die Städte und Gemeinden haben jetzt Zeit für ein paar Reparaturen oder Sanierungen. Aber solche Maßnahmen, die sind meistens sehr teuer und in den Gemeindekassen fehlt das nötige Geld dafür. Aber Markus, es gibt jetzt Hoffnung. Ja, 3 Städte und Gemeinden aus dem Chiemgau können sich jetzt freuen.
1: Ja, hoch die Tassen in Fachendorf, Ruhpolding und Trostberg. Die kriegen jetzt nämlich Geld aus einem Sondervermögen Infrastruktur für ihre Schwimmbäder. Zur Erinnerung, Sondervermögen, das sind diese gigantischen Investitionsprogramme, die unsere Bundesregierung letztes Jahr beschlossen hat. Da sollen unter anderem Straßen, Brücken und eben auch Schwimmbäder wieder auf Vordermann gebracht werden. Und so hat der Bund jetzt insgesamt 1,5 Millionen Euro für das Freibad Trostberg, das Vita Alpina in Ruhpolding und das Freibad in Fachendorf zugesagt, jeweils ein paar 100.000 Euro pro Bad. Das Geld können die Kommunen jetzt in ihre Bäder investieren. Vor allem in Fachendorf ist eine Sanierung dringend notwendig, sagt die Gemeinde, sonst müsste das Bad über kurz oder lang schließen. Und da kommt das Geld vom Staat jetzt eben genau recht. Allein hätten wir uns die notwendigen Sanierungen nie leisten können, sagt der Fachendorfer Bürgermeister.
0: 1,5 Millionen Euro, das ist ein Haufen Geld. Na also, unsere Bundesregierung bringt ja doch was zustande, wenn sie sich nur Mühe gibt. Danke Markus Gollinger für die Infos. Hier ist die Bayernwelle für euch. Guten Morgen.

0: 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Guten Morgen. Und es gibt so Momente, in denen eine Gemeinschaft besonders wichtig ist. Genau darum geht es am kommenden Samstag in Bischofswiesen. Um Erinnerung, Zusammenhalt und darum, gemeinsam zu helfen. Am 5. September wurde Simone bei einem tragischen Motorradunfall völlig unerwartet aus dem Leben gerissen. Um ihre Familie zu unterstützen, findet am diesen Samstag, also den 26. September, von 10 bis 16 Uhr eine Spendenaktion bei der AGIP Servicestation in der Silbergstraße in Bischofswiesen statt. Betreiber Tom hat uns dazu auch eine kurze persönliche Sprachnachricht geschickt.
1: Da wir selber leidenschaftliche Motorradfahrer sind und uns das persönliche Herzensangelegenheit ist, die Kinder bzw. der Familie in der schweren Zeit ein bisschen beizustehen, haben wir die Aktion ins Leben gerufen. Die gesamten Einnahmen zu 100% geht an die Familie. Wir laden euch alle recht herzlich dazu ein, ob Motorradfahrer oder nicht. Kommt's vorbei, isst zur Kleinigkeit, trinkt zur Kleinigkeit. Wir wünschen euch allen nur an Schindog.
0: Ja, also, wer sich erinnern und ein Zeichen der Unterstützung setzen möchte, kommt am Samstag einfach vorbei, wie gesagt von 10 bis 16 Uhr an der AGIP-Tankstelle in Bischofswiesen. Gemeinsam erinnern, gemeinsam helfen, gemeinsam für Simone. Hier ist die Bayernwelle für euch. Guten Morgen.
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0: Wir starten eine neue Runde Hammerquiz heute Morgen hier auf der Bayernwelle. Ich habe 50 oder auch 100 Euro Gutscheine zu gewinnen für die Hagebaumärkte Schneider in der Region. Wenn ihr heute Morgen schon etwas aufmerksam wart im Programm, dann sollte diese Frage kein Problem für euch sein. Die 50 Euro könnt ihr euch jetzt schnappen, wenn ihr mir beantwortet, wie viel Geld bekommen die drei Chiemgauer Schwimmbäder insgesamt vom Bund für Reparatur- und Sanierungsarbeiten? Wenn ihr die Antwort wisst, klingelt jetzt durch hier bei mir im Bayernwelle-Studio 08654, dreimal die 7 und dreimal die 3. Wie viel Geld bekommen die drei Chiemgauer Schwimmbäder insgesamt vom Bund für Reparatur- oder auch Sanierungsarbeiten? Ich bin gespannt.
1: Die Vorhersage für diesen Sonntag. 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
2: Servus, ich bin der Felix aus Reichenhall. Ich arbeite hier in Bischofswiesen bei Pyt Thermosysteme. Ich mache da Fußbodenheizung, Planung, Deckenheizung. Wir machen alles, was mit Kühlen, Wärmen zu tun hat. Und ja, in meiner Freizeit bin ich viel draußen unterwegs, mit dem Radl, zu Fuß, Berg gehen. Jetzt ist kurz vor 7, Zeit für ein Kurzfrühstück.

0: jetzt die Topmeldung aus der Region mit Markus Zartner. Mehrere Schwimmbäder im Landkreis Traunstein bekommen Geld aus dem Sondervermögen Infrastruktur des Bundes. Jeweils rund 360.000 Euro fließen nach Ruhpolding und Trostberg. Fachendorf bekommt mehr als 800.000 Euro. Ohne die Unterstützung wären die wichtigen Sanierungsmaßnahmen kaum machbar. Mehr dazu gibt's in den Regionalnachrichten um 13:30 und auf bayernwelle.de.
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2: Ich bin Julia Wasilkow. Guten Morgen. Die Chefs der größten amerikanischen KI-Firmen haben im UN-Sicherheitsrat vor den Risiken der Technologie gewarnt. Man sei an einem Scheideweg angelangt. Christina Horsten.
3: KI sei die derzeit größte Sicherheitsherausforderung für die Welt, sagte der Chef des KI-Labors Anthropic, Dario Amodei. Auch OpenAI-Chef Altman mahnte zu extremer Vorsicht. Beide boten aber auch Lösungsideen an, zum Beispiel Verlangsamung der Entwicklung, Inspektoren, globale Standards und mehr Transparenz.
2: Über 630.000 Menschen sind nach ihrem Tod bereit, ihre Organe zu spenden. Eingetragen sind die Namen im zentralen Online-Register. Das teilte das Bundesinstitut für Arzneimittel und Medizinprodukte als Betreiber mit. Der Bundestag berät heute über einen neuen Vorstoß, um noch mehr Menschen zu einer Entscheidung zu bewegen. Der frühere Hollywood-Produzent Harvey Weinstein ist in New York wegen sexueller Übergriffe zu 15 Jahren Haft verurteilt worden. Das Gericht blieb damit hinter der Forderung der Staatsanwaltschaft von 20 Jahren Haft zurück. Der 74-Jährige soll 2006 seine Assistentin missbraucht haben. In Kalifornien laufen weitere Verfahren. Als zweiter Podcast weltweit hat Gemischtes Hack 1 Milliarde Streams auf Spotify erreicht. Das haben Felix Lobrecht und Tommy Schmidt in Berlin vor über 600 Fans gefeiert, erstmals seit 2019 wieder live vor Publikum. Gemischtes Hack gibt es seit 9 Jahren. Es ist einer der erfolgreichsten Talk-Podcasts weltweit. Großer Tag für Jürgen Klopp. Mit dem ersten deutschen Gruppenspiel in der Nations League steht sein erster Einsatz als neuer Fußball-Bundestrainer an. Gegner sind die Niederlande. Dazu trägt die DFB-Elf ein neues Trikot. Es ist das letzte von Adidas. Ab nächstem Jahr stellt Nike die Trikots. Es ist jetzt 7:05.
4: Vielen Dank, wir schauen aufs Bayernwelle. Wetter, Wolken und immer mal wieder Schauer sind heute unterwegs zwischen Chiemsee und Königssee und das bei maximal 16 Grad. Ab dem Wochenende wird es aber wieder schöner und wärmer. Am Samstag haben wir dann schon wieder knapp 23 Grad. 7 Grad messen wir aktuell in Einring, 9 in Chieming bei der Touristinfo und 8 Grad in Fridolfing. Der Bayernwelle Verkehrsservice, damit ihr sicher ankommt. Liebe Autofahrer, aktuell habe ich keine Staus oder Störungen von den Straßen für euch zu melden. Ihr habt freie Fahrt. Soweit wurden mir auch noch keine Blitzer geschickt. Wenn ihr aber was seht, dann gebt gerne Bescheid, ruft an oder schickt auch eine kurze WhatsApp. Das geht beides für euch ganz einfach unter der 08654 3x7 und 3x3. Ich bedanke mich schon mal fürs Melden und wünsche eine gute und sichere Fahrt.
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4: Einen wunderschönen guten Morgen, Emily hier für euch im Studio. Und das ist mal Wahlkampf, ganz ohne Schlammschlacht, dafür mit ordentlich Speck auf den Rippen. In Alaska läuft gerade die Fat Bear Week. Gesucht wird der Braunbär, der sich über den Sommer am meisten den Wanst mit Lachs vollgeschlagen hat. Und da gilt tatsächlich, je dicker, desto besser die Chance auf den Titel. Also wir lassen die Bären schon mal weiterfuttern und springen rein in unser nächstes Schmankerl hier auf der Bayernwelle. Amanda Marshall mit Let It Rain. Guten Morgen.

0: Ich hoffe, ihr startet gut rein in den Donnerstag. Hier ist die Bahnwelle für euch. Guten Morgen. Und nicht nur Feuerwehr und Rotes Kreuz proben bei großen Übungen regelmäßig den Ernstfall, sondern auch die Telekom. Die führt einmal im Jahr in Deutschland eine Katastrophenübung durch. Und dieses Mal ist das Berchtesgadener Land dran, Markus.
1: Ja, spannende Geschichte. Es geht um die Frage, was tun, wenn zum Beispiel durch einen Anschlag oder eine Naturkatastrophe Strom und Kommunikation lahmgelegt werden. Bei der Übung in Bad Reichenhall geht es um folgendes Szenario. Es hat monatelang geregnet, Flüsse und Stauseen sind voll, die Lage verschärft sich weiter und der Saalachsee tritt über die Ufer. Die Staustufe kann den Massen nicht mehr standhalten, sie gibt nach und Bad Reichenhall wird überflutet. Das legt die Stromversorgung, wichtige Infrastruktur lahm und eben auch die Kommunikation.
0: Ja, und was tut sie in so einem Ernstfall?
1: Also dann werden viele Spezialcontainer vor Ort angeliefert, die sich durch Aggregate selbst versorgen. Sie ersetzen die kaputte Technik für Glasfaser, außerdem kommen mobile Antennen zum Einsatz, um die Kommunikation für den Rettungsdienst, Krankenhäuser und Hilfsorganisationen wiederherzustellen. Ganz, ganz wichtig natürlich in so einem Ernstfall. Und genau das wird in der Übung aktuell geprobt. 3 Wochen dauert das Ganze. Am Ort ist die Telekom-Betriebsstelle in Bad Reichenhall. Und hier werden rund 30 Spezialcontainer angeliefert und aufgebaut. Sie bilden quasi so eine Ersatzbetriebsstelle für den Ernstfall.
0: Alles klar, danke dir, Markus. Wichtig an der Stelle noch für euch zu wissen, Einschränkungen für Kunden gibt es während der Übung zum Glück nicht. 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Schönen guten Morgen.

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1: Ich habe hier bei mir in der Leitung die liebe Christine aus Mitterfelden bzw. Einring. Schönen guten Morgen, Christine.
2: Guten Morgen.
1: Du, shoppen im Hagebaumarkt, das wäre doch was, oder? Auf unsere Kosten.
2: Ja, das wäre ganz gut.
1: Würdest du nicht Nein sagen? Ich habe vor ein paar Minuten die Frage gestellt für die 50 Euro. Wie viel Geld bekommen denn die drei Chiemgauer Schwimmbäder insgesamt vom Bund für Reparatur oder auch Sanierungsarbeiten? Wie viel Geld ist das?
2: Insgesamt 1,5 Millionen.
1: Ja. Richtige Antwort. Ist ein Batzen Geld. Ganz so viel kann ich dir leider nicht geben, aber 50 Euro hast du jetzt zumindest schon mal sicher, liebe Christine, für die Hagebaumärkte Schneider. Wir könnten aber auch noch das verdoppeln und 100 Euro draus machen mit einer Zusatzfrage. Wie sieht's denn aus?
2: Na, ich bleib bei den 50 Euro.
1: Okay, wie du möchtest, Christine. Dann 50 Euro für dich. Brauchst du irgendwas Bestimmtes vom Hagebau? Hast du schon irgendwas im Kopf?
2: Ja, im Herbst jetzt irgendwelche Herbstblumen wäre nicht schlecht.
1: Was sind denn da deine Lieblingsblumen?
2: Oh, Dahlien. Mag ich ganz gerne.
1: Ja, hast einen guten Geschmack. Dann hoffe ich, du findest dir was Schönes, gell?
2: Ja, bestimmt.
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2: Was ist heute Morgen wichtig? Das erfahren wir jetzt vom lieben Kollegen Markus Zartner. Guten Morgen.
3: Servus Emily, guten Morgen auch von mir. Im Bundestag geht es heute um die Organspende. Eine Gruppe von Abgeordneten bringt einen Entwurf für die Umstellung auf die Widerspruchslösung ein. Heißt, wer zu Lebzeiten nicht aktiv der Organspende widerspricht, gilt automatisch als Spender. Davon erhoffen sie sich mehr Organspenden. Derzeit ist es ja andersherum. Man muss aktiv zustimmen.
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3: In vielen Schwimmbädern der Region stehen Reparaturen oder Sanierungen an, aber oft fehlt das Geld. Umso glücklicher sind drei Gemeinden aus dem Landkreis Traunstein, dass sie jetzt Fördergeld aus dem Sondervermögen Infrastruktur des Bundes bekommen.
5: Jeweils etwa 360.000 Euro bekommt Trostberg für sein Freibad und Ruhpolding für sein Vitalpina. Mehr als 800.000 Euro gehen an die Gemeinde Fachendorf für die Sanierung ihres Freibades. Das hat die regionale Bundestagsabgeordnete Bärbel Kofler jetzt mitgeteilt. Der Fachendorfer Bürgermeister Rainer Schroll zeigt sich dankbar für die Finanzspritze. Ohne Fördergelder wären die dringend notwendige Sanierung, vor allem der Schwimmbadtechnik, kaum zu stemmen. Auch Kofler ist zufrieden. Diese konkreten Projekte zeigen aus ihrer Sicht, dass der Sondervermögen konkret das Leben der Menschen verbessere, wenn Kinder weiter schwimmen lernen und Familien weiter ihre Freizeit in einem Schwimmbad verbringen können. Für die Bayernwelle Markus Gollinger.
3: Einmal pro Jahr probt die Telekom deutschlandweit den Ernstfall, derzeit am Standort Bad Reichenhall. Angenommen wird laut Passauer Neuer Presse ein extremes Hochwasser, das den Strom und die gesamte Kommunikation der Region lahmlegt. Um das Netz schnell wiederherzustellen, errichten Spezialkräfte im Innenhof der Betriebsstelle ein autarkes Containerdorf. Rund 30 Spezialcontainer ersetzen dabei schrittweise die Technik für Glasfaser, Hauptverteiler und Steuerung. Zudem werden flexible, rasch aufstellbare Mobilfunkmasten getestet. Die dreiwöchige Übung soll das Notfallkonzept für Infrastruktur, Krankenhäuser und Hilfsorganisationen sichern. Kundenausfälle entstehen bei dem Probelauf nicht. Hat sich ein linker Aktivist strafbar gemacht oder ist er sogar das Opfer von Polizeigewalt? Um diese Frage geht es heute am Landgericht in Traunstein. Vor Gericht steht ein Mann aus der linken Szene. Er war bei AfD-Veranstaltungen in Grassau und Wasserburg, um gegen die AfD zu protestieren. Dabei soll er Absperrungen durchbrochen und Widerstand gegen Polizisten geleistet haben. Dafür ist der Mann heute angeklagt. Die Verteidigung sagt aber, der Mann sei damals ohne vorherige Warnung von Polizeibeamten geschlagen worden und damit selbst das Opfer einer Straftat. Und weitere Nachrichten aus unserer Region findet ihr auch auf bayernwelle.de.
2: Das Bayernwelle-Wetter. Wolken und immer mal wieder Schauer sind heute unterwegs zwischen Chiemsee und Königssee und das bei maximal 16 Grad. Ab dem Wochenende wird es dann aber schon wieder schöner und wärmer. Am Samstag haben wir dann auch schon wieder knapp 23 Grad. 9 Grad messen wir aktuell in Nussdorf bei der Feuerwehr, 11 in Palling und 8 Grad sind es im Moment in Berchtesgaden. Der Bayernwelle Verkehrsservice, damit ihr sicher ankommt, liebe Autofahrer. Kurzer Blick auf die A8, Salzburg Richtung München. Ab Rohrdorf fängt es sich jetzt langsam wieder an zu stauen wegen einer Baustelle. 10 Minuten braucht ihr hier aktuell länger. Einen Blitzer gibt es mittlerweile und zwar steht der in Waging beim Rewe. Das ist aber auch schon alles, was ich für euch zu melden habe. Wenn ihr noch was erspäht habt, dann gebt doch gerne Bescheid. Ruft an oder schickt eine WhatsApp 08654 3x7 und 3x3. Danke fürs Melden und gute Fahrt.
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2: Kurz nach 7:30 und so langsam werden wir wach. Und wenn das noch nicht so ganz klappt, dann helfe ich ein bisschen nach mit Martin Garrix und Ed Sheeran. Repeated hier auf der Bayernwelle jetzt für euch. Emily hier im Studio. Guten Morgen.

0: Toto mit Afrika hier auf der Bayernwelle um 20 vor 8. Einen wunderschönen Start in diesen Donnerstag wünsche ich euch. Mit Krone, Schärpe und Dirndl ausgestattet geht's ab sofort für die 23-jährige Lena Reichtalhammer aus Engelsberg durch ganz Deutschland. Sie ist die neue bayerische Biokönigin und wirbt als Expertin für die biologische Landwirtschaft. Seit diesem Sommer ist Lena nämlich offiziell Biolandwirtin, eine Ausbildung mit einem Frauenanteil von knapp 20% in Deutschland.
1: Ausbildung, muss ich wirklich sagen, bei meinem Chef am zweiten Ausbildungsjahr war das gar kein Thema bei mir bis jetzt. Also da haben sie gleich gesagt, wir lernen alles gemeinsam und das funktioniert. Und muss sagen, ich habe da auch Sachen gemacht wie Mauern gestemmt und also haben wir auch betoniert. Also da haben sie mich genauso mitgenommen wie jetzt ein Mann. Und da habe ich mich nie unterschätzt gefühlt, immer wirklich, dass ich das auch kann. Und da war ich sehr dankbar, weil ich konnte das genauso wie ein Mann.
0: Ja, Lenas Mama Angelika ist auch Landwirtin und erinnert sich da noch an ganz andere Zeiten.
2: Wenn Vertreter kommen, die eben dann zuerst mal sagen, wo ist der Chef und so. Und dann, wo halt ich sage, der ist nicht da, um was geht, sage ich dann immer sehr freundlich, ja, es geht um das und das, sage ich, ja, da weiß ich jetzt auch Bescheid. Gell? Und die lernen quasi jetzt auch immer mehr, dass auch eine Frau über manche Dinge Bescheid weiß, die früher einfach nur Männer gemacht haben oder gewusst haben.
0: Ja, kein Wunder, denn schließlich packen Frauen in der Landwirtschaft genauso an wie ihre Männer.
2: Haus, Kinder, Büro, Tierhaltung, Ackerbau. Das ist eigentlich schon da, wo der Mann dann auch wieder froh ist, dass die Frau das ja auch macht, dass der Mann unterstützt wird, sage ich mal, aber auch die Frau unterstützt wird vom Mann. Aber eine Frau ist ja eigentlich schon groß, sie braucht sich eigentlich gar nicht größer machen, finde ich. Sie darf halt jetzt nur mehr zeigen, was sie eigentlich alles leistet.
0: Und darum geht es am Ende auch bei den über 150 Produktköniginnen in Bayern. Sie zeigen, was sie alles drauf haben, egal ob beim Hopfenanbau, auf dem Kartoffelacker oder wie Lena in der Biobranche. Die Bayernwelle hier für euch. Schönen Donnerstag.

0: Schönen guten Morgen. Wir starten in den Donnerstag hier auf der Bayernwelle. 3 Monate nach dem blamablen WM aus startet die Fußballnationalmannschaft heute in eine neue Ära. Unter dem neuen Bundestrainer Jürgen Klopp steht am Abend das erste Länderspiel an. Nations League gegen die Niederlande. Aus Amsterdam berichtet Thomas Bremser. Denkst du, wir werden bei der Mannschaft schon einen Klopp-Effekt sehen?
1: Ja, spielerisch und taktisch hat er 2 Trainingseinheiten Zeit gehabt. Also da werden wir sicher noch keine Handschrift sehen können. Aber er hat sich bemüht, die Lockerheit zurückzuholen nach dem WM-Debakel. Er und die Spieler haben viel gelacht beim Training und alle wissen ja, dass Klopp schnellen und offensiven Fußball liebt. Dafür verzeiht er auch Fehler.
2: Ich gehe für die Jungs durchs Feuer. Wenn die Jungs alles geben, dann bin ich für Niederlagen verantwortlich.
1: Auch wenn nicht alles klappt heute, laufen und kämpfen wird die junge Mannschaft mit Sicherheit.
0: Mhm. Das Land hat große Erwartungen an den neuen Bundestrainer. Wie geht Klopp mit dem Druck um?
1: Jürgen Klopp ist ja Profi, der weiß natürlich, wie die Öffentlichkeit tickt, wie genau alle hinschauen werden. Darum sagt er auch ganz offen:
2: Ja, Start ist wichtig, Anspannung da ganz bestimmt, aber wir versuchen zu lernen, Spaß zu haben unter Druck.
1: Es geht ja direkt los mit dem brisanten Duell gegen den Erzrivalen, die Niederlande. Auch die haben bei der WM ein Debakel erlebt, auch die haben den Trainer gewechselt. Das ist vielleicht besser, als gegen einen kleinen Gegner zu starten.
2: Brettschlager Gegner, neuer Trainer. Das Gute ist, wir haben wirklich beide identische Situationen.
1: Also ein offenes Match hier in Amsterdam.
0: Ja, danke dir, Thomas. Heute feiert Jürgen Klopp also sein Debüt als Bundestrainer. Das Spiel läuft auf RTL. Anpfiff ist um 20.45 Uhr. Hier ist die Bayernwelle für euch. Guten Morgen.
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2: Und jetzt die Top-Meldung aus der Region mit Markus Zartner. Bei einem schweren Verkehrsunfall in Chieming ist ein Motorradfahrer ums Leben gekommen, ein weiterer wurde schwer verletzt. Bei einem Überholvorgang war es zum Frontalzusammenstoß zweier Maschinen gekommen, diese und die Fahrer gerieten daraufhin in Brand. Mehr dazu in den Regionalnachrichten um halb und auf bayernwelle.de.
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4: Ich bin Julia Wasilkow. Guten Morgen. Der Führerschein kostet inzwischen oft mehrere tausend Euro und soll endlich günstiger werden. Darüber berät heute der Bundestag. Geplant sind mehr digitaler Theorieunterricht und weniger Bürokratie für Fahrschulen. So sollen Fahrschüler künftig weniger Geld für ihre Ausbildung ausgeben. Die Reform könnte im Juli kommenden Jahres in Kraft treten. Die Chefs der großen US-KI-Konzerne haben vor dem UN-Sicherheitsrat vor den Gefahren ihrer eigenen Technologie gewarnt. OpenAI-Chef Altman hat gesagt, es sei extreme Vorsicht geboten. Er sehe die Gefahr, dass die Kontrolle über künstliche Intelligenz verloren gehen könnte und zu viel Macht in zu wenigen Händen liegt. Nach wochenlanger Flucht ist der deutsche Millionenbetrüger Hendrik Holt in Dubai gefasst worden. Der 36-Jährige hatte ausländischen Energiekonzernen Windparks verkauft, die es gar nicht gab. Dafür wurde er zu fast 9 Jahren Haft verurteilt. Ende August kehrte er von einem genehmigten Ausgang aus einem Berliner Gefängnis nicht zurück. Jetzt soll er nach Deutschland ausgeliefert werden. Am ersten Wiesnwochenende sind mehr internationale Gäste gekommen als im Vorjahr. Das zeigt eine Handydatenanalyse. Am Samstag lag der Ausländeranteil bei rund 33%, am Sonntag bei knapp 29. Die meisten kamen aus den USA. Insgesamt kamen mit rund 1 Million Menschen etwas weniger Besucher. Rund 3 Monate nach dem blamablen WM-Aus startet die Fußballnationalmannschaft in eine neue Ära. Unter dem neuen Bundestrainer Jürgen Klopp. In der Nations League geht es am Abend zum Auftakt in Amsterdam gegen die Niederlande. Thomas Bremser.
5: Über die Aufstellung wollte ein gut gelaunter Klopp am Vorabend nichts verraten. Sicher ist, dass Marc-André Ter Stegen im Tor stehen wird. Kapitän Joshua Kimmich rückt vor ins Mittelfeld. Auch die Niederlande knabbern noch am frühen WM-Aus mit neuem Trainer.
4: Es ist jetzt 8:15.
6: Das Bayernwelle-Wetter, es bleibt heute eher bedeckt. Vor allem am Mittag und Nachmittag haben wir auch ein paar Regenschauer mit dabei. Aber nach diesem trüben Donnerstag erwarten uns dann nochmal einige sonnige und auch sehr warme Tage. Heute erreichen wir aber knapp 16 Grad. 9 Grad messen wir aktuell in Petting bei der Grundschule, genauso wie in Reit im Winkel und 9 Grad auch in Laufen. Der Bayernwelle Verkehrsservice, damit ihr sicher ankommt. Eine kurze Info von der A8 Salzburg Richtung München auf Höhe der Raststätte Samerberg Nord. Da ist der Beschleunigungsstreifen aktuell blockiert. Da ist nämlich ein Unfall passiert. Es staut sich auch zurück, dann auch zusätzlich noch wegen der Baustelle in Rohrdorf. Aktuell braucht ihr hier 25 Minuten länger. Einen Blitzer habe ich auch noch für euch, der steht in Waging beim Rewe. Wenn ihr auch noch was gesehen habt, dann gebt doch gerne Bescheid, ruft an oder schickt eine kurze WhatsApp. Nummer wäre die 08654, 3x7 und 3x3. Danke schon mal fürs Melden und gute Fahrt.
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6: Schönen guten Morgen, starten wir rein in den Donnerstag. Emily hier am Start und die Freibäder sind dicht. Der Sommer ist jetzt leider vorbei, aber jetzt geht bei 3 Chiemgauer Kommunen trotzdem die Sonne auf. Denn für ihre Schwimmbäder gibt es insgesamt 1,5 Millionen Euro vom Bund. Geld, das dringend gebraucht wird, denn bei einem Bad geht es sogar um die Frage, sanieren oder irgendwann ganz zusperren. Mehr dazu gleich hier auf der Bayernwelle. Queen habe ich jetzt hier für euch zum Start in den Donnerstag mit Another One Bites the Dust.

0: Einen wunderschönen Donnerstag wünsche ich euch. Ihr hört die Bayernwelle. Guten Morgen. Die Freibadsaison, die ist jetzt endgültig vorbei. Viele Schwimmbäder machen jetzt wieder über den Winter zu. Und die Städte und Gemeinden haben jetzt Zeit für ein paar Reparaturen oder Sanierungen. Aber solche Maßnahmen, die sind meistens sehr teuer und in den Gemeindekassen fehlt das nötige Geld dafür. Aber Markus, es gibt jetzt Hoffnung. Ja, 3 Städte und Gemeinden aus dem Chiemgau können sich jetzt freuen.
1: Ja, hoch die Tassen in Fachendorf, Ruhpolding und Trostberg. Die kriegen jetzt nämlich Geld aus einem Sondervermögen Infrastruktur für ihre Schwimmbäder. Zur Erinnerung, Sondervermögen, das sind diese gigantischen Investitionsprogramme, die unsere Bundesregierung letztes Jahr beschlossen hat. Da sollen unter anderem Straßen, Brücken und eben auch Schwimmbäder wieder auf Vordermann gebracht werden. Und so hat der Bund jetzt insgesamt 1,5 Millionen Euro für das Freibad Trostberg, das Vita Alpina in Ruhpolding und das Freibad in Fachendorf zugesagt, jeweils ein paar 100.000 Euro pro Bad. Das Geld können die Kommunen jetzt in ihre Bäder investieren. Vor allem in Fachendorf ist eine Sanierung dringend notwendig, sagt die Gemeinde, sonst müsste das Bad über kurz oder lang schließen. Und da kommt das Geld vom Staat jetzt eben genau recht. Allein hätten wir uns die notwendigen Sanierungen nie leisten können, sagt der Fachendorfer Bürgermeister.
0: 1,5 Millionen Euro, das ist ein Haufen Geld. Na also, unsere Bundesregierung bringt ja doch was zustande, wenn sie sich nur Mühe gibt. Danke Markus Gollinger für die Infos. Hier ist die Bayernwelle für euch. Guten Morgen.

0: 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Guten Morgen. Und es gibt so Momente, in denen eine Gemeinschaft besonders wichtig ist. Genau darum geht es am kommenden Samstag in Bischofswiesen. Um Erinnerung, Zusammenhalt und darum, gemeinsam zu helfen. Am 5. September wurde Simone bei einem tragischen Motorradunfall völlig unerwartet aus dem Leben gerissen. Um ihre Familie zu unterstützen, findet am diesen Samstag, also den 26. September, von 10 bis 16 Uhr eine Spendenaktion bei der AGIP Servicestation in der Silberstraße in Bischofswiesen statt. Betreiber Tom hat uns dazu auch eine kurze persönliche Sprachnachricht geschickt.
1: Da wir selber leidenschaftliche Motorradfahrer sind und uns das persönliche Herzensangelegenheit ist, die Kinder bzw. der Familie in der schweren Zeit ein bisschen beizustehen, haben wir die Aktion ins Leben gerufen. Die gesamten Einnahmen zu 100% geht an die Familie. Wir laden euch alle recht herzlich dazu ein, ob Motorradfahrer oder nicht. Kommt's vorbei, isst zur Kleinigkeit, trinkt zur Kleinigkeit. Wir wünschen euch allen nur an Schindog.
0: Ja, also, wer sich erinnern und ein Zeichen der Unterstützung setzen möchte, kommt am Samstag einfach vorbei. Wie gesagt, von 10 bis 16 Uhr an der AGIP-Tankstelle in Bischofswiesen. Gemeinsam erinnern, gemeinsam helfen, gemeinsam für Simone. Hier ist die Bayernwelle für euch. Guten Morgen.
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2: Um 8:30 da kommt der Infomarkus Zartner ins Studio gedüst mit den aktuellen Nachrichten.
3: Servus,
2: guten Morgen.
3: Ja, der Autoführerschein kostet mehrere tausend Euro und soll endlich günstiger werden. Der Bundestag berät heute deshalb über Änderungen. Geplant sind unter anderem mehr digitaler Theorieunterricht und weniger Bürokratie für die Fahrschulen. Die Reform könnte bereits im kommenden Juli in Kraft treten.
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3: Nach einem schweren Verkehrsunfall mit einem Todesopfer und einem Schwerverletzten bei Chieming gibt es weitere Details. Laut Polizei fuhr ein 64-Jähriger am Mittwochnachmittag mit seinem Motorrad auf der Staatsstraße von Truchtlach in Richtung Seebruck. Als er im Gemeindegebiet von Chieming ein vorausfahrendes Auto überholen wollte, stieß er frontal mit einem entgegenkommenden 44-jährigen Motorradfahrer zusammen. Beide Maschinen und Fahrer gerieten in Brand. Ersthelfer löschten das Feuer und leisteten erste Hilfe. Die Rettungskräfte setzten die Versorgung fort, konnten den 44-Jährigen jedoch nicht mehr retten. Er verstarb noch an der Unfallstelle. Der 64-Jährige wurde mit schweren Verletzungen in eine Spezialklinik geflogen. An den beiden Motorrädern entstand ein Totalschaden. Die Staatsstraße war für die Unfallaufnahme gesperrt. Ein Sachverständiger soll nun den genauen Unfallhergang klären. Es ist ein schwerer Vorwurf, wenn gegen jemand der Verdacht der sexuellen Belästigung im Raum steht. In Traunstein steht aber heute eine Frau vor Gericht, weil sie diesen Vorwurf zu Unrecht gegen ihren Chef erhoben haben soll.
5: Laut Staatsanwaltschaft hat die Frau an einer Schule im Landkreis Traunstein als Sekretärin gearbeitet. Im vergangenen Jahr meldete sie sich bei der Polizei und erhob schwere Vorwürfe gegen ihren Chef, den Schulleiter. Er habe ihr gegenüber immer wieder anzügliche Bemerkungen gemacht und sie unter anderem auch begrapscht. Die Polizei ermittelte damals gegen den Mann. Tatsächlich ist laut Staatsanwaltschaft an den Vorwürfen aber nichts dran. Deswegen steht die Frau heute in Traunstein selber vor dem Amtsgericht. Und zwar wegen falscher Verdächtigung und Verleumdung. Für die Bayernwelle Elena Meyer.
3: Viele Informationen zum Thema Demenz, Fachleute und Ansprechpartner. Das bietet ein großer Demenztag heute in Traunreuth. Dabei dreht sich alles um Information, Austausch und praktische Unterstützung für Menschen mit Demenz. Die Veranstaltung richtet sich an Betroffene und Angehörige, aber auch alle Interessierten. Bei dem Demenztag gibt es unter anderem einen Vortrag speziell über Alzheimer. Es gibt aber auch einen Demenzsimulator. Hier kann jeder einmal nachempfinden, wie der Alltag von Demenzpatienten aussieht. Der Demenztag ist heute von 10 bis 16 Uhr im Mehrgenerationenhaus in Traunreuth. Und weitere Nachrichten aus unserer Region findet ihr auch auf bayernwelle.de.
2: Das Bayernwelle-Wetter, Wolken und immer mal wieder Schauer sind heute unterwegs zwischen Chiemsee und Königssee und das bei maximal 16 Grad. Ab dem Wochenende wird es dann aber wieder schöner und auch wärmer. Am Samstag haben wir dann knapp 23 Grad wieder am Start. 8 Grad messen wir aktuell in der Schönau am Königssee, 10 in Ruhpolding und 10 Grad auch in Schlechen beim Fußballplatz. Der Bayernwelle Verkehrsservice, damit ihr sicher ankommt, liebe Autofahrer. Wir schauen ganz kurz auf die A8 Salzburg Richtung München. Ab Rohrdorf steht ihr hier im Stau wegen einer Baustelle. 20 Minuten braucht ihr hier aktuell länger. Geblitzt wird einmal in Waging beim Rewe. Mehr habt ihr mir nicht gemeldet. Wenn ihr aber noch was seht, dann gebt gerne Bescheid, ruft an oder schickt eine WhatsApp. Nummer wäre die 08654, 3x7 und 3x3. Danke fürs Melden und gute Fahrt.
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2: Und damit einen schönen guten Morgen. Ich schicke euch rein in den Donnerstag mit Bryan Adams. Run to you, Emily hier im Studio. Guten Morgen.

0: Wir starten zusammen den kleinen Freitag, aka Donnerstag, hier auf der Bayernwelle. Guten Morgen, schön, dass ihr auch heute mit dabei seid. Und über 150 Königinnen und Hoheiten gibt es aktuell in Bayern. Aber sie sind kein echter Adel, sondern viel besser. Sie sind Expertinnen. Expertinnen für verschiedenste Punkte, von Honig über Wein bis zum Spargel. Und eine Königin mehr hat seit kurzem der Landkreis Traunstein. Denn in Engelsberg lebt die frisch gekrönte neue bayerische Biokönigin. Die 23-jährige Geflügellandwirtin Lena Reichthalhammer.
1: Also ich habe ganz normal meine Realschule abgeschlossen und habe dann echt meinen Weg gemacht mit, mich haben Finanzen interessiert, habe dann Bankerfrau gelernt und dann haben wir umgestellt, wir waren davor konventionell und haben dann biologisch geworden. Dass man einfach gesehen hat, okay, die Tiere wachsen ganz anders auf, dürfen raus. Mir hat das dann so gefallen, dass ich für mich beschlossen habe, ich möchte weitermachen daheim.
0: Ja, also ging es nach der Bank im Eiltempo durch die Ausbildung zur Landwirtin. Lenas Mama Angelika hat zwar nicht damit gerechnet, ist aber trotzdem mega happy über den Schritt ihrer Tochter.
2: Wir haben zwei Töchter, man geht vielleicht das dann nicht so an erster Stelle oder damals heute haben wir nicht so ausgegangen, dass vielleicht unsere Landwirtschaft weitergeht. Gell? Und das hat uns natürlich auch sehr gefreut, weil wir waren nicht direkt, hey, Wahnsinn, gell? Es ist eigentlich, man lebt die halt natürlich vor, dass man Spaß an der Landwirtschaft hat. Es gibt natürlich, wie in allen Berufen, natürlich halt auch mit Schattenzeiten, ist klar. Das macht uns halt auch irgendwo dankbar, dass wir das vielleicht dann so vermitteln haben können, dass die Lena das dann gern weitermachen will.
0: Mhm. Und entscheidend war da für Lena eben die Bio-Freilandhaltung ihrer Hühnchen.
1: Mir macht es schon Spaß, wenn ich in der Früh durchgehe und einfach die Tiere sehe und weiß, es geht dann gut, die wirklich beobachten. Dann macht man in der Früh die Klappen auf, dass raus können, also die Freilandklappen. Und dann warten schon, hören schon das Klacken wirklich von der Maschine, die wo die Tore nach oben zieht. Und dann ist es so, wenn die alle rauslaufen, fast der ganze Stall ist dann draußen und freut sich auf den Tag im Grünen.
0: Ja, Bio ist viel Arbeit, aber es lohnt sich. Mit dieser Botschaft ist Lena nun in den nächsten 2 Jahren in ganz Deutschland unterwegs und vertritt als Bio-Expertin die biologische Landwirtschaft. Und da brauchen die bayerischen Produktköniginnen vor allem eins, ganz schön viel im Köpfchen. 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Guten Morgen.

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1: Mit Angelina Quonczala. Servus, das Wochenende ist in greifbarer Nähe, deshalb starten wir durch. Im Freizeitpark Ruhpolding dreht sich am Samstag alles um Spiele. Beim Spieleherbst könnt ihr bis zum 7. November jeden Samstag bei einem anderen Familienspiel mitmachen und dabei sogar eine Freikarte gewinnen. Dieses Mal ist zwischen 14 und 15 Uhr Maibaumkraxeln angesagt. Kommt einfach vorbei, macht bei der Spielerunde mit und mit etwas Glück könnt ihr euch dann die Freikarte für den Freizeitpark Ruhpolding sichern. Dann ebenso am Samstag rollt in Kirchhain-Schöring wieder der Ball. Die erste Mannschaft des SV Kirchhain-Schöring tritt vor heimischer Kulisse gegen den SV Heimstetten an. Anpfiff ist am 12. Spieltag in der Bayernliga Süd um 15 Uhr in der EM Group Arena an der Laufner Straße. Seid dabei und feuert unsere Jungs kräftig an. Und shoppen gehen, das geht diese Woche nicht nur am Samstag, sondern auch am Sonntag und zwar in Freilassing. Von 12.30 Uhr bis 17.30 Uhr könnt ihr beim verkaufsoffenen Sonntag durch die Innenstadt schlendern, in den Geschäften stöbern und entspannt einkaufen. Und um euren Parkplatz braucht ihr euch auch keine Sorgen machen, denn euer Auto stellt ihr am besten einfach in der Tiefgarage am Salzburger Platz ab.
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0: einen schönen Donnerstag mit der Bayernwelle. Die Vorhersage für diesen Sonntag. 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
1: Und jetzt die Topmeldung aus der Region mit Markus Zartner. Mehrere Schwimmbäder im Landkreis Traunstein bekommen Geld aus dem Sondervermögen Infrastruktur des Bundes. Jeweils rund 360.000 Euro fließen nach Ruhpolding und Trostberg. Fachendorf bekommt mehr als 800.000 Euro. Ohne die Unterstützung wären die wichtigen Sanierungsmaßnahmen kaum machbar. Mehr dazu gibt's in den Regionalnachrichten um 13:30 und auf bayernwelle.de.
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2: Ich bin Julia Wasilkow. Guten Morgen. Drei US-Medien dürfen vorerst wieder aus dem Weißen Haus berichten. Ein Bundesrichter hat den Ausschluss durch US-Präsident Trump aufgehoben. Betroffen sind die Sender CNN, MS Now sowie das Nachrichtenportal Politico. Trump wirft ihnen vor, Falschnachrichten zu verbreiten. Die Medien hatten gegen ihren Ausschluss geklagt und sehen ihre Pressefreiheit verletzt. Drohnenalarm, den hat es am Abend am Hauptstadtflughafen BER gegeben. Der Flugverkehr ist daraufhin eingestellt worden. Claudia Wächter.
3: An keinem anderen Airport in Deutschland sind im ersten Halbjahr so viele Drohnen gesichtet worden wie am Hauptstadtflughafen BR. Vor allem im Vergleich zum Vorjahr gab es fast schon einen regelrechten Drohnenboom.
2: Im Bundestag startet heute ein neuer Versuch, die Organspende zu regeln. Eine fraktionsübergreifende Abgeordnetengruppe will erreichen, dass jeder automatisch Organspender wird. Bisher ist eine ausdrückliche Zustimmung nötig. Die Chefs der großen US-KI-Konzerne haben vor dem UN-Sicherheitsrat vor den Gefahren ihrer eigenen Technologie gewarnt. OpenAI-Chef Altman hat gesagt, es sei extreme Vorsicht geboten. Er sehe die Gefahr, dass die Kontrolle über künstliche Intelligenz verloren gehen könnte und zu viel Macht in zu wenigen Händen liegt. Heute könnte in Entbindungsstationen viel los sein, denn statistisch gesehen kommen am 24. September besonders viele Kinder zur Welt. Ein möglicher Grund liegt rund 9 Monate zurück, Weihnachten. Es ist 9:15.
4: Das Bayernwelle-Wetter, es bleibt heute eher bedeckt und vor allem am Mittag und Nachmittag haben wir auch ein paar Regenschauer mit dabei. Aber nach diesem trüben Donnerstag erwarten uns dann noch normal einige sonnige und auch recht warme Tage. Heute erreichen wir knapp 16 Grad. 12 Grad messen wir in See und Seebrugg, genauso wie in Siegsdorf bei dabei war und 11 Grad in Bayerisch Gmain. Der Bayernwelle Verkehrsservice, damit ihr sicher ankommt. Geduld braucht ihr aktuell auf der A8 Salzburg Richtung München. Ab Rohrdorf staut es sich zurück wegen einer Baustelle. 45 Minuten Zeitverzögerung werden mir hier aktuell angezeigt. Dann habe ich noch einen Blitzer für euch, der steht in Waging beim Rewe. Wenn ihr auch noch was gesehen habt, Blitzer oder Staus, dann gebt doch gerne Bescheid. Ruft an oder schickt auch eine kurze WhatsApp. Nummer für beides wäre die 08654, 3x7 und 3x3. Danke fürs Melden und gute Fahrt.
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4: Da sind wir schon wieder drin im Vormittag. Emily hier für euch. Und hey, heute in 3 Monaten ist schon wieder Weihnachten. Also ich bin mir sicher, meine Schwester hat jetzt schon wieder alle Geschenke. Ja, für mich heißt es, ich habe noch 3 Monate Zeit. Christopher Randy ist hier für euch auf der Bayernwelle mit Good Old Days. Startet gut rein in den Donnerstagvormittag.

0: Ich hoffe, ihr startet gut rein in den Donnerstag. Hier ist die Bayernwelle für euch. Guten Morgen. Und nicht nur Feuerwehr und Rotes Kreuz proben bei großen Übungen regelmäßig den Ernstfall, sondern auch die Telekom. Die führt einmal im Jahr in Deutschland eine Katastrophenübung durch. Und dieses Mal ist das Berchtesgadener Land dran, Markus.
1: Ja, spannende Geschichte. Es geht um die Frage, was tun, wenn zum Beispiel durch einen Anschlag oder eine Naturkatastrophe Strom und Kommunikation lahmgelegt werden. Bei der Übung in Bad Reichenhall geht es um folgendes Szenario. Es hat monatelang geregnet, Flüsse und Stauseen sind voll, die Lage verschärft sich weiter und der Saalachsee tritt über die Ufer. Die Staustufe kann den Massen nicht mehr standhalten, sie gibt nach und Bad Reichenhall wird überflutet. Das legt die Stromversorgung, wichtige Infrastruktur lahm und eben auch die Kommunikation.
0: Ja, und was tut sie in so einem Ernstfall?
1: Also dann werden viele Spezialcontainer vor Ort angeliefert, die sich durch Aggregate selbst versorgen. Sie ersetzen die kaputte Technik für Glasfaser, außerdem kommen mobile Antennen zum Einsatz, um die Kommunikation für den Rettungsdienst, Krankenhäuser und Hilfsorganisationen wiederherzustellen. Ganz, ganz wichtig natürlich in so einem Ernstfall. Und genau das wird in der Übung aktuell geprobt. 3 Wochen dauert das Ganze. Am Ort ist die Telekom-Betriebsstelle in Bad Reichenhall. Und hier werden rund 30 Spezialcontainer angeliefert und aufgebaut. Sie bilden quasi so eine Ersatzbetriebsstelle für den Ernstfall.
0: Alles klar, danke dir, Markus. Wichtig an der Stelle noch für euch zu wissen, Einschränkungen für Kunden gibt es während der Übung zum Glück nicht. Ihr hört die Bayernwelle. Schönen guten Morgen.

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4: Mit Markus Zartner. Einmal pro Jahr probt die Telekom deutschlandweit den Ernstfall, derzeit am Standort Bad Reichenhall. Angenommen wird laut Passauer Neuer Presse ein extremes Hochwasser, das den Strom und die gesamte Kommunikation der Region lahmlegt. Um das Netz schnell wiederherzustellen, errichten Spezialkräfte im Innenhof der Betriebsstelle ein autarkes Containerdorf. Rund 30 Spezialcontainer ersetzen dabei schrittweise die Technik für Glasfaser, Hauptverteiler und Steuerung. Zudem werden flexible, rasch aufstellbare Mobilfunkmasten getestet. Die dreiwöchige Übung soll das Notfallkonzept für Infrastruktur, Krankenhäuser und Hilfsorganisationen sichern. Kundenausfälle entstehen bei dem Probelauf nicht. In vielen Schwimmbädern der Region stehen Reparaturen oder Sanierungen an, aber oft fehlt das Geld. Umso glücklicher sind drei Gemeinden aus dem Landkreis Traunstein, dass sie jetzt Fördergeld aus dem Sondervermögen Infrastruktur

0: Struktur des Bundes bekommen.
1: Jeweils etwa 360.000 Euro bekommt Trostberg für sein Freibad und Ruhpolding für sein Vital Pina. Mehr als 800.000 Euro gehen an die Gemeinde Fachendorf für die Sanierung ihres Freibades. Das hat die regionale Bundestagsabgeordnete Bärbel Kofler jetzt mitgeteilt. Der Fachendorfer Bürgermeister Rainer Schroll zeigt sich dankbar für die Finanzspritze. Ohne Fördergelder wären die dringend notwendige Sanierung, vor allem der Schwimmbadtechnik, kaum zu stemmen. Auch Kofler ist zufrieden. Diese konkreten Projekte zeigen aus ihrer Sicht, dass der Sondervermögen konkret das Leben der Menschen verbessere, wenn Kinder weiter schwimmen lernen und Familien weiter ihre Freizeit in einem Schwimmbad verbringen können. Für die Bayernwelle Markus Gollinger.
0: Die Arbeiten an der B305 bei Marktschellenberg kommen voran. Die neue Brücke ist weitgehend fertig. Seit dieser Woche wird der Verkehr einspurig über das neue Bauwerk geleitet. Somit kann die grüne Behelfsbrücke demnächst abgebaut werden, wie das staatliche Bauamt Traunstein mitteilt. Dafür wird die Straße vom 5. bis 7. Oktober voll gesperrt. Ansonsten gibt es eine einspurige Regelung mit Ampel. Diese bleibt demnach voraussichtlich bis zum Dezember bestehen. Der Grund: auf der Rathausseite muss noch der zweite Teil des Triebwerkskanals erneuert werden. Der Abschluss der Arbeiten ist für den Frühwinter geplant. 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
2: Das Bayernwelle-Wetter. Wolken und immer mal wieder Schauer sind heute unterwegs zwischen Chiemsee und Königssee, vor allem am Nachmittag, und das bei maximal 16 Grad. Ab dem Wochenende wird es aber wieder schöner und auch wärmer. Am Samstag dann schon wieder mit knapp 22 bis 23 Grad. 12 Grad messen wir aktuell in Surberg, 13 in Taching am See und 12 in Tittmoning bei der Burg. Der Bayernwelle Verkehrsservice, damit ihr sicher ankommt. Liebe Autofahrer, eine Info von der A8 Salzburg Richtung München. Zwischen Fraßdorf und Rohrdorf haben wir aktuell einen Stau. 35 Minuten dauert es hier länger wegen einer Baustelle. Und wir schauen noch kurz auf die B305 zwischen Lieberting und Laubau. Da haben wir aktuell einen Rind auf der Fahrbahn. Also hier bitte Vorsicht. Geblitzt wird auch noch, und zwar einmal in Waging beim Rewe. Habt ihr auch noch was entdeckt? Blitzer oder Staus, gebt gerne Bescheid. Ruft an oder schickt eine kurze WhatsApp. Wir haben eine Nummer für beides, das wäre die 08654, 3x die 7 und 3x die 3. Danke fürs Melden und gute Fahrt.
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Heute ist der 24. September. Namenstag haben heute Rupert, Virgilius, Virgil und Gerhard. Am 24. September 1959 erscheint einer der meistgelesenen Romane der deutschen Nachkriegsliteratur. Günter Grass veröffentlicht Die Blechtrommel. Die Geschichte des ewig dreijährigen Oskar Mazerat wird ein Welterfolg. In 20 Sprachen übersetzt und verfilmt. Nicht nur die politische Haltung, auch die drastischen Schilderungen und Tabubrüche machen das Werk populär. Besonders in Süddeutschland sei das Buch deshalb anfangs unter dem Ladentisch verkauft worden, erzählt Grass damals. In der Wirtschaftsgeschichte steht der 24. September 1869 für den ersten Black Friday. Ausgelöst wird er von einer Investorengruppe, die nur deshalb große Mengen Gold kauft, um den Preis nach oben zu treiben. Als die US-Regierung einschreitet und große Goldmengen verkauft, bricht der Goldpreis innerhalb von Minuten ein. Das vermiest den Goldzockern das Geschäft, doch auch die US-Bürger geraten in Panik. Der Börsencrash zieht die Wirtschaft in den USA, Europa und Asien in den Abgrund. Seitdem gibt es sprichwörtlich immer wieder schwarze Freitage, auch wenn der berühmteste im Jahr 1929 auf einen Donnerstag fällt. Um 7 Uhr genau ist heute Sonnenaufgang, um 19.05 Uhr geht sie wieder unter.

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2: Die Vorhersage für diesen Sonntag. 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
4: Ich bin Julia Wasilkow. Der Führerschein kostet inzwischen oft mehrere tausend Euro und soll endlich günstiger werden. Darüber berät heute der Bundestag. Geplant sind mehr digitaler Theorieunterricht und weniger Bürokratie für Fahrschulen. So sollen Fahrschüler künftig weniger Geld für ihre Ausbildung ausgeben. Die Reform könnte im Juli kommenden Jahres in Kraft treten. US-Präsident Trump muss vorerst doch Journalistinnen und Journalisten von CNN, MS Now und Politico ins Weiße Haus lassen. Ein Bundesgericht hat den Ausschluss der drei Medien aufgehoben. Er sei verfassungswidrig, sagte der Richter. Für Trump ist das ein Rückschlag. Er hatte den Medienhäusern den Zugang verboten, weil sie, Zitat, Fiktion und Lügen verbreiten. In Australien hat sich ein KI-Agent von OpenAI unerlaubten Zugang zu einem Regierungsportal der Krankenversicherung verschafft. Die künstliche Intelligenz konnte dabei auch auf interne Dateien zugreifen. Persönliche Patientendaten sind nach bisherigen Erkenntnissen nicht betroffen. Die australische Regierung hat jetzt eine Untersuchung eingeleitet und verlangt Antworten von OpenAI. Nach wochenlanger Flucht ist der deutsche Millionenbetrüger Hendrik Holt in Dubai gefasst worden. Der 36-Jährige hatte ausländischen Energiekonzernen Windparks verkauft, die es gar nicht gab. Dafür wurde er zu fast 9 Jahren Haft verurteilt. Ende August kehrte er von einem genehmigten Ausgang aus einem Berliner Gefängnis nicht zurück. Jetzt soll er nach Deutschland ausgeliefert werden. Rund 3 Monate nach dem blamablen WM-Aus startet die Fußballnationalmannschaft in eine neue Ära. Unter dem neuen Bundestrainer Jürgen Klopp. In der Nations League geht es am Abend zum Auftakt gegen die Niederlande. Thomas Bremser.
5: Über die Aufstellung wollte ein gut gelaunter Klopp am Vorabend nichts verraten. Sicher ist, dass Marc-André Ter Stegen im Tor stehen wird. Kapitän Joshua Kimmich rückt vor ins Mittelfeld. Auch die Niederlande knabbern noch am frühen WM-Aus mit neuem Trainer.
4: Es ist jetzt 9:50 Uhr.
6: Danke dir, Julia. Das Bayernwelle-Wetter. Richtung Mittag setzen Regenschauer zwischen Chiemsee und Königssee ein. Am Abend wird's dann allerdings schon wieder trocken. 15 bis maximal 17 Grad sind heute drin. Ab morgen wird's dann wieder spätsommerlich, viel Sonnenschein. Morgen noch bei maximal 17 Grad. In den Tagen darauf knacken wir dann nochmal die 20-Grad-Marke. Der Bayernwelle Verkehrsservice, damit ihr sicher ankommt. Vorsicht bitte schön auf der B305 zwischen Reit im Winkel und Ruhpolding. Hier besteht aktuell Gefahr in beide Richtungen durch ein Rind auf der Fahrbahn, also bitte besonders vorsichtig sein. Und dann schauen wir noch auf die A8. Täglich grüßt die Baustelle bei Rohrdorf. Aktueller Zeitverlust in Fahrtrichtung München 1/2 Stunde, in Richtung Salzburg 1/4 Stunde. Blitzer habt ihr uns einen gemeldet in Waging beim Rewe. Rewe Richtung Ottinger Berg und zwischen Mietenkamm und Übersee in der 60er-Zone. Falls ihr sonst noch was für uns habt, ruft gerne an oder schickt uns eine WhatsApp-Nachricht. 08654 3x7 3x3. Danke euch und gute Fahrt.
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0: Servus, ich bin Markus Gollinger und Wärmedämmen, Energiesparen, ja all diese Themen rund ums Eigenheim werden immer wichtiger. Es werden also auch Energieberater immer dringender gesucht und gebraucht. Ihr habt Interesse daran und wollt euch dazu weiterbilden? Da gibt's einen Kurs zum Gebäudeenergieberater am Bildungszentrum Traunstein. Denn solche Experten sind gefragt, Leute, die Gebäude energietechnisch beurteilen und dann Maßnahmen für die Sanierung planen können. Was ich in dem Kurs lerne, das hat uns der Bildungsmanager und Kursleiter Jens Holst vom Bildungszentrum in Traunstein erklärt.
1: Man lernt auf jeden Fall, ein Gebäude zu bilanzieren. Das heißt, ein altes Gebäude nehme ich auf und schaue mir genau an, in welchem Zustand das ist. Und dann kann ich sehen, wie viel Energie benötigt das Gebäude und wie viel Energie geht verloren. Nächster Schritt ist dann, Maßnahmen festzulegen, wie ich das Gebäude ertüchtigen kann, dass ich es eben wirklich in die Zukunft führen kann. Und lernen tue ich dafür natürlich bauphysikalische Zusammenhänge, bautechnische Zusammenhänge, baukonstruktive Zusammenhänge.
0: Wenn ihr den Kurs erfolgreich absolviert habt, dann habt ihr am Ende einen Abschluss. Und was kann ich mit dem dann anfangen?
1: Der Abschluss bringt auf jeden Fall mal, dass ich zum Beispiel auch nebenberuflich in dieses Gebiet einsteigen kann. Das machen viele Absolventen bei uns. Oder teilweise auch welche, die sich mit der ganzen Energie gleich Vollzeit da reinstürzen. Und wenn ich den Abschluss gemacht habe, dann sollte ich mich schnellstens in die Listen der DENA und der BAFA eintragen lassen, um dann auch wirklich Fördermittel des Bundes beantragen zu können, weil dann bin ich wirklich draußen auf dem Markt echt attraktiv für die Bauherren.
0: Wer sich noch anmelden möchte, die Weiterbildung zum Gebäudeenergieberater am Bildungszentrum Traunstein beginnt am 8. Oktober, läuft dann etwa ein halbes Jahr. Teilnehmen kann unter anderem jeder Handwerksmeister aus dem Bauhauptgewerbe, Architekten, Bauingenieure oder auch Quereinsteiger. Alle Infos gibt's online bei der Handwerkskammer für München und Oberbayern und da könnt ihr euch auch anmelden. Für die Bayernwelle Markus Gollinger.

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3: Mit Markus Zartner. Im vergangenen Jahr hat die Bundesregierung ein großes Sondervermögen für Infrastrukturprojekte in Städten und Gemeinden gestartet. Jetzt fließen etwa 1,5 Millionen aus diesem Fördertopf in drei Schwimmbäder im Landkreis Traunstein. Das teilt die regionale Bundestagsabgeordnete Bärbel Kofler mit. Für das Vita Alpina in Ruhpolding und das Freibad in Trostberg gibt es jeweils

0: rund 360.000 Euro. Mehr als 800.000 Euro kann die Gemeinde Fachendorf verwenden, um ihr Freibad zu sanieren. Das Bad ist inzwischen vor allem bei der Technik so veraltet, dass dringende Investitionen anstehen. Ohne Fördergelder wäre das für Fachendorf kaum machbar, sagt Bürgermeister Rainer Schroll. Im Berchtesgadener Land gibt es jetzt die neue Online-Plattform Match My Talent. Sie soll Schülerinnen und Schülern helfen, den Ausbildungsberuf zu finden, der am besten zu ihnen passt. Die Bildungsregion und der Wirtschaftsservice im Berchtesgadener Land haben die Plattform gemeinsam entwickelt. Nutzen kann sie jeder, ohne Anmeldung und anonym. Es sind insgesamt 14 Fragen zu beantworten. Danach soll klar sein, welche Berufe am besten zu den Talenten des jeweiligen Schülers passen. Es werden dann auch gleich Betriebe im Landkreis angezeigt, die diesen Beruf anbieten. Match My Talent steht ab sofort online zur Verfügung. Und in Eindring hat ein bislang Unbekannter eigenmächtig Erde auf einem fremden Grundstück abgeladen. Wie die Polizei heute mitteilt, ereignete sich der Vorfall bereits am Sonntagnachmittag. Der Täter fuhr mit seinem Fahrzeug auf ein umzäuntes Grundstück in der Straße Breitwiese und hinterließ dort den Aushub. Die Polizei ermittelt nun wegen Hausfriedensbruch sowie eines Verstoßes gegen das Kreislaufwirtschaftsgesetz und bittet Zeugen um Hinweise. Und weitere Nachrichten aus unserer Region findet ihr auch auf bayernwelle.de. Und damit zum Bayernwelle-Wetter. Ist es heute bei bis zu 17 Grad überwiegend bewölkt mit Regenschauern, vor allem ab dem Mittag. Gegen Abend klart es wieder ein bisschen auf. Morgen bereits freundlich, aber von den Temperaturen her noch wie heute. In den folgenden Tagen dann wärmer und ebenfalls sonnig. Hier ist der Bayernwelle Verkehrsservice, damit ihr sicher ankommt. Die Baustelle auf der A8 bei Rohrdorf sorgt auch heute für teils massive Behinderungen. Aktuell in Fahrtrichtung München ein Stau bereits kurz hinter Fraßdorf mit einem Zeitverlust von 50 Minuten. Und auch in der Gegenrichtung dauert es deutlich länger, hier derzeit 20 Minuten obendrauf. So, dann noch ein kurzer Zwischenstopp bei den Blitzern. Ihr habt uns einen gemeldet zwischen Mietenkamm und Übersee in der 60er-Zone und in Waging beim Rewe Fahrtrichtung Ottinger Berg. Falls ihr noch was entdeckt, ruft gerne an oder schickt uns eine WhatsApp-Nachricht. Beides geht unter der 08654 3x die 7, 3x die 3. Dankeschön und gute Fahrt da, wo es geht.
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3: Ich bin Julia Wasilkow. Das ist eine richtig gute Nachricht, denn die deutsche Wirtschaft kommt wieder in Schwung. Und zwar kräftiger als bislang gedacht. Die führenden Wirtschaftsinstitute haben ihre Konjunkturprognose verdoppelt. In ihrem Herbstgutachten wird ein Anstieg des Bruttoinlandsprodukts um 1,3% erwartet. Die wirtschaftliche Erholung fällt damit deutlich stärker aus als noch vor wenigen Monaten erwartet. Berlin zieht seine Bewerbung für die Olympischen Spiele offiziell zurück. Damit bleiben München und die Region Köln-Rhein-Ruhr als deutsche Bewerber übrig. Wer für Deutschland ins Rennen um die Olympischen Spiele geht, entscheidet sich am Samstag. Die Regierung steht wegen der hohen Spritpreise unter Druck. Ab nächster Woche soll es deswegen wieder einen Tankrabatt geben. Kritik kommt vom Sozialverband VdK. Claudia Wächter.
4: Der VdK ist gegen das Gießkannenprinzip, fordert stattdessen gezielte Entlastungen für Leute, die wenig Geld haben. Auch Direktauszahlungen seien möglich, heißt es. Das Problem, noch funktioniert die Technik dafür nicht. Noch hat der Staat zum Beispiel nicht die notwendigen Kontonummern.
3: Im Bundestag startet ein neuer Versuch, die Organspende zu regeln. Eine fraktionsübergreifende Gruppe will erreichen, dass jeder automatisch Organspender wird, der nicht ausdrücklich widerspricht. Grünen-Politikerin Ricarda Lang hat im ARD-Morgenmagazin gesagt, es gebe in Deutschland viel Zustimmung für Organspenden, aber wenige hätten diese auch hinterlegt. Rückschlag für US-Präsident Trump. 3 US-Medien dürfen vorerst wieder aus dem Weißen Haus berichten. Ein Bundesrichter hat den Ausschluss aufgehoben. Betroffen sind die Sender CNN und MSC Now sowie das Nachrichtenportal Politico. Trump wirft ihnen vor, Falschnachrichten zu verbreiten, was allerdings haltlos ist. Es ist jetzt kurz nach 11.
5: Danke dir, Julia. Das Bayernwelle-Wetter. Richtung Mittag setzen Regenschauer zwischen Chiemsee und Königssee ein. Am Abend wird's dann allerdings schon wieder trocken. 15 bis maximal 17 Grad sind heute drin. Ab morgen wird's dann wieder spätsommerlich, viel Sonnenschein. Morgen noch bei maximal 17 Grad. In den Tagen darauf knacken wir dann nochmal die 20-Grad-Marke. Der Bayernwelle Verkehrsservice, damit ihr sicher ankommt. Aktuell wieder Staus in beide Richtungen auf der A8 Höhe Rohrdorf. Grund ist eine Baustelle zur Brückensanierung. In Fahrtrichtung München verliert ihr derzeit rund 40 Minuten. Der Stau geht los ab Fraßdorf und in der Gegenrichtung Richtung Salzburg sind es derzeit 30 Minuten. Blitze habt ihr uns aktuell 2 Stück gemeldet, einmal in Waging Fahrtrichtung Ottinger Berg auf Höhe vom Rewe und zwischen Mietenkamm und Übersee wird geblitzt in der 60er-Zone. Wenn ihr sonst noch was habt für uns, ruft gerne an oder schickt uns eine WhatsApp-Nachricht 08654 3x7 3x3. Dankeschön.
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1: Mit Angelina Quocciala. Servus. Am kommenden Samstag lauft ihr in Siegsdorf für den guten Zweck beim Spendenlauf Laufen trotz Demenz. Könnt ihr mit jeder gelaufenen Runde an die Alzheimer Gesellschaft spenden. Sie unterstützt Menschen mit Demenz und ihre Familien. Los geht's um 13.30 Uhr mit einem gemeinsamen Warm-up. Anmelden könnt ihr euch direkt vor Ort im Startbereich bei der Touristinfo in Siegsdorf. Beim Papiermacher am Wörgötterplatz in Bad Reichenhall ist am Sonntag Schnäppchentag. Im Rahmen des verkaufsoffenen Ruperti-Sonntags in der Reichenhaller Innenstadt hat auch der Papiermacher für euch von 12 bis 17 Uhr geöffnet. Neben Schreibwaren, Büro und Schulsachen gibt's auch kleine Geschenkideen und Mitbringsel. Also schaut's gern vorbei beim Papiermacher seit 90 Jahren in Bad Reichenhall. Und für alle, die gern lesen oder selbst schreiben, nächsten Montag ist im Natz in Traunstein wieder Literatur live angesagt beim Literaturtreffen der Chiemgau-Autoren. Drei Autorinnen und Autoren lesen eigene Texte. Weitere Lesungen werden dann vor Ort ausgelost. Los geht's hier um 19 Uhr. Und am Dienstag gibt's dann noch ein Erzählcafé mit Christa und Franz Josef Fuchs. Ihr hört Geschichten, Anekdoten und besondere Erlebnisse aus der Kulturfabrik. Los geht's da um 18 Uhr. Bei beiden Veranstaltungen ist der Eintritt frei.
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3: Mit Markus Zartner. In vielen Schwimmbädern der Region stehen Reparaturen oder Sanierungen an, aber oft fehlt das Geld. Umso glücklicher sind drei Gemeinden aus dem Landkreis Traunstein, dass sie jetzt Fördergeld aus dem Sondervermögen Infrastruktur des Bundes bekommen.
4: Jeweils etwa 360.000 Euro bekommt Trostberg für sein Freibad und Ruhpolding für sein Vital Pina. Mehr als 800.000 Euro gehen an die Gemeinde Fachendorf für die Sanierung ihres Freibades. Das hat die regionale Bundestagsabgeordnete Bärbel Kofler jetzt mitgeteilt. Der Fachendorfer Bürgermeister Rainer Schroll zeigt sich dankbar für die Finanzspritze. Ohne Fördergelder wären die dringend notwendige Sanierung, vor allem der Schwimmbadtechnik, kaum zu stemmen. Auch Kofler ist zufrieden. Diese konkreten Projekte zeigen aus ihrer Sicht, dass der Sondervermögen konkret das Leben der Menschen verbessere, wenn Kinder weiter schwimmen lernen und Familien weiter ihre Freizeit in einem Schwimmbad verbringen können. Für die Bayernwelle Markus Gollinger.
3: Einmal pro Jahr probt die Telekom deutschlandweit den Ernstfall, derzeit am Standort Bad Reichenhall. Angenommen wird laut Passauer Neuer Presse ein extremes Hochwasser, das den Strom und die gesamte Kommunikation der Region lahmlegt. Um das Netz schnell wiederherzustellen, errichten Spezialkräfte im Innenhof der Betriebsstelle ein autarkes Containerdorf. Rund 30 Spezialcontainer ersetzen dabei schrittweise die Technik für Glasfaser, Hauptverteiler und Steuerung. Zudem werden flexible, rasch aufstellbare Mobilfunkmasten getestet. Die dreiwöchige Übung soll das Notfallkonzept für Infrastruktur, Krankenhäuser und Hilfsorganisationen sichern. Kundenausfälle entstehen bei dem Probelauf nicht. Hat sich ein linker Aktivist strafbar gemacht oder ist er sogar das Opfer von Polizeigewalt? Um diese Frage geht es heute am Landgericht in Traunstein. Vor Gericht steht ein Mann aus der

0: linken Szene. Er war bei AfD-Veranstaltungen in Grassau und Wasserburg, um gegen die AfD zu protestieren. Dabei soll er Absperrungen durchbrochen und Widerstand gegen Polizisten geleistet haben. Dafür ist der Mann heute angeklagt. Die Verteidigung sagt aber, der Mann sei damals ohne vorherige Warnung von Polizeibeamten geschlagen worden und damit selbst das Opfer einer Straftat. Und weitere Nachrichten aus unserer Region findet ihr auch auf bayernwelle.de. Und damit zum Bayernwelle-Wetter. Ist es heute bei bis zu 17 Grad überwiegend bewölkt mit Regenschauern, vor allem ab dem Mittag. Gegen Abend klart es wieder ein bisschen auf. Morgen bereits freundlich, aber von den Temperaturen her noch wie heute. In den folgenden Tagen dann wärmer und ebenfalls sonnig. Der Bayernwelle Verkehrsservice, damit ihr sicher ankommt. 10 bis 15 Minuten länger dauert es aktuell auf der A8 Richtung München am Walserberg. Aufgrund von Bauarbeiten ist hier eine Fahrspur gesperrt und ihr müsst eben mit dieser Wartezeit rechnen. Das wesentlich dickere Ding kommt dann weiter im Verlauf bei Rohrdorf daher. Auch hier gibt es Bauarbeiten und die sorgen für einen Stau von knapp einer Stunde Zeitverlust in Fahrtrichtung München. Und in Fahrtrichtung Salzburg sind es derzeit 24 Minuten. Dafür ist es bei den Blitzern relativ ruhig, nur zwei Stück gemeldet. Einer steht in Waging, Fahrtrichtung Ottinger Berg beim Rewe und der andere zwischen Mietenkamm und Übersee in der 60er-Zone. Wenn ihr jetzt aber noch was entdeckt, dann sagt uns doch Bescheid, entweder per WhatsApp oder telefonisch. Beides geht auf jeden Fall mit der gleichen Telefonnummer 0864 3x7 3x3. Dankeschön.
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3: Ich bin Julia Wasilkow. Jetzt ist es ganz offiziell. Berlin hat seine Bewerbung für die Olympischen Spiele zurückgezogen. Pia Wegner.
4: Berlin galt hinter München und Köln-Rhein-Ruhr nur noch als Außenseiter in dem Bewerbungsverfahren. Außerdem hat eine Kommission des Deutschen Olympischen Sportbundes das Berliner Konzept schlechter bewertet als das der Konkurrenz. Und nach der Abgeordnetenhauswahl fehlt jetzt offenbar auch der politische Rückhalt.
3: Gute Nachrichten aus der Wirtschaft. Die führenden Wirtschaftsinstitute in Deutschland rechnen mit einem mehr als doppelt so starken Wachstum wie bisher. In ihrer Herbstprognose gehen sie davon aus, dass das Bruttoinlandsprodukt im laufenden Jahr um 1,3% ansteigen wird. Geheimdienste sollen mehr Rechte bekommen. Sie sollen künftig aktiv Angreifer bekämpfen können, statt sie nur zu beobachten. Die Regierung begründet das vor allem mit der veränderten Sicherheitslage. Deutschland sei zunehmend Ziel von Spionage, Sabotage, Cyberangriffen und Desinformationskampagnen. In Australien hat sich ein KI-Agent von OpenAI unerlaubten Zugang zu einem Regierungsportal der Krankenversicherung verschafft. Die künstliche Intelligenz konnte dabei auch auf interne Dateien zugreifen. Persönliche Patientendaten sind nach bisherigen Erkenntnissen nicht betroffen. Die australische Regierung hat jetzt eine Untersuchung eingeleitet und verlangt Antworten von OpenAI. Heute könnte in Entbindungsstationen viel los sein, denn statistisch gesehen kommen am 24. September besonders viele Kinder zur Welt. Ein möglicher Grund liegt rund 9 Monate zurück, Weihnachten. Es ist jetzt kurz nach 12.
5: Das war ein Wellewetter, bewölkt und immer wieder auch regnerisch. So geht's durch die nächsten Stunden im Chiemgau, im Rupertiwinkel und im Berchtesgadener Land. Es bleibt heute feucht mit Temperaturen von höchstens 16 Grad etwa. Im Moment 13 in der Ramsau, 14 in Marquardtstein und bei der Jugendsiedlung in Traunreuth auch 14 Grad. Aber ab morgen wird's dann wieder deutlich sonniger und vor allem am Wochenende auch deutlich wärmer mit mehr als 20 Grad. Der Bayernwelle Verkehrsservice, damit ihr sicher ankommt. Wir haben 2 Störungen auf der A8 Salzburg Richtung München. Die beiden Baustellen, die uns schon seit Tagen beschäftigen. Erstmal A8 Salzburg Richtung München. Am Grenzübergang Walserberg geht der erste Stau los, beziehungsweise los geht er schon auf österreichischer Seite. Zieht sich dann bis etwa Pieding. Zeitverlust 20 Minuten wegen einer Brückenbaustelle. Und im weiteren Verlauf Richtung München dann nochmal zwischen Fraßdorf und Rohrdorf eine andere Brückenbaustelle. Wieder Stau und hier 50 Minuten Zeitverlust Richtung München, beziehungsweise in der Gegenrichtung Richtung Salzburg sind es ungefähr 25 Minuten. So, Blitzer ist überschaubar, da habt ihr uns heute Vormittag einen gemeldet zwischen Mietenkamm und Übersee in der 60er-Zone. Ist aber auch schon ein bisschen her, dass ihr uns den durchgegeben habt. Seitdem ist es ruhig an der Blitzerfront. Also wenn ihr noch weitere Verkehrsinfos für uns habt, nur zu, keine Scheu, ruft uns einfach an oder schickt uns eine WhatsApp. Die Nummer in beiden Fällen 08654, 3x7, 3x3. Vielen Dank, gute Fahrt und seid bitte generell nie schneller dran als erlaubt.
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6: Mittwoch, der 24. September. Ihr hört die Bayernwelle jetzt mit einem Titel, der dieses Jahr schon 20 Jahre alt wird und in seiner Botschaft aktueller denn je ist. Denn dieser Song war ein Denkzettel an die Machenschaften des damaligen US-Präsidenten. 2006 noch geschrieben in der Hoffnung, dass sich was ändern wird. Heute 2026 mit dem Wissen, dass vieles sogar noch deutlich wilder ist als damals. Dir, Mr. President von Pink, jetzt auf der Bayernwelle. Servus.

0: Was wir Frauen alles drauf haben, brauche ich euch ja eigentlich nicht zu erzählen, aber ich mach's trotzdem gern. Angelina Quocciala hier, ihr hört die Bayernwelle. Denn dieses Jahr ist das internationale Jahr der Landwirtinnen und eine davon ist Angelika Reichtalhammer. Sie ist die Mama unserer neuen bayerischen Biokönigin, Geflügellandwirtin Lena die Erste. Gemeinsam mit ihrem Mann schmeißt Angelika den Eder Biogeflügelhof in Engelsberg.
1: Man ist so mit der Natur verbunden und das ist einfach so das Wunderschöne, was man halt jeden Tag irgendwo sieht und auch das Wunderschöne mit den Tieren, wo man sagt, mein schau, wie schön, einfach, wenn was Lebendiges um dich rum ist, das ist doch immer schön. Darum ist der Beruf Landwirtschaft einfach ein vielseitiger, abwechslungsreicher, wunderschöner Beruf.
0: Aber auch ein Beruf, der vor allem früher nicht immer zuerst mit Frauen in Verbindung gebracht wurde.
1: Wenn Vertreter kommen, die eben dann zuerst mal sagen, wo ist der Chef und so. Und dann, wo halt ich sage, der ist nicht da, um was geht, sage ich dann immer sehr freundlich, ja, es geht um das und das, sage ich, ja, dann weiß ich jetzt auch Bescheid. Gell? Und die lernen quasi jetzt auch immer mehr, dass auch eine Frau über manche Dinge Bescheid weiß, die früher einfach nur Männer gemacht haben oder gewusst haben.
0: Dabei jonglieren wir Frauen jede Menge auf den Höfen.
1: Haus, Kinder, Büro, Tierhaltung, Ackerbau. Das ist eigentlich schon da, wo der Mann dann auch wieder froh ist, dass die Frau das ja auch macht, dass der Mann unterstützt wird, sage ich mal, aber auch die Frau unterstützt wird vom Mann.
0: Und wo punkten Frauen deiner Meinung nach ein wenig mehr?
1: Die Frauen haben einfach oft noch so das Feingespür, das Gefühl, dass man sagt, okay, das ist jetzt fast wichtiger, machen wir zuerst das oder auch mit mehreren Generationen, sage ich mal, die ja immer auf dem Hof meistens leben, dass das einfach immer ein schönes Miteinander bleibt oder sich ergibt.
0: Und Stichwort Generationen.
1: Wir haben zwei Töchter, man geht vielleicht das dann nicht so an erster Stelle oder damals heute haben wir nicht so ausgegangen, dass vielleicht mit unserer Landwirtschaft weitergeht, gell? Und das hat uns natürlich auch sehr gefreut, weil wir waren ja direkt, hey, Wahnsinn, gell? Es ist eigentlich, man lebt die halt natürlich vor, dass man Spaß an der Landwirtschaft hat. Das macht uns halt auch irgendwo dankbar, dass wir das vielleicht dann so vermitteln haben können, dass die Lena das dann gern weitermachen will.
0: Frauenpower in der Landwirtschaft, darum geht es noch dieses Jahr beim Internationalen Jahr der Landwirtinnen. Davon gibt es noch viele andere zwischen Chiemsee und Königssee. Zwei davon habt ihr eben kennengelernt, die Biolandwirtinnen Lena und Angelika Reichtalhammer aus Engelsberg.
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5: Mit Markus Zartner. Im vergangenen Jahr hat die Bundesregierung ein großes Sondervermögen für Infrastrukturprojekte in Städten und Gemeinden gestartet. Jetzt fließen etwa 1,5 Millionen aus diesem Fördertopf in drei Schwimmbäder im Landkreis Traunstein. Das teilt die regionale Bundestagsabgeordnete Bärbel Kofler mit. Für das Vita Alpina in Ruhpolding und das Freibad in Trostberg gibt es jeweils rund 360.000 Euro. Mehr als 800.000 Euro kann die Gemeinde Fachendorf verwenden, um ihr Freibad zu sanieren. Das Bad ist inzwischen vor allem bei der Technik so veraltet, dass dringende Investitionen anstehen. Ohne Fördergelder wäre das für Fachendorf kaum machbar, sagt Bürgermeister Rainer Schroll. Im Berchtesgadener Land gibt es jetzt die neue Online-Plattform Match My Talent. Sie soll Schülerinnen und Schülern helfen, den Ausbildungsberuf zu finden, der am besten zu ihnen passt. Die Bildungsregion und der Wirtschaftsservice im Berchtesgadener Land haben die Plattform gemeinsam entwickelt. Nutzen kann sie jeder, ohne Anmeldung und anonym. Es sind insgesamt 14 Fragen zu beantworten. Danach soll klar sein, welche Berufe am besten zu den Talenten des jeweiligen Schülers passen. Es werden dann auch gleich Betriebe im Landkreis angezeigt, die diesen Beruf anbieten. Match My Talent steht ab sofort online zur Verfügung. Und in Einring hat ein bislang Unbekannter eigenmächtig Erde auf einem fremden Grundstück abgeladen. Wie die Polizei heute mitteilt, ereignete sich der Vorfall bereits am Sonntagnachmittag. Der Täter fuhr mit seinem Fahrzeug auf ein umzäuntes Grundstück in der Straße Breitwiese und hinterließ dort den Aushub. Die Polizei ermittelt nun wegen Hausfriedensbruch sowie eines Verstoßes gegen das Kreislaufwirtschaftsgesetz und bittet Zeugen um Hinweise. 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
1: Das Bayernwelle Wetter. Es zieht gerade ein kräftiges Regengebiet über den Chiemgau, den Rupertiwinkel und das Berchtesgadener Land hinweg. Dichte Wolken, immer mal wieder Regen. Es wird zwar in den nächsten Stunden noch mal Regenpausen geben, aber die Wolken bleiben dicht, also Sonne heute eher aussichtslos. Temperaturen 13 Grad in Bischofswiesenstrupp bei der Jägerkaserne, 14 in Siegsdorf und 14 Grad auch in Eckstedt. Die Sonne, die heben wir uns dann fürs Wochenende auf. Schon morgen wird es deutlich sonniger und am Wochenende dann richtig schön sonnig mit Temperaturen dann wieder von mehr als 20 Grad. Der Bayernwelle Verkehrsservice, damit ihr sicher ankommt. A8 Salzburg Richtung München. Am Autobahngrenzübergang Walserberg bei der Einreise nach Deutschland bis Pieding gibt's Stau, beziehungsweise der reicht auf österreichische Seite schon zurück. Der Grund sind Brückenbauarbeiten bei Pieding, Zeitverlust 10 bis 15 Minuten. Und im weiteren Verlauf auf der A8 Richtung München nochmal Stau wegen Brückenarbeiten zwischen Fraßdorf und Rohrdorf. Der ist deutlich länger, hier dauert's etwa 50 Minuten, bis ihr durch seid. Ansonsten habe ich aber keine Störungen und auch keine frischen Blitze aktuell gemeldet zwischen Chiemsee und Königssee. Kann das sein? Also wenn euch doch irgendwas begegnet, irgendwas Verdächtiges, Blitze, Unfälle, Staus, Behinderungen, dann sagt es uns bitte schon einfach. Entweder ihr ruft uns an hier im Studio oder ihr schickt uns eine WhatsApp-Text oder Sprachnachricht. Die Nummer in beiden Fällen die 08654, dreimal die 7, dreimal die 3. Ja, und ansonsten macht's das Beste draus. Gute Fahrt!
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2: Herbstzeit ist auch die Zeit, in der Spinnen wieder vermehrt in die Wohnung kommen. Wenn ihr euch gedacht habt, dass ihr bei mir überwintern könnt, dann habt ihr euch getäuscht. Aber was machen Spinnen eigentlich im Winter? Das ist tatsächlich unterschiedlich. Manche Spinnen ziehen sich irgendwo an einen geschützten Ort und gehen in Winterstarre. Und so können die auch Temperaturen bis zu minus 20 Grad überleben. Na toll. Andere Arten krabbeln tief in den Boden runter. Da finden die dann auch im Winter Snacks, also kleine Tierchen, und überleben dann da. Und manche Spinnen, die sichern den Nachwuchs, also legen Eier und sterben dann tatsächlich. Boah, mir krass so. Läuft mir direkt kalt runter. Also, wenn wer Tipps hat, wie die Spinnchen meine Wohnung meiden, dann her damit.
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3: Ich bin Julia Wasilkow. Die Zahl der Verkehrstoten in Deutschland ist weiter rückläufig. Rund 1200 Menschen sind von Januar bis Juni im Straßenverkehr ums Leben gekommen. Über 120 weniger als im Vorjahreszeitraum. Auch die Zahl der Verletzten ist zurückgegangen. Auffallend ist, dass es immer mehr schwere Unfälle mit E-Scootern gibt. Gute Stimmung herrscht gerade in der deutschen Wirtschaft. Die führenden Forschungsinstitute heben ihre Prognosen deutlich an. Ursula Winkler.
4: Der befürchtete Energiepreisschock durch den Iran-Krieg fiel geringer aus als erwartet. Für neuen Schwung sorgen steigende Exporte und die milliardenschweren staatlichen Investitionen in Infrastruktur und Verteidigung. Die Experten blicken auch etwas optimistischer in die Zukunft. Der private Konsum dürfte anziehen, genauso wie der Wohnungsbau.
3: Gute Nachrichten für Immobilienbesitzer, schlechte Nachricht für Käuferinnen und Käufer. Die Preise für Häuser und Wohnungen in Deutschland sind weiter gestiegen. Laut Statistischem Bundesamt kosteten Wohnimmobilien im zweiten Quartal durchschnittlich 0,6% mehr als ein Jahr zuvor. Es war bereits der 7. Anstieg in Folge. Die Regierung will ab nächster Woche wieder einen Tankrabatt einführen, wegen der hohen Spritpreise. Der Sozialverband VdK kritisiert das Gießkannenprinzip und fordert stattdessen gezielte Entlastungen für Menschen mit wenig Geld, etwa per Direktzahlung. Das Problem? Die Technik dafür fehlt noch. Dem Staat liegen bislang keine Kontonummern vor. Die Britpop-Band Oasis warnt vor Ticketbetrug bei ihrer Tour im kommenden Jahr. Fans erhalten per Zufallsauslosung einen E-Mail-Code für den Online-Kauf. Der Code ist nicht übertragbar. Wer solche Codes zum Verkauf angeboten bekommt, hat es laut Band mit Betrügern zu tun. Es ist jetzt kurz nach eins.
5: Das Bayernwelle-Wetter, es ist bewölkt, es ist regnerisch auch am Nachmittag und am Abend. Temperaturen von im Moment 13 Grad in Bad Reichenhall, 14 Grad in Chiemingen, 14 Grad auch in Waging bei der Kirche St. Martin. Aber sagen wir mal so, die Regenwolken regnen sich heute noch ab und ab morgen ist dann wieder freundlicher. Denn der Ausblick sieht folgendermaßen aus. Schon morgen lösen sich die Wolken immer mehr auf, die Sonne kommt besser raus und spätestens am Wochenende gibt es richtig schönen Spätsommer, Schrägstrich Frühherbst, je nachdem wie ihr wollt, mit Sonne und wieder mehr als 20 Grad am Wochenende. Der Bayernwelle Verkehrsservice, damit ihr sicher ankommt. A8 Salzburg Richtung München. Stau zwischen dem Grenzübergang Walserberg und Pieding wegen Bauarbeiten. 10 bis 15 Minuten Zeitverlust. Im weiteren Verlauf Richtung München zwischen Fraßdorf und Rohrdorf ebenfalls Stau wegen Bauarbeiten. Da dauert es eine Dreiviertelstunde länger. In Pieding haben wir in der Bahnhofstraße einen Unfall mit einem Motorrad gemeldet bekommen, etwa beim Getränkemarkt. Bitte Vorsicht hier. Und das haben wir gerade reinbekommen von der B304.
6: Hallo, liebe Bahnwelle, das ist die Andrea aus Traunstein.
5: Servus.
6: Ich wollte dich gerade melden, ich bin auf dem Weg von Trostberg nach Traunstein. Da staut sich in Altenmarkt zurück, weil also Unfall passiert in Altenmarkt. Das ist auf beiden Seiten erheblicher Rückstau, weil es nur einspurig befahrbar ist. So ist es.
5: Also, B304 in Altenmarkt, Behinderungen nach einem Unfall und Staus. Dankeschön fürs Melden. Und einen frischen Blitzer haben wir auch reinbekommen vom Erwin. Und zwar steht der Blitzer in Tengling, wenn ihr Richtung Tittmoning fahrt. Bitte generell nie schneller als erlaubt. Und wenn ihr nur weitere Verkehrsinfos für uns habt, dann bitte auch einfach eine WhatsApp hier ins Studio schicken. Oder ihr ruft uns direkt an, wenn ihr das lieber wollt. Die Nummer ist in beiden Fällen die gleiche. Eine Nummer einspeichern, 08654, dreimal die 7, dreimal die 3. Dann könnt ihr eure Verkehrsinfos bei uns deponieren. Vielen Dank und gute Fahrt.
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1: 24. September 2016. Calvin Harris ist neu in den Charts mit My Way. In diesem Song singt Harris davon, wie er aus einer verzwickten Lage rauskommt. Es geht um eine bestimmte Sache, die ihm im Weg stand, aber letztendlich hat er es geschafft, sich zu befreien. Er singt den Song kurz nach seiner Trennung von Taylor Swift. Da geht dann natürlich das große Getuschel los, ob es im Song vielleicht um sie geht und ob sie diejenige ist, die ihm im Weg stand. Er klärt das Ganze aber auf. Hier geht es um seine eigene Situation rund um 2003, als er seinen Heimatort verlassen will, um nach London zu ziehen und dort alleine von der Musik zu leben. Aber er fühlt sich in seinem kleinen Ort irgendwie wie gefangen. Er arbeitet dort nämlich in einem Lebensmittelladen und fühlt sich von dem Geld, das er da verdient, irgendwie abhängig. Ohne das Geld kann er nun mal nicht nach London ziehen und sich auf die Musik konzentrieren. Er sagt, in dieser Kleinstadt wird man quasi darauf programmiert, dass das alles wäre, was das Leben zu bieten hat und man eh nichts Besseres mehr findet. Und plötzlich hat er gemerkt, nein, es gibt noch eine viel größere Welt da draußen und in diese Welt will er. Heute wissen wir, das hat er geschafft, auch wenn es bis 2016 gedauert hat, diese verflixte Situation von damals in Worte und in einen Song zu fassen.

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3: Mit Markus Kohlinger. Die Telekom simuliert derzeit an ihrer Betriebsstelle in Bad Reichenhall den Ernstfall. Das Übungsszenario geht von einem Hochwasser aus, das wichtige Infrastruktur zerstört, sowie Strom, Mobilfunk und Netzverbindungen in der ganzen Region kappt. Details von Angelina Quatschalla.
4: Um solche kritischen Ausfälle zu bewältigen, führt die Telekom einmal pro Jahr eine deutschlandweite Katastrophenschutzübung durch, heuer im Berchtesgadener Land. Im Innenhof der Dienststelle errichten Spezialkräfte dafür ein mobiles Containerdorf. Rund 30 Frachtcontainer ersetzen Schritt für Schritt die beschädigte Technik. Zudem kommen neu entwickelte, rasch einsatzbereite Mobilfunkmasten zum Einsatz. Die dreiwöchige Großübung dient laut PNP dazu, das Zusammenspiel der Notfallsysteme unter realen Bedingungen zu testen und die Versorgung von Haushalten, Hilfsorganisationen sowie Krankenhäusern abzusichern. Einschränkungen für Kunden entstehen bei der Übung nicht.
3: Im Prozess um einen Balkonbrand in einem Traunsteiner Mehrfamilienhaus ist das Urteil gefallen. Das Schöffengericht hat einen 43-Jährigen aus Teisendorf laut Traunsteiner Tagblatt zu 6 Monaten Freiheitsstrafe ohne Bewährung verurteilt. In der Verhandlung stellte sich heraus, dass der vorbestrafte Mann als Besucher auf dem Balkon rauchte und dass das Feuer unachtsam durch heiße Asche ausgelöst wurde, also keine absichtliche Brandstiftung. Da der Angeklagte schon mehrfach einschlägig vorbestraft ist, sah die Richterin dem Bericht zufolge keine Chance mehr auf eine Bewährungsstrafe. Und großer Erfolg für die Reichenhaller Produktionsfirma Timeline Production. Die Geschäftsführer Franz Hinterbrandner und Max Reichel erhalten den Blauen Panther, den TV- und Streaming Award. Ausgezeichnet werden sie für Produktion und Kamera der Doku-Serie In höchster Not – Bergretter im Einsatz. Die begleitet die Bergwachten Ramsau, Bad Reichenhall und Greinau bei Einsätzen. Mit mehr als 19 Millionen Abrufen in der ARD-Mediathek ist die Reihe ein riesiger Publikumserfolg. Eine dritte Staffel ist bereits in Arbeit. Diese und auch weitere Nachrichten aus der Region könnt ihr auch nachlesen bei uns auf bayernwelle.de.
5: Dankeschön, Markus Gollinger. Hier ist das Bayernwelle-Wetter. Es ist heute grau, regnerisch und trüb. Das wird auch noch 2-3 Stunden bleiben. Erst in den Abendstunden setzt sich dann so langsam die Sonne durch. Da geht dann den Wolken die Luft aus. Also, weil ich gesagt habe, ist es auch kühl. Wir haben in Traunstein am Stadtplatz 13 Grad jetzt. In Tittmoning sind es 14 und mehr wird es eben auch heute nicht. Und in Schönau am Königssee haben wir 12 Grad. Morgen dagegen ein Traumwetter. Es gibt den ganzen Tag Sonne, nahezu wolkenlos bis zu 18 Grad. So wird auch das Wochenende sein, nahezu wolkenlos mit Temperaturen über 20 Grad. Und so wie es momentan aussieht, rutschen wir insgesamt ab morgen in eine schöne Wetterperiode. Die Aussicht für die gesamte nächste Woche ist Sonnenschein jeden Tag und dazu jeden Tag über 20 Grad. Der Bayernwelle Verkehrsservice, damit ihr sicher ankommt. Viele Staus aktuell. Der erste auf der A8 Salzburg Richtung München am Grenzübergang Walserberg. Der Stau geht fast bis zur Abfahrt Bad Reichenhall. Grund ist eine Baustelle, wo eine Spur gesperrt ist und so staut es sich schon auf der österreichischen Seite bis

0: zur Baustelle hin, der Zeitverlust 35 Minuten aktuell. Im weiteren Verlauf der A8 Richtung München. Weitere Baustellenstau zwischen Fraßdorf und Raubling. 50 Minuten länger dauert's hier. Jetzt die Gegenrichtung A8 München Richtung Salzburg. Ebenfalls vor der Baustelle in Raubling Stau Richtung Salzburg, wie gesagt, eine halbe Stunde dauert's hier länger. Im weiteren Verlauf noch einmal stockender Verkehr bis Stau in Höhe Neukirchen. Auch hier haben wir eine Baustelle, ihr müsst einfädeln. 10 Minuten dauert's hier länger. Dann gibt's Probleme auf der B304 weiterhin. Es hat nämlich einen Unfall gegeben mitten in Altenmarkt. Und so habt ihr aus Richtung Stein an der Traun reinfahren nach Altenmarkt einen langen Stau. Der Verkehr wird wechselseitig an der Unfallstelle vorbeigeleitet. 20 Minuten braucht ihr hier mehr. Und dann zwei finale Meldungen noch im Stadtverkehr. Traunstein ist ziemlich viel los aktuell. Rechnet in alle Richtungen, vor allem auf der Wasserburger Straße, mit 5 bis 6 Minuten mehr. Und auf der Ortsumfahrung Bad Reichenhall der B21 Richtung Pieding sehr voll, sehr dichter Verkehr. Auch hier zwischen 5 und 10 Minuten Zeitverlust. Und jetzt kommt noch ein bisschen was, nämlich die Blitzer. Einige frische dazugekommen, vielen Dank für eure Meldungen. Ein Blitzer steht in Tengling beim Biobauern, der blitzt Richtung Tittmoning. Von vielen wird gerade gemeldet, der Blitzer in Traunstein-Haslach, der steht bei der Feuerwehr, also da bei der Bushaltestelle. Und auch in Unterjettenberg wird geblitzt, auch hier an der Bushaltestelle. Bitte sagt uns weiter Bescheid bei jedem Blitzer, den ihr seht. Ruft uns an oder schickt eine WhatsApp, die Nummer ist identisch. 08654 3x die 7, 3x die 3.
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3: Ich bin Stefan Schütz. Kleine und mittelgroße Banken und Sparkassen in Deutschland haben sich im aktuellen Stresstest als widerstandsfähig erwiesen. Das haben die Finanzaufsicht BaFin und die Bundesbank mitgeteilt. Trotz angespannter wirtschaftlicher Lage und weiterer Belastungen seien die Institute insgesamt solide aufgestellt. In dem Stresstest wurde eine schwere Krise infolge geopolitischer Spannungen simuliert. Seit der weltweiten Finanz- und Wirtschaftskrise 2008 und 2009 findet sowas regelmäßig statt. Wir schauen in den Bundestag, da geht es heute unter anderem um die Organspende. Abgeordnete verschiedener Fraktionen suchen erneut nach einer Mehrheit für eine Einführung der sogenannten Widerspruchslösung. Spender wäre dann jeder, der zu Lebzeiten nicht ausdrücklich widersprochen hat. Abgestimmt wird heute noch nicht. Weitere Themen im Parlament sind die Pläne für eine höhere Tabaksteuer und geringere Führerscheinkosten. Die Bundesregierung steht wegen der hohen Spritpreise unter Druck. Ab nächster Woche soll es deswegen wieder einen Tankrabatt geben. Kritik kommt vom Sozialverband VDK. Mehr von Claudia Wächter.
4: Der VDK ist gegen das Gießkannenprinzip, fordert stattdessen gezielte Entlastungen für Leute, die wenig Geld haben. Auch Direktauszahlungen seien möglich, heißt es. Das Problem, noch funktioniert die Technik dafür nicht. Noch hat der Staat zum Beispiel nicht die notwendigen Kontonummern.
3: Jetzt ist es ganz offiziell, Berlin zieht seine Bewerbung für die Olympischen Spiele zurück. Damit bleiben München und die Region Köln-Rhein-Ruhr als deutsche Bewerber übrig. Wer für Deutschland ins Rennen um die Olympischen Spiele geht, entscheidet sich am Samstag. Die deutsche Fußballnationalmannschaft hat am Abend ihren ersten Einsatz unter Trainer Jürgen Klopp. Gegner im Nations League-Spiel in Amsterdam sind die Niederlande. Klopp sagte:
5: Für die Spieler wird es aus einem Grund ein spezielles Spiel und ein auch schwieriges Spiel, weil der Gegner einfach richtig gutes Talent hat, Riesentalent hat. Wenn wir überhaupt eine Chance haben wollen, dann müssen wir es wirklich als richtiges, also wenn man so will, auch, wir sind ja nun mal Nachbarländer, kann man es ja auch als Derby sehen, als Derby annehmen.
3: Anpfiff ist um 20.45 Uhr, die nächsten Gegner sind Serbien und Griechenland. Es ist jetzt kurz nach zwei.
6: Hier ist das Bayernwelle-Wetter. Es ist überall grau und zwischendurch geht es immer wieder mal Regen. Dazu die Temperaturen recht bescheiden. Wir haben in Übersee 14 Grad, in Petting 14, in Marktschellenberg am Rathaus jetzt 13 Grad. Aber das ist erstmal der letzte herbstliche Tag für längere Zeit, so wie es aussieht. Ab morgen haben wir wunderbaren Sonnenschein und dann das ganze Wochenende über. Morgen 18 Grad, am Wochenende über 20. Es geht auf 24 Grad hoch. Und so wie die Tendenz aktuell ist, wird es auch die ganze nächste Woche schön, also nahezu wolkenlos mit Temperaturen über 20 Grad. Der Bayernwelle Verkehrsservice, damit ihr sicher ankommt. A8 Salzburg Richtung München. Zwei lange Staus gibt's. Der eine ist am Grenzübergang Walserberg. Der fängt schon auf österreichischer Seite an. Denn wir haben kurz vor Bad Reichenhall eine Baustelle, die sorgt für den Stau. Es dauert eine halbe Stunde länger. Im weiteren Verlauf Richtung München dann der nächste Stau zwischen Fraßdorf und Raubling. Denn wir haben eine dicke Baustelle in Raubling, wo eine Spur gesperrt ist. Zeitverlust 45 bis 50 Minuten. In der Gegenrichtung A8 München Richtung Salzburg ebenfalls an der Raublinger Baustelle Probleme, ebenfalls eine Dreiviertelstunde etwa Passierdauer. Im weiteren Verlauf Richtung Salzburg dann nochmal Baustelle und nochmal staubestockender Verkehr in Höhe Neukirchen. Allerdings seid ihr hier schneller durch, zwischen 5 und 10 Minuten dauert es hier länger. Dann aber auch noch eine gute Nachricht in diesem Verkehrsservice. Die Unfallstelle in Altenmarkt scheint geräumt zu sein, zumindest haben wir hier keine Störungen mehr gemeldet. Deswegen auf der B304, ob ihr aus Trostberg oder aus Stein an der Traun reinkommt. Es geht wieder, immerhin. Damit zu den Blitzern. Auch da ist ziemlich viel los heute. Es wird geblitzt in Tengling beim Biobauern. Der blitzt in Richtung Tittmoning. In Haslach steht einer bei der Feuerwehr, also bei der Bushaltestelle da an der Feuerwehr. Jetzt wisst ihr das ganz genau. Und in Unterjettenberg wird auch geblitzt, auch hier an der Bushaltestelle. Bitte ruft uns an bei weiteren Blitzern, die ihr seht. 08654 3x die 7, 3x die 3.
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1: Mit Angelina Quonciala. Servus, das Wochenende ist in greifbarer Nähe, deshalb starten wir durch. Im Freizeitpark Ruhpolding dreht sich am Samstag alles um Spiele. Beim Spieleherbst könnt ihr bis zum 7. November jeden Samstag bei einem anderen Familienspiel mitmachen und dabei sogar eine Freikarte gewinnen. Dieses Mal ist zwischen 14 und 15 Uhr Maibaumkraxeln angesagt. Kommt einfach vorbei, macht bei der Spielerunde mit und mit etwas Glück könnt ihr euch dann die Freikarte für den Freizeitpark Ruhpolding sichern. Dann ebenso am Samstag rollt in Kirchhain-Schöring wieder der Ball. Die erste Mannschaft des SV Kirchhain-Schöring tritt vor heimischer Kulisse gegen den SV Heimstetten an. Anpfiff ist am 12. Spieltag in der Bayernliga Süd um 15 Uhr in der EM Group Arena an der Laufner Straße. Seid dabei und feuert unsere Jungs kräftig an. Und shoppen gehen, das geht diese Woche nicht nur am Samstag, sondern auch am Sonntag, und zwar in Freilassing. Von 12.30 Uhr bis 17.30 Uhr könnt ihr beim verkaufsoffenen Sonntag durch die Innenstadt schlendern, in den Geschäften stöbern und entspannt einkaufen. Und um euren Parkplatz braucht ihr euch auch keine Sorgen machen, denn euer Auto stellt ihr am besten einfach in der Tiefgarage am Salzburger Platz ab.
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2: Mit Markus Gohlinger. Schulterschluss zwischen Bayerischgmain und Großgmain, weil der seit rund einem Jahr herrschende Zuglärm die Menschen beiderseits der Grenze um den Schlaf bringt, fordern die beiden Bürgermeister jetzt gemeinsam, Martin Panzer aus Großgmain und Armin Wierer aus Bayerischgmain, Abhilfe von der Deutschen Bahn. Seit der Sanierung und Erneuerung der Bahnstrecke vor einem Jahr klagen die Menschen vor Ort über ein unerträgliches Quietschen, sobald ein Zug durch Bayerischgmain rollt. Die Bahn verweist auf die höhere Reibung durch die neuen Gleise. Das Problem würde sich mit der Zeit selbst erledigen. Eine nächtliche Schmieraktion der Gleise in den kommenden Wochen soll nun erst einmal Abhilfe schaffen. Der Landkreis Traunstein ist seit kurzem um eine Produktkönigin reicher. Für Lena Reichthalhammer aus Engelsberg startet ihr erster Herbst als bayerische Bio-Königin. Als frisch gebackene Geflügellandwirtin vertritt sie ab sofort deutschlandweit die Bio-Branche. Ein Label, das laut Lenas Erfahrung immer beliebter wird.
3: Mit dem Hofladen habe ich einfach gemerkt, wie sehr das die Leute interessiert. Dass einfach die Felder ohne Mineraldünger gedüngt werden, nur mit organischen Düngern. Und also wir merken es am Fleisch im Hof. Dass einfach die Leute sehen können. Die können auch bei uns nach hinten gehen, nach hinten radeln, sehen, wie die Tiere aufwachsen, und da legen sie wirklich Wert drauf, dass sie das sehen können.
2: In ihrer Funktion als bayerische Bio-Königin ist Lena Reichthalhammer aus Engelsberg in den kommenden 2 Jahren offiziell Expertin und Aushängeschild für ihre Branche. Und wie sieht die Wärmeversorgung in 5 oder 10 Jahren aus? Um diese Frage geht's heute Abend in der Gemeinde Nussdorf im Chiemgau. Da gibt's heute eine Infoveranstaltung für Bürgerinnen und Bürger. Zentrale Frage: Wie kann sich die Wärmeversorgung in Nussdorf in Zukunft verlässlich, wirtschaftlich und klimafreundlich weiterentwickeln? Fachleute stellen den künftigen kommunalen Wärmeplan und damit die mögliche Wärmeversorgung der Zukunft vor. Weitere Experten informieren über das Modernisieren von Gebäuden und welche Fördermöglichkeiten es gibt. Das alles heute ab 19 Uhr in der Aula der Grundschule in Nussdorf. 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
4: Hier ist das Bayernwelle-Wetter. Besserung wird kommen, allerdings nicht mehr heute. Heute bleibt's grau und eher regnerisch, und frisch ist es draußen. Heieiei. Wir haben in Altenmarkt 13 Grad, in Anger am Kloster Högelwörth auch 13 und in Berchtesgaden 12. Ihr seht, wer gerade unzufrieden ist mit dem Wetter, in jedem anderen Teil unserer Region ist genauso kalt, genauso grau. Wie gesagt, es wird aber besser, schon ab morgen. Morgen haben wir wolkenlosen Himmel, 18 Grad, und auch das Wochenende wird total sonnig mit kaum Wolken am Himmel und es geht über 20 Grad. Sonntag sogar bis auf 24 Grad hoch. Und so wie es momentan aussieht, die gesamte nächste Woche sonnig, täglich Temperaturen über 20 Grad. Das ist noch ein wackeliger Trend, aber es sieht schon mal gut aus. Der Bayernwelle Verkehrsservice, damit ihr sicher ankommt. Es macht wenig Freude, momentan auf der Autobahn auf der A8 zu fahren, denn wir haben diverse Staus. Einmal A8 Salzburg Richtung München. Der erste Stau am Grenzübergang Walserberg, der fängt schon auf österreichischer Seite an, geht fast bis Bad Reichenhall, denn da ist die Baustelle. Zeitverlust 25 Minuten. Im weiteren Verlauf der A8 Richtung München, der nächste große Stau zwischen Fraßdorf und Raubling, denn da haben wir auch Baustelle. Zeitverlust 1 Stunde. In der Gegenrichtung sieht's nicht wesentlich besser aus, also A8 München Richtung Salzburg. Auch hier steht ihr vor der Baustelle in Raubling mit einem Zeitverlust von 40 Minuten. Im weiteren Verlauf Richtung Salzburg nochmal Baustelle in Höhe Neukirchen. Hier stockender Verkehr bis Stau, 10-12 Minuten dauert es hier länger. Und dazu kommen noch ein paar Blitzer. Einer steht in Tengling beim Biobauern, der blitzt Richtung Tittmoning. In Traunstein-Haslach steht einer bei der Bushaltestelle an der Feuerwehr und in Unterjettenberg auch einer an der Bushaltestelle. Ruft uns an bei weiteren Blitzern, die ihr seht, bitte, oder schickt eine WhatsApp. Die Nummer ist dieselbe: 08654 3x7 3x3.
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3: Und jetzt die Top-Meldung aus der Region mit Markus Gollinger. Die Telekom simuliert derzeit an ihrer Betriebsstelle in Bad Reichenhall einen Ernstfall, den Ausfall wichtiger Infrastruktur wie Strom und Mobilfunk gleichzeitig. Die dreiwöchige Übung soll erproben, wie in so einem Fall möglichst schnell eine Notfallversorgung aufgebaut werden kann. 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
4: Ich bin Stefan Schütz. Was hat sich hinter den Gefängnismauern der JVA Gablingen bei Augsburg abgespielt? Das soll vor dem Landgericht Augsburg geklärt werden. Nun sind die beiden Anklagen der Staatsanwaltschaft unverändert zugelassen worden. Angeklagt sind 13 Justizbeamte, darunter die frühere Leiterin der JVA sowie ihre Stellvertreterin. Der Vorwurf lautet, dass mehr als 100 Häftlinge unter anderem Opfer wurden von Nötigung und gefährlicher Körperverletzung. Eine positivere Stimmung als zuletzt herrscht gerade in der deutschen Wirtschaft. Die führenden Forschungsinstitute heben ihre Prognosen deutlich an. IFO-Präsident Fuß spricht von einem Erholungskurs, nimmt die Autoindustrie davon allerdings aus. Ursula Winkler berichtet.
5: Der befürchtete Energiepreisschock durch den Iran-Krieg fiel geringer aus als erwartet. Für neuen Schwung sorgen steigende Exporte und die milliardenschweren staatlichen Investitionen in Infrastruktur und Verteidigung. Die Experten blicken auch etwas optimistischer in die Zukunft. Der private Konsum dürfte anziehen, genauso wie der Wohnungsbau.
4: Bei einem ökumenischen Gottesdienst auf dem Münchner Oktoberfest haben hunderte Menschen eines tödlich verunglückten Mitarbeiters gedacht. Die Veranstaltung im Marstallzelt richtet sich an Schausteller, Familien, Wiesenwirte und Marktkaufleute, aber auch andere Gäste waren eingeladen. Der 52 Jahre alte Security-Mitarbeiter war Montagabend von der Gondel eines Freefall-Towers getroffen worden. Er hätte sich dort wohl nicht aufhalten dürfen. Die Zahl der Verkehrstoten ist im ersten Halbjahr dieses Jahres gesunken. Von Januar bis Juni kamen laut dem Statistischen Bundesamt rund 1200 Menschen ums Leben. Das sind rund 130 weniger als im Vorjahreszeitraum. Bei E-Scooter-Fahrern gab es allerdings deutlich mehr Todesfälle. Hier gab es 28 Opfer. Im Vorjahreszeitraum waren es 15. Fachleute sprechen hier von häufig fehlender Fahrpraxis jugendlicher Fahrer. Entwarnung nach einem Gasaustritt am Güterbahnhof Aschaffenburg. Ein Leck an einem Kesselwagen ist abgedichtet worden. Rettungskräfte hatten einen Großeinsatz gestartet. Nach Angaben der Stadt bestand keine Gefahr für Anwohner. Ausgetreten war das geruchlose Edelgas Argon. Die Ursache ist noch unklar. Argon ist nicht giftig, kann aber in schlecht belüfteten Räumen den Sauerstoff verdrängen und so zum Erstickungsrisiko werden. Es ist jetzt 3:15.
6: Das Bayernwelle-Wetter. Es ist die erwartet herbstliche Angelegenheit heute mit diesem Dauergrau und immer wieder Regenschauern. Und eben frisch ist es natürlich noch dazu. Wir haben aktuell in Trostberg 13 Grad, in Petting 13 und in Bayerisch Gmeind sind es 12 Grad. Also es ist überall gleich frisch. Das wird sich morgen ändern, denn der Spätsommer hält ab morgen Einzug. Morgen ist es wolkenlos, 18 Grad. Am Wochenende deutlich über 20, Sonntag sogar bis 24. Ihr seht, das ist eine richtig schöne Wetterperiode, die jetzt kommt. Denn nach jetzigem Stand wird auch die ganze nächste Woche schön sonnig mit Temperaturen über 20 Grad. Halleluja. 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Wer auf der A8 unterwegs ist, und zwar egal in welche Richtung, muss zwangsläufig mehr Zeit einplanen, denn die Baustellen machen Ärger. Die erste ist auf der A8 Salzburg Richtung München in Höhe Grenzübergang Walserberg. Der Stau fängt schon auf der österreichischen Seite an. Grund ist eine Baustelle kurz vor Reichenhall, der Zeitverlust 20 bis 25 Minuten. Dann fahrt ihr weiter Richtung München und habt den nächsten Baustellenstau zwischen Fraßdorf und Raubling. Hier dauert es eine Stunde länger. Die Gegenrichtung A8 München Richtung Salzburg. Auch hier macht die Raublinger Baustelle Probleme und sorgt für Stau mit einer knappen Dreiviertelstunde Zeitverlust aktuell. Im weiteren Verlauf Richtung Salzburg dann nochmal Baustelle in Höhe Neukirchen. Hier stockender Verkehr mit etwa 10 Minuten Zeitverlust. Dazu gibt es noch ein paar Blitzer. In Tengling steht einer, der Richtung Tittmoning blitzt. Der steht in Tengling da beim Biobauern. In Haslach wird bei der Feuerwehr geblitzt und in Unterjettenberg an der Bushaltestelle. Ruft uns weiter an bei jedem Blitzer, den ihr seht. Nur mit eurer Hilfe sind wir immer auf dem neuesten Stand. 08654 3x7 3x3. Dankeschön.
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6: Mit Peter Mack, grüß Gott, um kurz nach drei am 24. September. Wichtiger Tag heute für die Weltschifffahrt. Heute ist der offizielle Weltschifffahrtstag. Das wird in Deutschland jetzt nicht besonders begangen, aber es gibt viele Regionen auf der Welt, da gehen die Schüler tatsächlich heute in Schifffahrtsmuseen und lernen viel über maritimes Zeug kennen. Wie gesagt, bei uns in Deutschland wird das nicht gemacht. Da reicht es offensichtlich, wenn die Schüler schon beim Unterrichtsstoff ins Schwimmen kommen. Also schöne Grüße an alle, die eventuell heute doch noch mit dem Schiff unterwegs sind. Bei diesem Wetter entweder auf dem Chiemen, Königssee oder auf sonst irgendeinem See. Ahoi aufs Wasser mit Christina Aguilera. Beautiful.

0: The Tears for Fears, shout, let it all out. 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

0: endlich mal wieder verzerrte Gitarren im Programm. Sehr schön. The Dandy Warhols mit Bohemians Like You. Hier ist die Bayernwelle. Wir machen eine ganz kurze Werbung. Dann kommt Offenbach mit Be Mine. Muss ich nicht anspielen, den haben alle im Ohr, oder?
1: Nein!
0: Nicht, dann spiele ich ihn doch an. Und, habt ihr im Ohr, oder?
1: Natürlich!
0: Ja, aber erst Nein schreien.
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4: Mit Markus Kohlinger. Die Telekom simuliert derzeit an ihrer Betriebsstelle in Bad Reichenhall den Ernstfall. Das Übungsszenario geht von einem Hochwasser aus, das wichtige Infrastruktur zerstört, sowie Strom, Mobilfunk und Netzverbindungen in der ganzen Region kappt. Details von Angelina Quocciala.
5: Um solche kritischen Ausfälle zu bewältigen, führt die Telekom einmal pro Jahr eine deutschlandweite Katastrophenschutzübung durch, heuer im Berchtesgadener Land. Im Innenhof der Dienststelle errichten Spezialkräfte dafür ein mobiles Containerdorf. Rund 30 Frachtcontainer ersetzen Schritt für Schritt die beschädigte Technik. Zudem kommen neu entwickelte, rasch einsatzbereite Mobilfunkmasten zum Einsatz. Die dreiwöchige Großübung dient laut PNP dazu, das Zusammenspiel der Notfallsysteme unter realen Bedingungen zu testen und die Versorgung von Haushalten, Hilfsorganisationen sowie Krankenhäusern abzusichern. Einschränkungen für Kunden entstehen bei der Übung nicht.
4: Im Prozess um einen Balkonbrand in einem Traunsteiner Mehrfamilienhaus ist das Urteil gefallen. Das Schöffengericht hat einen 43-Jährigen aus Teisendorf laut Traunsteiner Tagblatt zu 6 Monaten Freiheitsstrafe ohne Bewährung verurteilt. In der Verhandlung stellte sich heraus, dass der vorbestrafte Mann als Besucher auf dem Balkon rauchte und dass das Feuer unachtsam durch heiße Asche ausgelöst wurde, also keine absichtliche Brandstiftung. Da der Angeklagte schon mehrfach einschlägig vorbestraft ist, sah die Richterin dem Bericht zufolge keine Chance mehr auf eine Bewährungsstrafe. Und großer Erfolg für die Reichenhaller Produktionsfirma Timeline Production. Die Geschäftsführer Franz Hinterbrandner und Max Reichel erhalten den Blauen Panther, den TV- und Streaming Award. Ausgezeichnet werden sie für Produktion und Kamera der Doku-Serie In höchster Not Bergretter im Einsatz. Die begleitet die Bergwachten Ramsau, Bad Reichenhall und Greinau bei Einsätzen. Mit mehr als 19 Millionen Abrufen in der ARD-Mediathek ist die Reihe ein riesiger Publikumserfolg. Eine dritte Staffel ist bereits in Arbeit. Diese und auch weitere Nachrichten aus der Region könnt ihr auch nachlesen bei uns auf bayernwelle.de.
6: Dankeschön, Markus Gollinger. Hier ist das Bayernwelle-Wetter. Das ist aber ein Wetter heute, da hätte es auch im Bett bleiben können den ganzen Tag. Gut, aber wir mussten ja alle aufstehen. Also nehmen wir das, was da ist. Das sind graue Wolken, das sind immer wieder Regenschauer und frische Temperaturen. Wir haben in Truchtlaching 13 Grad, in Leobendorf auch 13 und in Ruhpolding am Holzknecht-Museum sind es 10 Grad. Das ist die Höchsttemperatur für heute. Ab morgen wird es besser, es wird wärmer und vor allem wird es morgen wolkenlos. Bis zu 18 Grad geht's hoch, ein traumhafter Spätsommer und der wird dann erstmal für lange Zeit hier bleiben. Auch das Wochenende wolkenlos mit Temperaturen vor allem am Sonntag bis 24 Grad und die gesamte nächste Woche, sagen unsere Wetterfrösche, wird schön mit viel Sonne und täglich über 20 Grad. Na, es geht doch. 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Jeden Tag die gleichen Staus und jeden Tag die gleiche Nerverei. A8 Salzburg Richtung München. Stau am Grenzübergang Walser Berg, weil kurz vor Bad Reichenhall eine Baustelle ist. Da ist eine Spur gesperrt. Der Stau vor dieser Baustelle beginnt schon auf österreichischer Seite. 25 Minuten, also eine knappe halbe Stunde Zeitverlust. Im weiteren Verlauf der A8 Richtung München noch einmal Baustellenstau zwischen Fraßdorf und Raubling. Da sind es 40 Minuten, die ihr länger braucht. Und das Elend haben wir auch in der Gegenrichtung. Also A8 München Richtung Salzburg vor der Baustelle in Raubling. Fast eine Dreiviertelstunde, 40 Minuten Passierdauer. Im weiteren Verlauf Richtung Salzburg nochmal eine Baustelle in Höhe Neukirchen. Hier stockt der Verkehr wenigstens nur und innerhalb von 5 Minuten seid ihr hier durch. Fahrt allgemein recht vorsichtig. Fast überall sind die Straßen nass und es ist teilweise dichter Verkehr. Damit zu den Blitzern. Wir haben gerade von einem erfahren, den wir ganz selten hier in der Übersicht haben. Der steht zwischen Molberting und Kohlbrenn in der 70er.

0: Zone und der blitzt Richtung Neukirchen. Dann bestätigen ganz viele Dankeschön den Blitzer in Traunstein-Haslach, der bei der Feuerwehr steht. Und dann höre ich von der Lisa, dass es da einen ganz gewissen Verdachtsmoment gibt. Und zwar, Lisa?
1: In St. Johann bei Vogling steht ein ganz seltsamer Rosenheimer Lieferwagen, ein dunkler, auf dem Gehweg umeinander.
0: Und da könnte sein, dass ein Blitzer drin ist. Dankeschön, Lisa, für diese Meldung. Ruft uns auch an bei jedem Blitzer, den ihr seht, oder schickt uns eine WhatsApp-Nachricht 08654 3x7 3x3. Sehr verdächtig alles.
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0: Mit Peter Mark, grüß Gott, um kurz nach 3:15. Spandau Ballet, be free with your love.

Es ist immer eine wunderbare Sache, wenn deutsche Fernseh- oder Kinoproduktionen im Ausland beachtet werden und eventuell sogar einen Preis gewinnen. Grüß Gott, hier ist die Bayernwelle. Ich sage das deshalb, weil gerade zwei deutsche Fernsehserien für den Emmy nominiert worden sind. Die Emmys sind ja die wichtigsten Fernsehserienpreise der Welt und jetzt eben auch zwei deutsche vertreten. Das eine ist eine True-Crime-Doku-Serie, heißt Der talentierte Mr. F. Und jetzt kommt's, das kannst du jederzeit dir angucken. Das gibt's nämlich im Stream in der ARD Mediathek. Nochmal, der talentierte Mr. F. So gut, dass sogar die Amerikaner sagen, das müssen wir nominieren für einen Emmy. Und unsere zweite nominierte Serie ist eine Kinderserie, nominiert in der Sparte Kids Animation. Naja, Animationsserie eben, sie heißt Lenas Hof. Eventuell kennen eure Kinder das. Wenn nicht, schaut's euch an mit ihnen. Lenas Hof, auch abrufbar im Stream und zwar in der ZDF Mediathek. Ob beide Serien was gewinnen, werden wir in zwei Monaten feststellen. Die Emmys werden vergeben am 23. November, ich sage ja in zwei Monaten, und zwar in New York. Viel Glück beiden Serien, der talentierte Mr. F und Lenas Hof. Hier ist die Bayernwelle mit Lady Gaga, Paparazzi.

0: The Sunrise Avenue inklusive Frontmann Samu Haber natürlich und der Lebensretter, der Lifesaver. Hier ist die Bayernwelle. Hallo. Apropos Lifesaver, lebensrettende Maßnahme heute in der Stadt Laufen. Da findet heute wieder eine Blutspende statt. Ihr habt möglicherweise beim Durchfahren die Plakate gesehen. An der Grundschule ist zwischen 16 und 20 Uhr heute jeder eingeladen, vorbeizukommen. Grundschule ist in der Kohlhaasstraße und ein paar Tropfen Blut dort abzugeben. Es ist wirklich eine coole Geschichte. Das Bayerische Rote Kreuz freut sich und die euer Blut irgendwann bekommen, sowieso. Weitere Blutspendetermine erfahrt ihr wie immer direkt beim Bayerischen Roten Kreuz. Ganz kurze Werbung, dann Glockenbach und Tom Walker mit Home.
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2: Die Vorhersage für diesen Sonntag. 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
3: Und jetzt die Top-Meldung aus der Region mit Markus Gollinger. Die Nachbargemeinden Bayerischgmain und Großgmain haben sich jetzt gemeinsam an die Deutsche Bahn gewandt, um Druck zu machen. Der Grund? Bahnlärm, vor allem in den Nachtstunden, der nach Einschätzung der Gemeinden den Anwohnern nicht zumutbar ist. Mehr in den Regionalnachrichten um halb und auf bayernwelle.de.
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4: Ich bin Stefan Schütz. Mehr Befugnisse für die Nachrichtendienste, eines der heutigen Themen im Bundestag. Innenminister Dobrindt schlägt vor, dass BND und Verfassungsschutz deutlich mehr Daten sammeln, speichern und automatisch auswerten dürfen als bisher. Außerdem sollen sie bei drohenden Sabotageakten oder bei Hackerangriffen aktiv Gegenangriffe starten dürfen. Die Grünen sagen, das Vorhaben werde eine Überprüfung durch das Bundesverfassungsgericht nicht bestehen. Das Geld und die Verwendung von Dünger sind zwei zentrale Punkte, über die die Agrarminister von Bund und Ländern auf ihrem Treffen in Würzburg sprechen. Zum einen geht es um einen Kompromiss zwischen dem Gewässerschutz und den Anliegen der Landwirtinnen und Landwirten. Außerdem fordern die Minister mehr Geld von der EU, andernfalls fürchten sie Einschnitte für die Biolandwirtschaft. Das Weiße Haus stellt sich gegen ein Gerichtsurteil und sperrt weiter Journalisten aus. Wenige Stunden nachdem ein Bundesrichter entschieden hatte, dass CNN, MS Now und Politico nicht ausgesperrt werden dürfen. Das Gericht sieht in US-Präsident Trumps Medienverbot gegen die drei Häuser einen Verstoß gegen die Verfassung. CNN und MS Now berichteten jedoch zugleich, dass jeweils ein weiterer ihrer Mitarbeiter zugelassen worden sei. Wetterbedingt war es bisher nicht möglich, per Drohne zu erkunden, wie heftig der Felssturz an Deutschlands höchstem Berg der Zugspitze war. Eine Sprecherin einer Forschungsstation sagte, es sei nach wie vor sehr staubig. Morgen soll das Wetter mitspielen. Klar ist bisher, dass der Felssturz am Dienstag auf einer Höhe von rund 2800 Metern stattgefunden hat. Als Grund wird der auftauende Permafrost infolge des Klimawandels vermutet. Die Fußballnationalmannschaft hat am Abend ihren ersten Einsatz unter dem neuen Bundestrainer Jürgen Klopp. Gegner im Nations League-Spiel in Amsterdam sind die Niederlande. Anpfiff ist um 20.45 Uhr. Klopp sagte:
5: Für die Spieler wird es aus einem Grund ein spezielles Spiel und ein auch schwieriges Spiel, weil der Gegner einfach richtig gutes Talent hat, Riesentalent hat. Wenn wir überhaupt eine Chance haben wollen, dann müssen wir es wirklich als richtiges, also wenn man so will, auch, wir sind ja nun mal Nachbarländer, kann man es ja auch als Derby sehen, als Derby annehmen.
4: Was zur Aufstellung schon bekannt ist, Marc-André Ter Stegen wird voraussichtlich im Tor stehen und Kapitän Joshua Kimmich rückt wieder ins Mittelfeld. Es ist jetzt kurz nach vier.
6: Hier ist das Bayernwelle-Wetter. Es ist und bleibt heute eine graue Einheitssuppe und immer wieder sind auch Regenschauer dabei. Die Temperaturen entsprechend herbstlich. Wir haben aktuell in Brien am Chiemsee 13 Grad, in Einring 13 und in Berchtesgaden sind es 11 Grad am Alpenkongress. Ab morgen braucht ihr die Sonnenbrille wieder und dann braucht ihr sie häufig, denn wir kommen ab morgen in eine Schönwetterperiode. Morgen wolkenloser Himmel bis zu 18 Grad. Oh, schon spürbar wärmer. Und noch besser und noch wärmer wird es dann am Wochenende. Auch da strahlender Sonnenschein bei bis zu 24 Grad. Vor allem der Sonntag wird sehr warm. Und nach jetzigen Anzeichen wird auch die gesamte nächste Woche warm mit 21 Grad und es bleibt sonnig. 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A8 Salzburg Richtung München. Stau weiterhin am Grenzübergang Walserberg Richtung Bad Reichenhall. Ja, kurz vor Bad Reichenhall ist eine Baustelle, da ist eine Spur gesperrt. Deswegen fängt es schon auf der österreichischen Seite an zu stauen. Der Zeitverlust hier 20 Minuten. Im weiteren Verlauf der A8 Richtung München dann nochmal Baustellenstau zwischen Fraßdorf und Raubling. Eine Stunde Zeitverlust hier. In der Gegenrichtung A8 München Richtung Salzburg gibt es auch Probleme, auch an dieser Raublinger Baustelle. Hier der Zeitverlust eine knappe Dreiviertelstunde und im weiteren Verlauf Richtung Salzburg nochmal eine kleine Behinderung in Höhe Neukirchen. Auch hier ist eine Baustelle, da kommt ihr aber ganz schnell durch. Es stockt hier leicht. Innerhalb von 5 Minuten habt ihr dann auch die passiert. Und darüber hinaus gibt es noch ein paar Blitzer, die ihr uns gemeldet habt. Dankeschön. Einer ist zwischen Molberting und Kohlbrenn in der 70er-Zone, der blitzt Richtung Neukirchen. Und immer noch aktiv der Blitzer in Traunstein-Haslach. Bei der Feuerwehr steht er rum. Ruft uns bitte an bei weiteren Blitzern, die ihr seht. 08654 3x7 3x3. Dankeschön.
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6: Mit Peter Mack, grüß Gott, um kurz nach vier. Was ist das für eine Freude gerade bei allen Taylor Swift-Fans auf der Welt? Gestern aus heiterem Himmel kündigt Taylor Swift plötzlich an, dass sie 4 neue Songs gleichzeitig veröffentlichen wird. Und zwar schon ab morgen. Ab morgen sind die Dinger überall streambar. Rechnet damit, dass also Spotify weltweit auch mal kurzfristig in die Knie gehen wird, weil alle die Songs hören wollen. Und am kommenden Sonntag ist Frau Swift ja in Amerika präsent. Am Sonntag werden die MTV Video Music Awards vergeben und da ist Taylor Swift sage und schreibe 9-mal nominiert. Geht mal davon aus, da wird sie auch was singen. Vielleicht auch das hier.

0: Das ist einer der ganz wenigen Songs aus der Breakdance-Ära. Das hörst du auch noch am Beat. Einer der ganz wenigen Songs, die aus dieser Ära überlebt haben. Taylor Dane, Tell It To My Heart. Hier ist die Bayernwelle. Grüß Gott. Es spricht sich mittlerweile rum, dass das Wetter ab morgen wieder traumhaft schön wird und dann auch erstmal schön bleiben wird. Übers Wochenende mal sowieso. Ja, die Frage ist nur, ja, was mache ich denn bei dem schönen Wetter? Hier wären ein paar Anregungen.
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2: Mit Angelina Quotala. Servus. Am kommenden Samstag lauft ihr in Siegsdorf für den guten Zweck beim Spendenlauf Laufen trotz Demenz könnt ihr mit jeder gelaufenen Runde an die Alzheimer Gesellschaft spenden. Sie unterstützt Menschen mit Demenz und ihre Familien. Los geht's um 13.30 Uhr mit einem gemeinsamen Warm-up. Anmelden könnt ihr euch direkt vor Ort im Startbereich bei der Touristinfo in Siegsdorf. Beim Papiermacher am Wörgötterplatz in Bad Reichenhall ist am Sonntag Schnäppchentag. Im Rahmen des verkaufsoffenen Ruperti-Sonntags in der Reichenhaller Innenstadt hat auch der Papiermacher für euch von 12 bis 17 Uhr geöffnet. Neben Schreibwaren, Büro und Schulsachen gibt's auch kleine Geschenkideen und Mitbringsel. Also schaut's gern vorbei beim Papiermacher seit 90 Jahren in Bad Reichenhall. Und für alle, die gern lesen oder selbst schreiben, nächsten Montag ist im Natz in Traunstein wieder Literatur live angesagt beim Literaturtreffen der Chiemgau-Autoren. Drei Autorinnen und Autoren lesen eigene Texte. Weitere Lesungen werden dann vor Ort ausgelost. Los geht's hier um 19 Uhr. Und am Dienstag gibt's dann noch ein Erzählcafé mit Christa und Franz Josef Fuchs. Ihr hört Geschichten, Anekdoten und besondere Erlebnisse aus der Kulturfabrik. Los geht's da um 18 Uhr. Bei beiden Veranstaltungen ist der Eintritt frei.
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0: Roxette haben schon immer sehr schöne Hits gemacht und wenn du gerade nicht aufmerksam bist, dann läuft die Musik einfach so nebenbei. Roxette klingt einfach immer gut. Hier ist die Bayernwelle, gleich kommt noch so ein Song, der immer gut klingt, der ist aber deutlich neuer als der von Roxette. Es ist Michael Schulte aus seinem aktuellen Album, der Song heißt 5 AM. Siehst du, kriegt auch das Prädikat sehr angenehmer Song und wenn du Lust hast, dann achtest ein bisschen mehr auf den Text, das ist auch immer ein Gewinn. Der Song kommt gleich nach einer kurzen Werbung.
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0: Hier ist das Bayernwelle Wetter. Du glaubst es nicht, jetzt kommt doch noch ein bisschen die Sonne rein. Sie tut es zumindest im nördlichen Chiemgau und auch im nördlichen Rupertiwinkel. Da lösen sich die Wolken auf. Ganz im Süden, im Berchtesgadener Land, haben wir noch Wolken und da haben wir auch noch vereinzelt Regen. Naja, die Temperaturen sind heute im Grunde nicht der Rede wert. Wir haben, ich sag's euch trotzdem, in Obingen 13 Grad, auch in Surheim 13 und in Bad Reichenhall sind es 12 Grad momentan an der Predigtstuhlbahn. Ab morgen ist dieses nasse Grau alles Geschichte, denn ab morgen gibt's und dann auf absehbare Zeit nur Sonne. Morgen wolkenlos bei 18 Grad, auch am Wochenende wolkenlos bei bis zu 24 Grad. Und so wie es momentan aussieht, sieht's gut aus. Die ganze nächste Woche auch Sonne und täglich über 20 Grad. 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A8 Salzburg Richtung München. Stau am Grenzübergang Walserberg, weil kurz vor Bad Reichenhall eine Baustelle ist. Die sorgt für den Stau, der fängt schon auf österreichischer Seite an. Zeitverlust 20 Minuten. Im weiteren Verlauf der A8 Richtung München noch einmal Stau, weil es in Höhe Raubling eine Baustelle gibt. So staut es sich zwischen Aachenmühle und Raubling. Zeitverlust eine knappe Stunde. In der Gegenrichtung auch Probleme, also A8 München Richtung Salzburg. Auch hier vor der Baustelle in Raubling Stau mit 40 Minuten Passierdauer. Im weiteren Verlauf Richtung Salzburg nochmal Baustellenstau in Höhe Neukirchen. Da seid ihr aber schneller durch. Es dauert hier 10 Minuten länger. Inzwischen ist es auch sehr voll auf der Ortsumfahrung Bad Reichenhall. Der B21 in Richtung Pieding. Hier stockender Verkehr bzw. Stau mit einer Viertelstunde Zeitverlust. Und letzte Meldung, Grenzübergang Salzburg Richtung Freilassing. Wegen der Grenzkontrolle kleiner Stau. Es dauert 10 Minuten länger. Und darüber hinaus wird auch geblitzt. Und zwar habt ihr einen ganz kleinen Blitzer entdeckt zwischen Molberting und Kohlbrenn. Da steht einer in der 70er-Zone. Der blitzt in Richtung Neukirchen. Und wie ich gerade erfahren habe, wird in Traunstein ein frischer Blitzer aufgebaut in der Innstraße. Dort ist 30er-Zone. Bitte ruft uns an bei weiteren Blitzern, die ihr seht. 08654 3x7 3x3.
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0: Mit Peter Mack, grüß Gott, um kurz nach 16:30. Es sind Gewinnerwochen gerade noch so auf der Bayernwelle, nämlich jetzt und morgen noch zweimal. Räumt ihr bitte 50 oder 100 Euro ab für den Hagebaumarkt Schneider, also Gutscheine. Das schafft ihr locker, ihr beantwortet eine lächerlich einfache Frage und schon gehören euch 50 Euro. Und hier ist die Frage, sie dreht sich um das große Fußballspiel heute Abend, Niederlande gegen Deutschland. Deutschland ist ja viermal schon Weltmeister gewesen. Meine Frage lautet, wie oft war eigentlich die Niederlande schon Fußball-Weltmeister? Ich kenne die Antwort, aber ich höre es so gern, wenn ihr es auch sagt. Und wenn ihr es auch wisst, na das wisst ihr. Wie oft waren die Holländer schon Weltmeister? Ruft an 08654 3x7 3x3.

0: The New Kids on the Block, Step by Step. Grüß Gott, hier ist die Bayernwelle. Bitte ruft jetzt nicht mehr an. Ich habe inzwischen einen Kandidaten, der glaubt zu wissen, wie oft die Niederländer Fußball-Weltmeister geworden sind. Wir werden das klären und möglicherweise noch eine zweite harte Frage stellen in wenigen Minuten. Lass uns vorher mal über etwas Wunderbares sprechen, über eine 23-jährige junge Frau aus Bayern. Sie ist neue bayerische Bio-Königin seit diesem Sommer. Die junge Frau heißt Lena Reichtalhammer, kommt aus Engelsberg, hat natürlich als Bio-Königin eine Krone, eine Schärpe, Dirndl hat sie ja sowieso an und sie wirbt jetzt ein Jahr lang als Expertin für die biologische Landwirtschaft in ganz Deutschland. Das ist wunderbar, dass es eine Biolandwirtin ist, also eine Frau, denn wir haben in der Ausbildung zur Biolandwirtin einen Frauenanteil von gerade mal knapp 20%. Dieser Unterschied zwischen den Geschlechtern war glücklicherweise bei Lena jetzt nicht so ausschlaggebend, sagt sie.
1: In meiner Ausbildung, muss ich wirklich sagen, bei meinem Chef am zweiten Ausbildungsjahr war das gar kein Thema bei mir bis jetzt. Also da haben sie gleich gesagt, wir lernen alles gemeinsam und das funktioniert. Und muss sagen, ich habe da auch Sachen gemacht wie Mauern gestemmt und also haben wir auch betoniert. Also da haben sie mich genauso mitgenommen wie jetzt ein Mann. Und da habe ich mich nie unterschätzt gefühlt. Immer wirklich, dass ich das auch kann. Und da war ich sehr dankbar, weil ich konnte es genauso wie ein Mann.
0: Überraschend, ne? Gerade auch für die Mama von der Lena, das ist die Angelika, die ist auch Landwirtin und die hat schon ganz andere Zeiten erlebt, was den Unterschied zwischen Frauen und Männern angeht.
2: Wenn Vertreter kommen, die eben dann zuerst mal sagen, wo ist der Chef und so. Und dann, wo halt ich sage, der ist nicht da, um was geht, sage ich dann immer sehr freundlich, ja, es geht um das und das, sage ich, ja, dann weiß ich jetzt auch Bescheid. Gell? Und die lernen quasi jetzt auch immer mehr, dass auch eine Frau über manche Dinge Bescheid weiß, die früher einfach nur Männer gemacht haben oder gewusst haben.
0: Mit anderen Worten, sie müssen lernen, dass eine Frau alles kann. Und mit alles meine ich alles.
2: Haus, Kinder, Büro, Tierhaltung, Ackerbau. Das ist eigentlich schon da, wo der Mann dann auch wieder froh ist, dass die Frau das ja auch macht, dass der Mann unterstützt wird, sage ich mal, aber auch die Frau unterstützt wird vom Mann. Aber eine Frau ist ja eigentlich schon groß, sie braucht sich eigentlich gar nicht größer machen, finde ich. Sie darf halt jetzt nur mehr zeigen, was sie eigentlich alles leistet.
0: Dankeschön, Angelika. Und es zeigen viele Frauen momentan. Wir haben in Bayern mehr als 150 Produktköniginnen, also eine Königin für den Hopfenanbau, für den Kartoffelacker und seit diesem Sommer eben auch eine in der Biobranche und das ist eben die Lena. Alles Gute und sei eine würdige Königin, aber du kriegst das schon hin. Bleib bei uns, in wenigen Minuten die Auflösung des Bayernwelle Hammerquiz.

0: Boyzone Picture of You. Hier ist die Bayernwelle. Wir spielen sofort das Hammerquiz. Ich muss vorher noch mal eine Verkehrsmeldung loswerden, die ich vor ein paar Minuten unterschlagen habe. Es gibt ein Riesenproblem gerade auf der B304 und zwar zwischen Traunreuth und Altenmarkt. Da ist nämlich auf halber Strecke in Höhestein an der Traun ein Unfall passiert. Ihr habt momentan einen Riesenstau in Richtung Altenmarkt. Es dauert etwa 20 Minuten länger. Und wer von der anderen Seite kommt, also die B304 aus Richtung Trostberg rein, hat ebenfalls einen Stau. Ihr müsst diese Geduld aufbringen. Auch hier dauert es 20 Minuten länger. Das war wichtig, aber jetzt wird es fast genauso wichtig.
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0: Leonard, grüß dich. Jetzt hast du ein bisschen warten müssen im Auto, weil die Verkehrsmeldung so wichtig war. Du entschuldigst, ja?
2: Alles gut, alles gut.
0: Sehr gut, du bist ein sehr toleranter junger Mann. Du kommst woher, aus welcher Ecke?
2: Ich komme aus Feldkirchen bei Einring.
0: Aus Feldkirchen bei Einring, sehr gut. Und weil sich die Frage im Hammerquiz um Fußball dreht und 50 Euro für dich wert ist, bist du auch Fußballfan, nehme ich an?
2: Absolut, bin schon da abends gespannt auf das Spiel.
0: Ja, ich bin auch gespannt, wirklich sehr. Also, die Frage, die 50 Euro für dich wert ist, lautet, ach, ich höre die Antwort so gern, wie oft waren die Holländer schon Fußball-Weltmeister?
2: Bisher noch nie, dreimal im Finale, immer verloren leider.
0: So ist es, das ist genau die Top-Antwort, die ich hören wollte. Du kriegst 50 Euro. Wenn es nach mir gehen würde, würde ich dir 100 Euro schenken, aber das darf ich leider nicht. Also, die 50 Euro hast im Sack. Du hast allerdings schon die Chance, das jetzt noch auf 100 Euro zu erhöhen. Ich würde dir eine zweite Frage noch stellen, die ist natürlich etwas schwerer. Du kriegst aber drei Antwortmöglichkeiten. Wenn du die Frage versemmelst, dann kriegst du bloß einen Trostpreis. Wenn du es richtig hast, gewinnst 100 Euro. Möchtest,
2: okay, ich bin gespannt.
0: Möchtest du riskieren?
2: Nein, ich nehme die 50 Euro.
0: Nimmst die 50 Euro, das ist mir recht. Du wirst wissen, was damit anfängst. Kannst was brauchen aus dem Hagebaumarkt?
2: Absolut, kann ich immer. Zu Hause gibt es immer Arbeit.
0: Sehr gut, okay. Im Zweifel kaufst du ein Deutschland-Trikot. Aber ich weiß nicht, ob es das da gibt. Alles klar, hat Spaß gemacht mit dir. Leonhard, komm gut heim in deinen Feierabend und bis demnächst einmal wieder, ja?
2: Vielen Dank, wir hören uns.
0: Servus. Ja, servus. Ich hoffe sehr. So, warte mal, wo ist die Musik?
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0: Vorhersage für diesen Sonntag. 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
2: Ich bin Stefan Schütz. Die Bundesregierung schafft gerade die Grundlage für gezielte Finanzhilfen je nach Höhe des monatlichen Einkommens. Noch fehlen laut Süddeutscher Zeitung dem zuständigen Bundeszentralamt Angaben, etwa Kontoverbindungen vieler Menschen und die Einkommensverhältnisse. Die sollen künftig von den Finanzämtern der Länder mitgeteilt werden dürfen. Aktuell steht ja der neue Tankrabatt in der Kritik, weil auch Gutverdiener davon profitieren. Die meisten Banken und Sparkassen in Deutschland würden einen schweren globalen Wirtschaftseinbruch überstehen. Das zeigt ein Stresstest von BaFin und Bundesbank bei mehr als 1.100 Instituten. Allerdings zeigen manche Geldhäuser dabei auch Schwächen, Ronny Thorau berichtet.
3: Konflikte auf der Welt, Handelsblockaden, unterbrochene Lieferketten, Preisanstiege. Insgesamt zeigten sich die deutschen Geldhäuser für solche Krisenszenarien solide aufgestellt, heißt es von den Kontrolleuren. Einige Dutzend rutschten allerdings mit ihrem Kapitalpuffer zu weit ab, um weitere Krisen gut überstehen zu können. Diese auffälligen Banken werden jetzt genau im Blick behalten.
2: Was hat sich hinter den Gefängnismauern der JVA Gablingen bei Augsburg abgespielt? Das soll vor dem Landgericht Augsburg geklärt werden. Nun sind die beiden Anklagen der Staatsanwaltschaft unverändert zugelassen worden. Angeklagt sind 13 Justizbeamte, darunter die frühere Leiterin der JVA sowie ihre Stellvertreterin. Der Vorwurf lautet, dass mehr als 100 Häftlinge unter anderem Opfer wurden von Nötigung und gefährlicher Körperverletzung. Landwirte und Waldbesitzer protestieren gerade in Würzburg. Dort findet heute und morgen die Agrarministerkonferenz statt. Die Landwirte beklagen niedrige Erzeugerpreise, hohe Energiekosten und das bei einer schwachen Ernte durch die Trockenheit im Sommer. Beim Bund-Länder-Treffen geht es unter anderem um eine neue Düngeverordnung. Kritiker befürchten negative Auswirkungen für das Grundwasser. Bayerns Pilzsaison fällt auch in diesem Jahr enttäuschend aus. In Wäldern und auf Wiesen finden sich ungewöhnlich wenige Pilze. Das teilte unter anderem der Landesbund für Vogel- und Naturschutz mit. Grund seien häufigere trockene Sommer durch die Klimakrise. Einzelne Dürrejahre würden viele Pilzarten überstehen, so ein Sprecher. Problematisch werde es aber, wenn Erholungsphasen zwischen den Trockenjahren ausbleiben. Es ist jetzt kurz nach 5.
4: Hier ist das Bayernwelle-Wetter. Je später der Nachmittag, desto mehr zieht der Regen ab in Richtung Süden. Naja gut, das hat zur Folge, dass wir im Chiemgau und im Rupertiwinkel schon einige sonnige Abschnitte haben. Aber eben ganz im Süden, da wo der Regen abzieht, da ist es noch wolkig im Berchtesgadener Land und es gibt auch noch ein bisschen Regen. Die Temperaturen mit oder ohne Sonne sind und bleiben bescheiden. In Schneidsee 13 Grad, in Teisendorf haben wir 12 Grad, in Bischofswiesen sind es gleich nur 9. Ab morgen wird sich das alles ändern, denn über Nacht ziehen gar keine Wolken mehr auf und morgen wird es ein wolkenloser, wunderschöner Tag. Viel Sonne bei bis zu 18 Grad. Und so sonnig bleibt es auch am Wochenende mit bis zu 24 Grad. Der Bayernwelle Verkehrsservice, damit ihr sicher ankommt. Es ist viel Verkehr und wir haben viele Staus. Es beginnt auf der Autobahn A8 Salzburg Richtung München. Am Grenzübergang Walserberg gibt's Stau, weil kurz vor Bad Reichenhall eine Baustelle ist. Der Stau fängt schon auf österreichischer Seite an. Zeitverlust aktuell 30 bis 35 Minuten. Im weiteren Verlauf Richtung München dann noch einmal Stau zwischen Aachenmühle und Raubling. Kurz vor Raubling ist eine Baustelle. Ihr braucht eine halbe Stunde länger, bis ihr hier durch seid. Jetzt die Gegenrichtung. Also A8 München Richtung Salzburg. Vor dieser gleichen Raublinger Baustelle habt ihr auch in Richtung Salzburg Stau mit einem Zeitverlust von einer halben Stunde. Im weiteren Verlauf Richtung Salzburg nochmal kleiner Stau in Höhe Neukirchen. Auch hier ist eine Baustelle, aber hier seid ihr innerhalb von 5 Minuten durch. Das ist nur eine kurze Stockung da. Dann in den Chiemgau nach Altenmarkt. Hier gibt es Probleme aus beiden Richtungen, also aus Richtung Trostberg und aus Richtung Traunreuth. In Altenmarkt selbst ist alles verstopft, egal aus welcher Richtung ihr kommt, mit einem Zeitverlust von 10 Minuten momentan. Ins Berchtesgadener Land jetzt. Die B21, die Ortsumfahrung Bad Reichenhall in Richtung Pieding, ist verstopft. Das ist richtig dicker Feierabendverkehr. 25 Minuten dauert es hier länger. Und der Grenzübergang von Salzburg in Richtung Freilassing ist auch sehr voll. Alle müssen durch die Grenzkontrolle. Ich weiß, es nervt und es nützt alles nichts. Ihr braucht trotzdem 20 Minuten länger, bis ihr drüben in Freilassing seid. Womit wir zu den Blitzern kommen. Ihr habt einen entdeckt zwischen Molberting und Kohlbrenn, da ist 70er-Zone. Und ihr werdet hier geblitzt in Richtung Neukirchen. Und in Traunstein in der Innstraße, 30er-Zone, steht auch einer. Bitte ruft uns an bei weiteren Blitzern, die ihr seht. 08654, 3x7, 3x3.
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4: Mit Peter Mark. Hallo, um kurz nach fünf. Jetzt kommt ein Mann, den jeder mag, also seine Musik mag jeder. Kaum einer weiß ja, wie er aussieht, dieser Steve Winwood, weil er eben nicht permanent in allen Insta-Accounts rumturnt, aber seine Musik einfach eben so schön ist. Hatte auch viele große Hits, also Higher Love, natürlich Valerie und auch das hier großer Erfolg. Also der Mann hat schon zu Recht einen Grammy in früheren Zeiten mal gewonnen. Die Bayernwelle mit Steve Winwood und Back in the High Life.

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0: Mark Forster, ein Lied. Grüß Gott, dann Donnerstagnachmittag, ihr hört die Bayernwelle. Wir haben gestern schon gemeldet, dass sich Berlin nicht mehr um die Austragung von Olympischen Sommerspielen bewerben wird. Die offizielle Bestätigung gab es heute von der noch amtierenden Stadtregierung in Berlin. Die Bewerbung ist jetzt offiziell zurückgezogen. Nochmal eine Nachfrage an unsere Reporterin Tanja Wagner. Woran sind denn die Berliner jetzt gescheitert, beziehungsweise die Bewerbung?
1: Das Scheitern hat zahlreiche Gründe. Olympiagegner hatten nicht daran geglaubt, dass die Stadt und ihr Breitensport von der Austragung profitieren könnte. Auch werde das Geld für die Bewerbung, immerhin bis zu 6 Millionen Euro, dringender woanders gebraucht. Und zu guter Letzt wurde der schwarz-rote Senat, der das Thema vorangetrieben hatte, letzte Woche abgewählt. Linke und Grüne lehnen das Projekt ab. Wahlsiegerin Elif Elrab sprach davon, dass sich die Entscheidung erledigt habe.
0: Ja, danke schön, Tanja. Damit ist jetzt plötzlich München der Favorit für die Austragung von Olympischen Sommerspielen. Man weiß noch nicht, für welches Jahr, 2036, 40 oder 44, aber jedes Jahr würde den bayerischen Ministerpräsidenten Markus Söder gleichermaßen freuen.
2: Wir glauben an den positiven Effekt des Sports, was das gesellschaftliche Miteinander betrifft. Wir glauben, dass das für Gesundheit für alle wichtig ist, für die Entwicklung. Und aus gutem Breitensport folgt am Ende auch Spitzensport.
0: Und den sehen wir in Deutschland natürlich immer gerne, aber in jedem anderen Land auch. Außer München ist auch noch die Region Köln-Rhein-Ruhr im Rennen. Und welche Stadt sich nun für welches Jahr bewerben wird, das werden wir übermorgen am Samstag erfahren. Dann fällt nämlich die Entscheidung des Deutschen Olympischen Sportbunds. Die Bayernwelle jetzt mit Pink, Just Like a Pill.

0: Hier ist die Bayernwelle. Schönen Donnerstagnachmittag. Ich weiß, dass sich viele junge Menschen, hauptsächlich weibliche junge Menschen, auf das nächste Jahr freuen. Denn es ist längst bekannt, dass Harry Styles nach München kommen wird. Er wird 2 Konzerte dort spielen. Die ersten haben sich schon Karten unter den Nagel gerissen. Also der Vorverkauf läuft gut. Damit der Appetit noch größer wird, gleich nach einer kurzen Werbung Harry Styles, American Girls.
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3: Mit Markus Gohlinger. Schulterschluss zwischen Bayerischgmain und Großgmain, weil der seit rund einem Jahr herrschende Zuglärm die Menschen beiderseits der Grenze um den Schlaf bringt, fordern die beiden Bürgermeister jetzt gemeinsam, Martin Panzer aus Großgmain und Armin Wierer aus Bayerischgmain, Abhilfe von der Deutschen Bahn. Seit der Sanierung und Erneuerung der Bahnstrecke vor einem Jahr klagen die Menschen vor Ort über ein unerträgliches Quietschen, sobald ein Zug durch Bayerischgmain rollt. Die Bahn verweist auf die höhere Reibung durch die neuen Gleise. Das Problem würde sich mit der Zeit selbst erledigen. Eine nächtliche Schmieraktion der Gleise in den kommenden Wochen soll nun erst einmal Abhilfe schaffen. Der Landkreis Traunstein ist seit kurzem um eine Produktkönigin reicher. Für Lena Reichthalhammer aus Engelsberg startet ihr erster Herbst als bayerische Bio-Königin. Als frisch gebackene Geflügellandwirtin vertritt sie ab sofort deutschlandweit die Bio-Branche. Ein Label, das laut Lenas Erfahrung immer beliebter wird.
4: Mit dem Hofladen habe ich einfach gemerkt, wie sehr das die Leute interessiert. Dass einfach die Felder ohne Mineraldünger gedüngt werden, nur mit organischen Düngern. Und also wir merken es am Fleisch im Hofladen, dass einfach die Leute sehen können. Die können auch bei uns nach hinten gehen, nach hinten radeln, sehen, wie die Tiere aufwachsen. Und da legen sie wirklich Wert drauf, dass sie das sehen können.
3: In ihrer Funktion als bayerische Bio-Königin ist Lena Reichthalhammer aus Engelsberg in den kommenden 2 Jahren offiziell Expertin und Aushängeschild für ihre Branche. Und wie sieht die Wärmeversorgung in 5 oder 10 Jahren aus? Um diese Frage geht's heute Abend in der Gemeinde Nussdorf im Chiemgau. Da gibt's heute eine Infoveranstaltung für Bürgerinnen und Bürger. Zentrale Frage.

0: Bercher Unternehmensgruppe.
1: Im Berchtesgadener Land gibt es jetzt die neue Online-Plattform Match My Talent. Sie soll Schülerinnen und Schülern helfen, den Ausbildungsberuf zu finden, der am besten zu ihnen passt. Die Bildungsregion und der Wirtschaftsservice Berchtesgadener Land haben die neue Plattform gemeinsam entwickelt. Nutzen kann sie jeder, ohne Anmeldung und anonym. Es sind 14 Fragen zu beantworten. Danach soll klar sein, welche Berufe am besten zu den Talenten des jeweiligen Schülers passen. Es werden dann auch gleich Betriebe im Berchtesgadener Land angezeigt, die diesen Beruf anbieten. Match My Talent steht ab sofort online zur Verfügung. Den Link findet ihr auf bayernwelle.de.
0: Das waren Nachrichten aus der regionalen Wirtschaft mit der Max Eicher Unternehmensgruppe.
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3: Hier ist das Bayernwelle Wetter. Wenn dann die letzten Regentropfen auch Richtung Süden abgezogen sind, dann waren das erstmal die letzten Regentropfen für längere Zeit. Ab morgen wird das Wetter nämlich traumhaft schön. Der Spätsommer zieht ein. Wir haben es wolkenlos morgen. Temperaturen gehen hoch bis auf 18 Grad, schon mal spürbar wärmer als heute. Und gleich noch besser wird es am Wochenende. Samstag und Sonntag auch nahezu wolkenlos mit fast sommerlichen Temperaturen. Wir gehen nämlich hoch auf 23, 24 Grad. Und so wie die Perspektive für nächste Woche aussieht, wird es die ganze nächste Woche sonnig bleiben, mit täglich Temperaturen von knapp über 20 Grad. 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Weiterhin Staus auf der Autobahn A8 Salzburg Richtung München. Am Grenzübergang Walserberg staut's, weil eine Baustelle kurz vor Bad Reichenhall ist. Es bleibt auch dabei, dass der Stau schon drüben auf österreichischer Seite anfängt. Der Zeitverlust beträgt nach wie vor eine knappe halbe Stunde. Weiterer Verlauf der A8 in Richtung München. Nochmal Stau zwischen Aachenmühle und Raubling. Kurz vor Raubling ist eine Baustelle. Immer noch 35 bis 40 Minuten Passierdauer hier. Jetzt die Gegenrichtung. A8 München Richtung Salzburg. Auch vor dieser Raublinger Baustelle ist in Richtung Salzburg Stau. 35 Minuten Passierdauer aktuell. Dann fahrt ihr ein Stück weiter Richtung Salzburg. Dann habt ihr nochmal eine kleine Behinderung in Höhe Neukirchen. Auch hier ist eine Baustelle, vor der es stockt. Zeitverlust hier aber glücklicherweise nur 5 Minuten. Weiter ziemlich viel Verkehr und Behinderungen in Altenmarkt an der Alz, also auf der B304. Es gibt Behinderungen aus Richtung Trostberg kommend und aus Richtung Traunreuth kommen, sprich aus beiden Richtungen. Zeitverlust zwischen 5 und 10 Minuten. Dann ins Berchtesgadener Land. Weiterhin sehr voll auf der Ortsumfahrung Bad Reichenhall auf der B21 in Richtung Pieding. Plus minus 20 Minuten braucht ihr länger. Allerdings der Feierabendverkehr ist jetzt schon dabei, etwas abzuklingen. Und immer noch Behinderungen am Grenzübergang Salzburg Richtung Freilassing wegen der Grenzkontrolle. Dauert es eine gute Viertelstunde länger. Und einen Blitzer gibt's noch, der ist uns gemeldet aus Traunstein, der steht in der Innenstraße in der 30er-Zone. Sagt uns Bescheid bei weiteren Blitzern, die ihr seht, bitte 08654 3x7 3x3.
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3: Mit Peter Mack, grüß Gott. Ach, es gibt einige Männer in der Popmusik, die sehr hohe, sehr geschmeidige Stimmen haben. Aber eine der geschmeidigsten ist immer noch die von Leo Sayer. I love you more than I can say. Und was er alles Schönes gesungen hat. Ach, weißt du, wenn wir schon davon reden, das hier ist auch schön. Das hat er auch gesungen. You make me feel like dancing.

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1: Herbstzeit ist auch die Zeit, in der Spinnen wieder vermehrt in die Wohnung kommen. Wenn ihr euch gedacht habt, dass ihr bei mir überwintern könnt, dann habt ihr euch getäuscht. Aber was machen Spinnen eigentlich im Winter? Das ist tatsächlich unterschiedlich. Manche Spinnen ziehen sich irgendwo an einen geschützten Ort und gehen in Winterstarre. Und so können die auch Temperaturen bis zu minus 20 Grad überleben. Na toll. Andere Arten krabbeln tief in den Boden runter. Da finden die dann auch im Winter Snacks, also kleine Tierchen, und überleben dann da. Und manche Spinnen, die sichern den Nachwuchs, also legen Eier und sterben dann tatsächlich. Boah, mir krass so. Läuft mir direkt kalt runter. Also, wenn wer Tipps hat, wie die Spinnchen meine Wohnung meiden, dann her damit.
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0: Der aktuelle Erfolgssong von Ed Sheeran, und er macht ja nichts anderes als Erfolgssongs, in diesem Fall zusammen mit Martin Garrix. Der Song heißt Repeat It. Grüß Gott, hier ist die Bayernwelle. Ganz kurze Werbung, dann kommt das Little Indigo Girl von Watershed gleich.
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0: Die Vorhersage für diesen Sonntag. 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
3: Ich bin Stefan Schütz. Gezielte Finanzhilfen je nach Höhe des Einkommens statt Tankrabatt für alle. Das ist bisher wegen fehlender Daten zwischen den Finanzämtern nicht möglich, aber laut Süddeutscher Zeitung arbeitet die Regierung daran, das zu ändern. In anderen Ländern, etwa in den USA, wird seit Jahren eine gezielte Hilfe praktiziert, teilweise mit Hilfe von Papierschecks, die per Post verschickt werden. 4 von 5 Lehrkräften an Bayerns Gymnasien und beruflichen Oberschulen nutzen künstliche Intelligenz für ihre Arbeit. Das zeigt eine Umfrage des Bayerischen Philologenverbandes unter rund 3.300 Lehrern. Am häufigsten kommt KI bei der Erstellung von Aufgaben zum Einsatz, aber auch bei Unterrichtsplanung und Texten. Fast 40% setzen KI-Tools bereits direkt im Unterricht mit Schülern ein. Reportern von Politico und CNN ist erneut der Zutritt zum Weißen Haus verweigert worden, trotz Gerichtsanordnung. Der Secret Service hat laut Politico sogar einen Presseausweis beschlagnahmt. Ein Richter hatte verfügt, dass CNN, MS Now und Politico vorläufig wieder Zugang bekommen müssen. US-Präsident Trump hatte die drei Medien verbannt und ihnen Falschnachrichten vorgeworfen. Streit mit der Familie, Geldsorgen oder die psychische Gesundheit. Viele Nutzer von Chatbots wenden sich mit persönlichen und vertraulichen Themen an die KI-Anwendungen. In einer Befragung des Softwaredienstleisters Proton gaben 68% an, mindestens einmal ein sensibles Thema mit einem KI-System besprochen zu haben. Gleichzeitig vertrauen gut 40% der Nutzer den Anbietern wenig oder gar nicht, wenn es um den Datenschutz geht. Jürgen Klopp steht vor seinem ersten Spiel als Bundestrainer der Fußballnationalmannschaft. Zum Auftakt trifft das DFB-Team in der Nations League um 20.45 Uhr auf die Niederlande. Thomas Bremser berichtet aus Amsterdam.
4: Die deutschen Fans hatten eine zum Teil kurze Anreise und einen sonnigen Tag hier in Amsterdam. Im Prestigeduell hoffen sie natürlich auf einen Sieg. Jürgen Klopp hat zu seiner Aufstellung nicht viel verraten. Ein Spieler muss am Abend auf die Tribüne, weil es sonst zu viele wären für die UEFA. Es trifft Neuling Conte von der TSG Hoffenheim.
3: Es ist jetzt 6:15 Uhr.
5: Hier ist das Bayernwelle-Wetter. Nach diesem sehr herbstlichen Tag rutschen wir ab morgen in eine schöne Wetterperiode. Wir werden es gleich morgen sehen. Der gesamte Freitagmorgen ist wolkenlos und die Temperatur schon spürbar höher als heute. Wir werden 18 Grad bekommen. Und so sehr sonnig wird es dann auch am Wochenende sein mit noch höheren Temperaturen. Es geht auf 24 Grad hoch. Und die Tendenz für die gesamte nächste Woche, aktuell jedenfalls noch, ist die ganze Woche Sonnenschein, die ganze Woche über 20 Grad. 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Weiterhin macht die A8 Probleme. Einmal Salzburg Richtung München. Ihr habt einen Stau am Grenzübergang Walserberg. Der fängt schon auf der österreichischen Seite an. Grund ist eine Baustelle in Höhe der Abfahrt Bad Reichenhall. Gute halbe Stunde dauert's noch länger. Im weiteren Verlauf Richtung München dann nochmal Baustellenstau zwischen Aachenmühle und Raubling. Da ist die Baustelle, wo eine Spur gesperrt ist. Immer noch 35 bis 40 Minuten Zeitverlust. Jetzt die Gegenrichtung A8. München Richtung Salzburg. Eben wegen der gleichen Baustelle in Raubling habt ihr auch Richtung Salzburg Stau. 30 bis 35 Minuten Zeitverlust. Im weiteren Verlauf Richtung Salzburg nochmal eine kleine Behinderung in Höhe Neukirchen. Hier dauert es 5 Minuten länger. Auch hier ist eine Baustelle das Problem. Dann sind die Behinderungen etwas abgeklungen. Glücklicherweise auf der Ortsumfahrung Bad Reichenhall, der B21, nur noch leichte Behinderungen in Richtung Pieding. 5-6 Minuten dauert es länger. Und es ist auch weniger geworden am Grenz Übergang Salzburg Richtung Freilassing vor der Saalachbrücke, sprich vor der Grenzkontrolle, zwischen 5 und 10 Minuten noch Zeitverlust. Blitzer liegen aktuell keine vor, ruft uns aber bitte an, sobald ihr noch einen seht, also immer direkt, ne, Blitzersichtung, zack, sofort Telefon 08654 3x7, 3x3. Vielen Dank an alle, die regelmäßig Blitzer melden, das ist wirklich toll, eure Unterstützung.
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5: mit Peter Mack. Guten Abend. Die Girlband Cat's Eye hatte mit Hands Up Gabriella einen riesen Erfolg. Die Nachfolgesingle ist inzwischen da. Sie heißt Animal und die kommt in wenigen Minuten nach diesem Rock'n'Roll-Klassiker von Manfred Mann's Earth Band.

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1: Mit Angelina Quonciala. Servus, das Wochenende ist in greifbarer Nähe, deshalb starten wir durch. Im Freizeitpark Ruhpolding dreht sich am Samstag alles um Spiele. Beim Spieleherbst könnt ihr bis zum 7. November jeden Samstag bei einem anderen Familienspiel mitmachen und dabei sogar eine Freikarte gewinnen. Dieses Mal ist zwischen 14 und 15 Uhr Maibaumkraxeln angesagt. Kommt einfach vorbei, macht bei der Spielerunde mit und mit etwas Glück könnt ihr euch dann die Freikarte für den Freizeitpark Ruhpolding sichern. Dann ebenso am Samstag rollt in Kirchhain-Schöring wieder der Ball. Die erste Mannschaft des SV Kirchhain-Schöring tritt vor heimischer Kulisse gegen den SV Heimstetten an. Anpfiff ist am 12. Spieltag in der Bayernliga Süd um 15 Uhr in der EM Group Arena an der Laufner Straße. Seid dabei und feuert unsere Jungs kräftig an. Und shoppen gehen, das geht diese Woche nicht nur am Samstag, sondern auch am Sonntag, und zwar in Freilassing. Von 12.30 Uhr bis 17.30 Uhr könnt ihr beim verkaufsoffenen Sonntag durch die Innenstadt schlendern, in den Geschäften stöbern und entspannt einkaufen. Und um euren Parkplatz braucht ihr euch auch keine Sorgen machen, denn euer Auto stellt ihr am besten einfach in der Tiefgarage am Salzburger Platz ab.
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4: Mit Markus Gohlinger. Die Folgen der Bahnsanierung in Bayerisch-Gmain schallen bis nach Österreich hinüber. Auch im benachbarten Großgmain beklagen Anwohner Medienberichten zufolge unerträgliches Quietschen, wenn die Züge durch den Grenzort rollen.
5: Grund für den Lärm der täglich bis zu 38 Züge ist laut Deutscher Bahn die stärkere Reibung der neuen Schienen, die vor rund einem Jahr auf 3,7 Kilometern verlegt wurden. Weil Anwohner dies und jenseits der Grenze massiv unter der Geräuschbelästigung leiden, hat sich Großgmains Bürgermeister Martin Panzer nun mit seinem bayerischen Amtskollegen Armin Wierer zusammengeschlossen. Gemeinsam fordern sie Abhilfe bei der Bahn, da erste Schritte wirkungslos blieben. Nun soll in den kommenden Tagen eine nächtliche Gleitschmieroffensive der DB InfraGo das Problem lösen und für Ruhe im Grenzgebiet sorgen. Aus Großgmain für die Bayernwelle, Markus Zartner.
4: Mehrere hunderttausend Euro Sachschaden sind heute früh bei einem Brand in einem Traunreuther Reihenhaus entstanden. Das Feuer brach am Morgen im Dachstuhl des Gebäudes aus. Die Feuerwehr konnte durch ihren schnellen Einsatz ein Übergreifen der Flammen auf Nachbarhäuser verhindern. Verletzt ist nach ersten Erkenntnissen der Haus. Die Feuerwehr konnte durch ihren schnellen Einsatz ein Übergreifen der Flammen auf Nachbarhäuser verhindern. Verletzt ist nach ersten Erkenntnissen der Polizei niemand. Allerdings ist der Sachschaden erheblich. Polizei und Staatsanwaltschaft haben Untersuchungen zur Brandursache aufgenommen. Und mit Wegbegleitern und Gästen aus Politik und Gesellschaft hat die Schönklinik Berchtesgadener Land ihr 30-Jahr-Jubiläum gefeiert. Unter dem Motto Mit Geschichte, mit Gegenwart, mit Zukunft haben Klinikgeschäftsführerin Astrid Angele sowie Vertreter der Schönklinikgruppe und der regionalen Politik die Erfolgsgeschichte der Klinik in Schönau am Königssee gewürdigt. Im Mittelpunkt des Festaktes standen unter anderem langjährige Mitarbeiter.

0: Mitarbeiter, die für mindestens 25 Jahre Betriebszugehörigkeit geehrt wurden. Die Fachklinik für Psychosomatik und Pneumologie behandelt nach eigenen Angaben jährlich etwa 3.400 Patientinnen und Patienten. Diese und auch weitere Nachrichten aus der Region könnt ihr auch nachlesen bei uns auf bayernwelle.de.
1: Ja, danke schön, Markus Gollinger. Hier ist das Bayernwelle-Wetter. Das war heute die angekündigte herbstliche Schönwetterdelle. Denn ab morgen wird's Wetter wieder richtig gut. Wir werden jetzt lange keinen Regen mehr kriegen. Morgen ist es schon wolkenlos, spürbar wärmer bei 18 Grad und es bleibt am

0: stocken den Verkehr. 5 bis 10 Minuten dauert's länger. Im weiteren Verlauf Richtung München dann weiterhin Stau. Das ist aber immer so vor der Baustelle in Raubling. Aktuell eine gute Viertelstunde Zeitverlust. In der Gegenrichtung A8, also München Richtung Salzburg. Auch hier vor der Raublinger Baustelle kleine Behinderungen zwischen 5 und 10 Minuten mehr. Und noch ein Wort zu den Blitzern. Es ist aber ein kleines Wort, denn uns liegen keine vor. Also ist es gar kein Wort. Ruft uns bitte an bei Blitzern, die ihr seht. 08654 3x die 7, 3x die 3.
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0: Mit Peter Mack, guten Abend, kurz nach 6:30. Für die Musikliebhaber unter euch ist das immer sehr angenehm, ne? Wenn die Verkehrsmeldungen so kurz sind und wenn ich auch keine Blitzer vorliegen habe, dann wisst ihr, aha, gleich geht die Musik wieder los. Ich sage euch auch welche. Michael Patrick Kelly, The One und Tom Gregory jetzt. Fingertips.

Michael Patrick Kelly, guten Abend, ihr hört die Bayernwelle und ihr guckt heute Abend, wie sich das gehört für einen deutschen Fußballfan, natürlich in Amsterdam die Live-Übertragung Holland gegen Deutschland, RTL überträgt das Ganze 2045 und wir alle wissen, was da auf uns zukommt, natürlich hoffentlich eine motivierte Mannschaft, aber alle Experten sagen, es ist nicht so wichtig, dass wir ein gutes Ergebnis einfahren, wichtig ist erstmal, dass wir eine gewisse Aufbruchstimmung nach einer furchtbaren Weltmeisterschaft erzeugen, alle trauen Jürgen Klopp das zu. Ich muss ehrlich sagen, ich habe selten einen Bundestrainer erlebt, um den ein solcher Hype gemacht worden ist wie Jürgen Klopp. Was der in den sozialen Medien momentan vertreten ist, das ist unfassbar. Ständig gibt er den Journalisten Interviews, ständig werden die Trainings gefilmt, ständig ist er bei Werbeaufnahmen und so geht es unentwegt. Ich weiß gar nicht, wann der Mann Zeit hat zu schlafen und erst recht nicht, wo er die Zeit hernimmt, sich permanent diese gute Laune zu behalten. Ich denke aber, diese gute Laune wird heute Abend überspringen, nicht nur auf die Mannschaft, erst recht aufs Publikum, die natürlich mit großer Vorfreude da auf der Tribüne sitzen und vor dem Fernseher erst recht. Kommentiert wird das Ganze fachgerecht heute Abend von Wolf Fuß mit Lothar Matthäus. Zwei bessere Experten haben wir nicht in Deutschland, also mögen die auch die deutsche Nationalmannschaft entsprechend mit ihren Worten würdigen. Wir hören uns morgen wieder, hoffentlich mit einem ersten Sieg der Nations League in der Tasche. Ich bin Peter Mack, habt einen schönen magischen Abend mit Queen. Wie komme ich nur auf magisch? 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
2: Ich bin Stefan Schütz. 87 Tage nach dem blamablen WM-Aus startet die Fußballnationalmannschaft unter dem neuen Bundestrainer Jürgen Klopp in die Nations League. In Amsterdam ist Erzrivale Niederlage der erste Kontrahent. Klopp ist der 13. DFB-Chefcoach in der langen Länderspielhistorie und sagte:
3: Für die Spieler wird es aus einem Grund ein spezielles Spiel und ein auch schwieriges Spiel, weil der Gegner einfach richtig gutes Talent hat, Riesentalent hat. Wenn wir überhaupt eine Chance haben wollen, dann müssen wir es wirklich als richtiges, also wenn man so will, auch, wir sind ja nun mal Nachbarländer, kann man es ja auch als Derby sehen, als Derby annehmen.
2: Der 59-Jährige hat nach der WM-Pleite die Nachfolge von Julian Nagelsmann angetreten. Im Bundestag wurde heute über die Organspende gesprochen. Abgeordnete verschiedener Fraktionen suchen erneut nach einer Mehrheit für eine Einführung der sogenannten Widerspruchslösung. Spender wäre dann jeder, der zu Lebzeiten nicht ausdrücklich widersprochen hat. Abgestimmt wurde heute noch nicht. Weitere Themen im Parlament waren die Pläne für eine höhere Tabaksteuer und geringere Führerscheinkosten. Der Europäische Gerichtshof stärkt die Rechte von Verbrauchern, die jahrelang zu viel für Wärme gezahlt haben. Bei unrechtmäßigen Preiserhöhungen in Energieverträgen dürfen Ansprüche auf Rückerstattung nicht automatisch nach 3 Jahren verfallen. Anlass war ein Streit vor dem Berliner Kammergericht um einen Fernwärmevertrag, dessen Preis mehrfach erhöht worden war. Bei einem ökumenischen Gottesdienst auf dem Münchner Oktoberfest haben hunderte Menschen eines tödlich verunglückten Mitarbeiters gedacht. Die Veranstaltung im Marstallzelt richtete sich an Schaustellerfamilien, Wiesenwirte und Marktkaufleute, aber auch andere Gäste waren eingeladen. Der 52 Jahre alte Security-Mitarbeiter war am Montagabend von der Gondel eines Freefall-Towers getroffen worden. Er hätte sich dort wohl nicht aufhalten dürfen. Mehr als jeder fünfte Neuwagen in der EU fährt inzwischen rein elektrisch. Wie der Herstellerverband ACEA meldet, haben E-Autos ihren Anteil an den Neuzulassungen deutlich ausgebaut. Nach den ersten 8 Monaten in diesem Jahr lag der Anteil bei 21,7%, fast 6 Prozentpunkte mehr als noch im Vorjahr. Es ist jetzt 7:15. Die letzten Schauer im Südosten ziehen ab, in der Nacht klart es überall auf, dabei kühlt es kräftig ab auf +6 bis teils unter 0 Grad. Morgen zeigt sich dann häufig die Sonne bei 16 bis 22 Grad und es wird noch besser. Von Samstag an sorgt ein stabiles Hoch bis weit in die neue Woche für viel Sonnenschein und Temperaturen um 25 Grad.
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2: Hallo auf die Straßen, die A7 Ulm Richtung Füssenreute zwischen Kreuz Ulm-Elchingen und Reihe-Kittistetten. 3 Kilometer Stau, die Wartezeit rund 10 Minuten. Rund eine halbe Stunde länger dauert's auf der A8 München Richtung Salzburg zwischen Bad Aibling und Rohrdorf. 7 Kilometer Stau dort. Die A8 Salzburg Richtung München zwischen Fraßdorf und Rosenheim. 6 Kilometer Stau plus eine halbe Stunde. Die A995 Kreuz München Süd Richtung München zwischen Oberhaching und Unterhaching. 2 Kilometer Stau plus 40 Minuten und die A96 München Richtung Lindau zwischen München-Leim und München-Freiham Süd 4 Kilometer Stau. Hier dauert es rund 20 Minuten länger. Gute Fahrt!

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2: Mit Markus Gohlinger. Die Folgen der Bahnsanierung in Bayerisch-Gmain schallen bis nach Österreich hinüber. Auch im benachbarten Großgmain beklagen Anwohner Medienberichten zufolge unerträgliches Quietschen, wenn die Züge durch den Grenzort rollen.
3: Grund für den Lärm der täglich bis zu 38 Züge ist laut Deutscher Bahn die stärkere Reibung der neuen Schienen, die vor rund einem Jahr auf 3,7 Kilometern verlegt wurden. Weil Anwohner dies und jenseits der Grenze massiv unter der Geräuschbelästigung leiden, hat sich Großgmains Bürgermeister Martin Panzer nun mit seinem bayerischen Amtskollegen Armin Wierer zusammengeschlossen. Gemeinsam fordern sie Abhilfe bei der Bahn, da erste Schritte wirkungslos blieben. Nun soll in den kommenden Tagen eine nächtliche Gleitschmieroffensive der DB InfraGo das Problem lösen und für Ruhe im Grenzgebiet sorgen. Aus Großgmain für die Bayernwelle, Markus Zartner.
2: Mehrere hunderttausend Euro Sachschaden sind heute früh bei einem Brand in einem Traunreuther Reihenhaus entstanden. Das Feuer brach am Morgen im Dachstuhl des Gebäudes aus. Die Feuerwehr konnte durch ihren schnellen Einsatz ein Übergreifen der Flammen auf Nachbarhäuser verhindern. Verletzt ist nach ersten Erkenntnissen der Polizei niemand. Allerdings ist der Sachschaden erheblich. Polizei und Staatsanwaltschaft haben Untersuchungen zur Brandursache aufgenommen. Und mit Wegbegleitern und Gästen aus Politik und Gesellschaft hat die Schönklinik Berchtesgadener Land ihr 30-Jahr-Jubiläum gefeiert. Unter dem Motto Mit Geschichte, mit Gegenwart, mit Zukunft haben Klinikgeschäftsführerin Astrid Angele sowie Vertreter der Schönklinikgruppe und der regionalen Politik die Erfolgsgeschichte der Klinik in Schönau am Königssee gewürdigt. Im Mittelpunkt des Festaktes standen unter anderem langjährige Mitarbeiter, die für mindestens 25 Jahre Betriebszugehörigkeit geehrt wurden. Die Fachklinik für Psychosomatik und Pneumologie behandelt nach eigenen Angaben jährlich etwa 3.400 Patientinnen und Patienten. Diese und auch weitere Nachrichten aus der Region könnt ihr auch nachlesen bei uns auf bayernwelle.de.
4: Die letzten Schauer im Südosten ziehen ab. In der Nacht klart es überall auf. Dabei kühlt es kräftig ab auf plus 6 bis teils unter 0 Grad. Morgen zeigt sich dann häufig die Sonne bei 16 bis 22 Grad. Und es wird noch besser. Von Samstag an sorgt ein stabiles Hoch bis weit in die neue Woche für viel Sonnenschein und Temperaturen um 25 Grad.
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4: Hallo auf die Straßen, die A7 Ulm Richtung Füssenreute zwischen Kreuz Ulm-Elchingen und Reihe-Kittistetten. 3 Kilometer Stau, die Wartezeit rund 10 Minuten. Rund eine halbe Stunde länger dauert's auf der A8 München Richtung Salzburg zwischen Bad Aibling und Rohrdorf. 7 Kilometer Stau dort. Die A8 Salzburg Richtung München zwischen Fraßdorf und Rosenheim. 6 Kilometer Stau plus eine halbe Stunde. Die A995 Kreuz München Süd Richtung München zwischen Oberhaching und Unterhaching. 2 Kilometer Stau plus 40 Minuten und die A96 München Richtung Lindau zwischen München-Leim und München-Freiham Süd 4 Kilometer Stau. Hier dauert es rund 20 Minuten länger. Gute Fahrt!

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2: Ich bin Stefan Schütz. Jürgen Klopp gibt heute sein Debüt als Trainer der deutschen Fußballnationalmannschaft. In der Nations League trifft Deutschland auf die Niederlande. Anpfiff ist um 20.45 Uhr in Amsterdam. Bereits am Sonntag geht es für die Mannschaft um Klopp in dem UEFA-Wettbewerb weiter. Gegner in Augsburg ist dann Griechenland und in einer Woche empfängt die DFB-Elf Serbien in München. Es ist das Gipfeltreffen der beiden wohl gerade mächtigsten Männer der Welt und kann deshalb Auswirkungen haben auf Politik und Wirtschaft weltweit. US-Präsident Trump hat den chinesischen Staatschef Xi Jinping in Washington empfangen, Tina Eck berichtet.
3: Der pompöse Empfang hier in Washington kann kaum vom Konfliktstoff ablenken. Handel, Zölle, Taiwan, KI und Kriege, im Speziellen Chinas Ölimporte aus dem Iran und Russland. Beim Staatsbankett am Abend ist die Tech-Branche dabei. Stärkere Kontrollen bei der Entwicklung von KI oder Superintelligenz stoßen bei Trump und Xi auf Ablehnung.
2: Gezielte Finanzhilfen je nach Höhe des Einkommens statt Tankrabatt für alle. Das ist bisher wegen fehlender Daten zwischen den Finanzämtern nicht möglich, aber laut Süddeutscher Zeitung arbeitet die Regierung daran, das zu ändern. In anderen Ländern, etwa in den USA, wird seit Jahren eine gezielte Hilfe praktiziert, teilweise mit Hilfe von Papierschecks, die per Post verschickt werden. Die Bundesregierung will Geheimdiensten mehr Macht geben. Der Bundestag hat heute über einen Gesetzentwurf beraten, der die Befugnisse von BND und Verfassungsschutz ausweiten soll. Künftig könnte der BND fremde IT-Systeme angreifen und ausländische Unternehmen sabotieren, wenn von ihnen eine Gefahr für Deutschland ausgeht. Die Regierung begründet den Schritt, Deutschland sei zunehmend Ziel von Spionage, Sabotage, Cyberangriffen und Desinformation. 4 von 5 Lehrkräften an Bayerns Gymnasien und beruflichen Oberschulen nutzen künstliche Intelligenz für ihre Arbeit. Das zeigt eine Umfrage des Bayerischen Philologenverbandes unter rund 3.300 Lehrern. Am häufigsten kommt KI bei der Erstellung von Aufgaben zum Einsatz, aber auch bei Unterrichtsplanung und Texten. Fast 40% setzen KI-Tools bereits direkt im Unterricht mit Schülern ein. Es ist jetzt 8:15 Uhr. Die letzten Schauer im Südosten ziehen ab. In der Nacht klart es überall auf. Dabei kühlt es kräftig ab auf +6 bis teils unter 0 Grad. Morgen zeigt sich dann häufig die Sonne bei 16 bis 22 Grad. Und es wird noch besser. Von Samstag an sorgt ein stabiles Hoch bis weit in die neue Woche für viel Sonnenschein und Temperaturen um 25 Grad.
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2: Hallo auf die Straßen, die A8 München Richtung Salzburg zwischen Rosenheim West und Rohrdorf. 5 Kilometer Stau, hier dauert es ungefähr eine Viertelstunde länger. In der Gegenrichtung zwischen Aachenmühle und Rosenheim 4 Kilometer Stau plus 10 Minuten. Und die A995 zwischen Taufkirchen West und Unterhaching 2 Kilometer Stau plus ungefähr eine Viertelstunde. Gute Fahrt.
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2: Ich bin Stefan Schütz. Jürgen Klopp gibt heute sein Debüt als Trainer der deutschen Fußballnationalmannschaft. In der Nations League trifft Deutschland auf die Niederlande. Anpfiff ist um 20.45 Uhr in Amsterdam. Bereits am Sonntag geht es für die Mannschaft um Klopp in dem UEFA-Wettbewerb weiter. Gegner in Augsburg ist dann Griechenland und in einer Woche empfängt die DFB-11 Serbien in München. 4 von 5 Lehrkräften an Bayerns Gymnasien und beruflichen Oberschulen nutzen künstliche Intelligenz für ihre Arbeit. Das zeigt eine Umfrage des Bayerischen Philologenverbandes unter rund 3.300 Lehrern. Am häufigsten kommt KI bei der Erstellung von Aufgaben zum Einsatz, aber auch bei Unterrichtsplanung und Texten. Fast 40% setzen KI-Tools bereits direkt im Unterricht mit Schülern ein. Die letzten Schauer im Südosten ziehen ab, in der Nacht klart es überall auf, dabei kühlt es kräftig ab auf +6 bis teils unter 0 Grad. Morgen zeigt sich dann häufig die Sonne bei 16 bis 22 Grad und es wird noch besser. Von Samstag an sorgt ein stabiles Hoch bis weit in die neue Woche für viel Sonnenschein und Temperaturen um 25 Grad.
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2: Hallo auf die Straßen, die A8 München Richtung Salzburg. Zwischen Rosenheim West und Rohrdorf 5 Kilometer Stau. Hier dauert es ungefähr eine Viertelstunde länger. In der Gegenrichtung zwischen Aachenmühle und Rosenheim 4 Kilometer Stau plus 10 Minuten. Und die A995 zwischen Taufkirchen West und Unterhaching 2 Kilometer Stau plus ungefähr eine Viertelstunde. Gute Fahrt.
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2: Ich bin Stefan Schütz. Wer jahrelang zu viel an seinen Energieversorger zahlt, hat jetzt bessere Chancen, Geld zurückzubekommen. Laut dem Europäischen Gerichtshof verfallen Ansprüche wegen unwirksamer Preisänderungen nicht einfach nach 3 Jahren. Ronny Thorau berichtet.
3: Auslöser war ein Fernwärmeversorger hier in Berlin, dessen Arbeitspreis änderte sich ab 2015 jedes Jahr für eine Kundin. Doch erst 2019 erhob die Einspruch. Zu spät, erklärte das Kammergericht Berlin. Wer 3 Jahre nicht widerspreche, müsse zahlen. Der Europäische Gerichtshof sieht das anders. Unwirksame Preiserhöhungsklauseln können also künftig wohl länger als 3 Jahre erfolgreich beanstandet werden.
2: Auf den Straßen hat es im laufenden Jahr bisher weniger Verkehrstote gegeben. Laut Bundesstatistik gab es aber mehr Todesopfer, die mit einem E-Scooter unterwegs waren. Knapp 30 sind nach einem Unfall gestorben und das sei wirklich auffällig, sagen die Statistiker. Denn in allen anderen Gruppen, also Auto- und Motorradfahrer, Radler und Fußgänger, gab es weniger Tote. Außerdem wurden viel mehr Leute auf E-Scootern verletzt, vor allem Teenager. Die deutsche Wirtschaft kommt wieder in Schwung und zwar kräftiger als bislang gedacht. Die führenden Wirtschaftsinstitute im Land haben ihre Konjunkturprognose verdoppelt. In ihrem Herbstgutachten erwarten sie jetzt für das laufende Jahr einen Anstieg des Bruttoinlandsproduktes um 1,3%. Im Frühling hatten sie noch mit einem Plus von 0,6% gerechnet. Dieser Aufschwung stehe auf einem schmalen Fundament, sagen die Experten. Streit mit der Familie, Geldsorgen oder die psychische Gesundheit. Viele Nutzer von Chatbots wenden sich mit persönlichen und vertraulichen Themen an die KI-Anwendungen. In einer Befragung des Softwaredienstleisters Proton gaben 68% an, mindestens einmal ein sensibles Thema mit einem KI-System besprochen zu haben. Gleichzeitig vertrauen gut 40% der Nutzer den Anbietern wenig oder gar nicht, wenn es um den Datenschutz geht. Wetterbedingt war es bisher nicht möglich, per Drohne zu erkunden, wie heftig der Felssturz an Deutschlands höchstem Berg der Zugspitze war. Eine Sprecherin einer Forschungsstation sagte, es sei nach wie vor sehr staubig. Morgen soll das Wetter mitspielen. Klar ist bisher, dass der Felssturz am Dienstag auf einer Höhe von rund 2800 Metern stattgefunden hat. Als Grund wird der auftauende Permafrost infolge des Klimawandels vermutet. Es ist jetzt 9:15. Nachts klart es überall auf, dabei kühlt es kräftig ab auf plus 6 bis teils unter 0 Grad. Morgen zeigt sich dann häufig die Sonne bei 16 bis 22 Grad und es wird noch besser. Von Samstag an sorgt ein stabiles Hoch bis weit in die neue Woche für viel Sonnenschein und Temperaturen um 25 Grad.
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2: A3 Würzburg Richtung Nürnberg zwischen Erlangen-Frauenaurach und Erlangen-Tennenlohe 4 Kilometer Stau. Es dauert ungefähr 45 Minuten länger. A3 Nürnberg-Passau zwischen Laber und Nittendorf Gefahr durch 2 Rehe auf der Fahrbahn. Die A8 Stuttgart Richtung München zwischen Augsburg-Ost und Friedberg 2 Kilometer Stau plus 15 Minuten. Die A6 Nürnberg Richtung Heilbronn zwischen Kupferzell und Neuenstein laufen Bergungsarbeiten. Der rechte Fahrstreifen ist gesperrt. Und die A99 Autobahnring zwischen Kreuz München-West und Dreieck München-Allach Gefahr durch Personen auf der Fahrbahn. Gute Fahrt.
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2: Ich bin Stefan Schütz. Wer jahrelang zu viel an seinen Energieversorger zahlt, hat jetzt bessere Chancen, Geld zurückzubekommen. Laut dem Europäischen Gerichtshof verfallen Ansprüche wegen unwirksamer Preisänderungen nicht einfach nach 3 Jahren. Ronny Thorau berichtet.
3: Auslöser war ein Fernwärmeversorger hier in Berlin, dessen Arbeitspreis änderte sich ab 2015 jedes Jahr für eine Kundin. Doch erst 2019 erhob die Einspruch. Zu spät, erklärte das Kammergericht Berlin. Wer 3 Jahre nicht widerspreche, müsse zahlen. Der Europäische Gerichtshof sieht das anders. Unwirksame Preiserhöhungsklauseln können also künftig wohl länger als 3 Jahre erfolgreich beanstandet werden.
2: Wetterbedingt war es bisher nicht möglich, per Drohne zu erkunden, wie heftig der Felssturz an Deutschlands höchstem Berg der Zugspitze war. Eine Sprecherin einer Forschungsstation sagte, es sei nach wie vor sehr staubig. Morgen soll das Wetter mitspielen. Klar ist bisher, dass der Felssturz am Dienstag auf einer Höhe von rund 2800 Metern stattgefunden hat. Als Grund wird der auftauende Permafrost infolge des Klimawandels vermutet. Nachts klart es überall auf, dabei kühlt es kräftig ab auf +6 bis teils unter 0 Grad. Morgen zeigt sich dann häufig die Sonne bei 16 bis 22 Grad und es wird noch besser. Von Samstag an sorgt ein stabiles Hoch bis weit in die neue Woche für viel Sonnenschein und Temperaturen um 25 Grad.
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2: A3 Würzburg Richtung Nürnberg zwischen Erlangen-Frauenaurach und Erlangen-Tennenlohe 4 Kilometer Stau. Es dauert ungefähr 45 Minuten länger. A3 Nürnberg-Passau zwischen Laber und Nittendorf. Gefahr durch 2 Rehe auf der Fahrbahn. Die A8 Stuttgart Richtung München zwischen Augsburg-Ost und Friedberg. 2 Kilometer Stau plus 15 Minuten. Die A6 Nürnberg Richtung Heilbronn zwischen Kupferzell und Neuenstein. Laufen Bergungsarbeiten. Der rechte Fahrstreifen ist gesperrt. Und die A99 Autobahnring zwischen Kreuz München West und Dreieck München Allach. Gefahr durch Personen auf der Fahrbahn. Gute Fahrt.
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2: Ich bin Moritz Einzel. Die Bundesregierung will künftig gezielter finanziell helfen können, abhängig vom monatlichen Einkommen. Das Problem, laut Süddeutscher Zeitung, dem Bundeszentralamt fehlen dafür wichtige Daten, etwa Kontoverbindungen und Einkommensverhältnisse vieler Bürger. Die Finanzämter der Länder sollen diese Informationen künftig übermitteln dürfen. Hintergrund ist zum Beispiel die Kritik am Tankrabatt, von dem auch Gutverdiener profitieren. Rheinland-Pfalz hat ein weiteres Jahr den Vorsitz der Ministerpräsidentenkonferenz inne. Das beschlossen die Regierungschefs der Länder einstimmig. Turnusgemäß wäre Sachsen-Anhalt ab Oktober dran gewesen, mit einem möglichen AfD-Ministerpräsidenten Siegmund. Juristen sagen, dieses politische Manöver sei zulässig. Es ist das Gipfeltreffen der beiden wohl gerade mächtigsten Männer der Welt und kann deshalb Auswirkungen haben auf Politik und Wirtschaft weltweit. US-Präsident Donald Trump hat den chinesischen Staatschef Xi Jinping in Washington empfangen. Tina Eck berichtet.
3: Der pompöse Empfang hier in Washington kann kaum vom Konfliktstoff ablenken. Handel, Zölle, Taiwan, KI und Kriege im Speziellen Chinas Ölimporte aus dem Iran und Russland. Beim Staatsbankett am Abend ist die Tech-Branche dabei. Stärkere Kontrollen bei der Entwicklung von KI oder Superintelligenz stoßen bei Trump und Xi auf Ablehnung.
2: Die Bundesregierung will Geheimdiensten mehr Macht geben. Der Bundestag hat über einen Gesetzentwurf beraten, der die Befugnisse von BND und Verfassungsschutz ausweiten soll. Künftig könnte der BND fremde IT-Systeme angreifen und ausländische Unternehmen sabotieren, wenn von ihnen eine Gefahr für Deutschland ausgeht. Die Begründung der Regierung: Deutschland sei zunehmend Ziel von Spionage, Sabotage, Cyberangriffen und Desinformation. Bayerns Pilzsaison fällt auch dieses Jahr enttäuschend aus. In Wäldern und auf Wiesen finden sich ungewöhnlich wenige Pilze, das teilte unter anderem der Landesbund für Vogel- und Naturschutz mit. Grund seien häufigere trockene Sommer durch die Klimakrise. Einzelne Dürrejahre würden viele Pilzarten überstehen, so ein Sprecher. Problematisch werde es aber, wenn Erholungsphasen zwischen den Trockenjahren ausbleiben. Es ist jetzt kurz nach 10. Es klart nach und nach überall auf, dabei kühlt es kräftig ab bei uns in Bayern auf plus 6 bis teils unter 0 Grad. Am Tag zeigt sich dann häufig die Sonne bei 16 bis 22 Grad und es wird noch besser. Von Samstag an sorgt ein stabiles Hoch bis weit in die neue Woche für viel Sonnenschein und Temperaturen um die 25 Grad.
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2: Vorsicht auf der A3 Passau Richtung Nürnberg. Zwischen dem Kreuz Deggendorf und Metten liegen Gegenstände auf der Fahrbahn. A3 Würzburg Richtung Nürnberg. Zwischen Höchstadt Ost und Erlangen West ein Unfall mit mehreren Fahrzeugen. Und zwischen Erlangen-Frauenaurach und Erlangen-Tennenlohe 3 Kilometer Stau. 13 Minuten der Zeitverlust. A8 Stuttgart Richtung München. Zwischen Augsburg West und Friedberg 2 Kilometer Stau. Eine halbe Stunde Zeitverlust. Und Vorsicht auf der A73 Bamberg Richtung Suhl. Zwischen Breitengüßbach Nord und Zapfendorf. Da ist die rechte Fahrspur nach einem Unfall blockiert.
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2: Ich bin Moritz Einzel. Die Bundesregierung will künftig gezielter finanziell helfen können, abhängig vom monatlichen Einkommen. Das Problem, laut Süddeutscher Zeitung, dem Bundeszentralamt fehlen dafür wichtige Daten, etwa Kontoverbindungen und Einkommensverhältnisse vieler Bürger. Die Finanzämter der Länder sollen diese Informationen künftig übermitteln dürfen. Hintergrund ist zum Beispiel die Kritik am Tankrabatt, von dem auch Gutverdiener profitieren. Bayerns Pilzsaison fällt auch dieses Jahr enttäuschend aus. In Wäldern und auf Wiesen finden sich ungewöhnlich wenige Pilze, das teilte unter anderem der Landesbund für Vogel- und Naturschutz mit. Grund seien häufigere trockene Sommer durch die Klimakrise. Einzelne Dürrejahre würden viele Pilzarten überstehen, so ein Sprecher. Problematisch werde es aber, wenn Erholungsphasen zwischen den Trockenjahren ausbleiben. Es klart nach und nach überall auf, dabei kühlt es kräftig ab bei uns in Bayern auf plus 6 bis teils unter 0 Grad. Am Tag zeigt sich dann häufig die Sonne bei 16 bis 22 Grad und es wird noch besser. Von Samstag an sorgt ein stabiles Hoch bis weit in die neue Woche für viel Sonnenschein und Temperaturen um die 25 Grad.
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2: Vorsicht auf der A3 Passau Richtung Nürnberg. Zwischen dem Kreuz Deggendorf und Metten liegen Gegenstände auf der Fahrbahn. A3 Würzburg Richtung Nürnberg. Zwischen Höchstadt Ost und Erlangen West ein Unfall mit mehreren Fahrzeugen. Und zwischen Erlangen Frauenaurach und Erlangen Tennenlohe 3 Kilometer Stau. 13 Minuten der Zeitverlust. A8 Stuttgart Richtung München. Zwischen Augsburg West und Friedberg 2 Kilometer Stau. Eine halbe Stunde Zeitverlust. Und Vorsicht auf der A73 Bamberg Richtung Suhl. Zwischen Breitengüßbach Nord und Zapfendorf. Da ist die rechte Fahrspur nach einem Unfall blockiert.
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2: Ich bin Moritz Einsel. Beim Debüt von Jürgen Klopp als Bundestrainer hat die deutsche Fußballnationalmannschaft einen Sieg knapp verpasst. Das DFB-Team kam in Amsterdam gegen die Niederlande zu einem 1:1 Unentschieden. Felix Metscher brachte Deutschland in der 32. Minute in Führung. In der Nachspielzeit erzielte Cody Gakpo den Ausgleich für die Niederlande. Als nächstes trifft das deutsche Team am Sonntag in Augsburg auf Griechenland. Im Bundestag ist heute über einen neuen Anlauf zu einer Gesetzesänderung beim Thema Organspende debattiert worden. Eine fraktionsübergreifende Gruppe von Abgeordneten hat einen Entwurf für eine Widerspruchslösung eingebracht. Die SPD-Abgeordnete Dittmar sagte, man wolle die Ausgangslage verändern.
3: Heute müssen diejenigen aktiv werden, die Organe spenden wollen. Sie müssen ihre Zustimmung erklären. Künftig müssen diejenigen aktiv werden, die keine Organe spenden wollen. Sie müssen widersprechen. Jeder Mensch kann Nein sagen.
2: Der Grünen-Abgeordnete Lehmann vertritt eine andere Meinung.
4: Ein Mensch sollte nur selbst über seinen Körper verfügen. Die Widerspruchsregelung hingegen bedeutet im Kern nichts anderes als eine Vergesellschaftung des Körpers.
2: Etwa 8000 Menschen in Deutschland warten derzeit auf ein Spenderorgan. Eigentlich sollte Sachsen-Anhalt demnächst den Vorsitz der Ministerpräsidentenkonferenz übernehmen. Stattdessen behält Rheinland-Pfalz den MPK-Vorsitz für ein weiteres Jahr. Das haben die Regierungschefs der Länder beschlossen. Hintergrund ist der Wahlsieg der AfD in Sachsen-Anhalt und die Ungewissheit, wer dort künftig regiert. Reporter der US-Medien CNN, MS Now und Politico haben wieder Zugang zum Weißen Haus. Das teilten die drei Medienhäuser mit, nachdem sie zunächst erneut zurückgewiesen worden waren, trotz eines Richterspruchs zu ihren Gunsten. Ein Richter ordnete den vorläufigen Zutritt für Vertreter der drei Medien an, nachdem US-Präsident Trump sie vergangenen Freitag aus seinem Amtssitz verbannt hatte. Bei einem ökumenischen Gottesdienst auf dem Münchner Oktoberfest haben hunderte Menschen eines tödlich verunglückten Mitarbeiters gedacht. Die Veranstaltung im Marstallzelt richtete sich an Schaustellerfamilien, Wiesenwirte und Marktkaufleute, aber auch andere Gäste waren eingeladen. Der 52 Jahre alte Security-Mitarbeiter war am Montagabend von der Gondel eines Freefall Towers getroffen worden. Es ist jetzt 11:15. Es klart nach und nach überall auf, dabei kühlt es kräftig ab bei uns in Bayern auf +6 bis teils unter 0 Grad. Am Tag zeigt sich dann häufig die Sonne bei 16 bis 22 Grad und es wird noch besser. Von Samstag an sorgt ein stabiles Hoch bis weit in die neue Woche für viel Sonnenschein und Temperaturen um die 25 Grad.
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2: Vorsicht auf der A3 Würzburg Richtung Nürnberg zwischen Höchstadt Ost und Erlangen West. Behinderungen nach einem Unfall mit mehreren Fahrzeugen. Und auf der A93 Regensburg Richtung Weiden zwischen Schwandorf Süd und Schwandorf Mitte liegt ein toter Hase auf der Fahrbahn.
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2: Ich bin Moritz Einsel. Beim Debüt von Jürgen Klopp als Bundestrainer hat die deutsche Fußballnationalmannschaft einen Sieg knapp verpasst. Das DFB-Team kam in Amsterdam gegen die Niederlande zu einem 1:1 Unentschieden. Felix Metscher brachte Deutschland in der 32. Minute in Führung. In der Nachspielzeit erzielte Cody Gakpo den Ausgleich für die Niederlande. Als nächstes trifft das deutsche Team am Sonntag in Augsburg auf Griechenland. Bei einem ökumenischen Gottesdienst auf dem Münchner Oktoberfest haben hunderte Menschen eines tödlich verunglückten Mitarbeiters gedacht. Die Veranstaltung im Marstallzelt richtete sich an Schaustellerfamilien, Wiesenwirte und Marktkaufleute, aber auch andere Gäste waren eingeladen. Der 52 Jahre alte Security-Mitarbeiter war am Montagabend von der Gondel eines Freefall Towers getroffen worden. Es klart nach und nach überall auf, dabei kühlt es kräftig ab bei uns in Bayern auf +6 bis teils unter 0 Grad. Am Tag zeigt sich dann häufig die Sonne bei 16 bis 22 Grad und es wird noch besser. Von Samstag an sorgt ein stabiles Hoch bis weit in die neue Woche für viel Sonnenschein und Temperaturen um die 25 Grad.
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2: Vorsicht auf der A3 Würzburg Richtung Nürnberg zwischen Höchstadt Ost und Erlangen West. Behinderungen nach einem Unfall mit mehreren Fahrzeugen. Und auf der A93 Regensburg Richtung Weiden zwischen Schwandorf Süd und Schwandorf Mitte liegt ein toter Hase auf der Fahrbahn.
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3: Ich bin Moritz Einzel. Die deutsche Fußballnationalmannschaft hat beim Debüt von Jürgen Klopp als Bundestrainer einen Sieg knapp verpasst. Das DFB-Team kam in Amsterdam gegen die Niederlande zu einem 1:1 Unentschieden. Felix Metscher brachte Deutschland in der 32. Minute in Führung. In der Nachspielzeit erzielte Cody Gakpo den Ausgleich für die Niederlande. Klopps Fazit bei RTL.
4: Ich war mit vielen Einzelleistungen sehr, sehr, sehr zufrieden. War generell mit der Leidenschaft, die wir an den Tag gelegt haben, sehr zufrieden. Wir können besser und mehr Fußball spielen, ganz bestimmt.
3: Als nächstes trifft das deutsche Team am Sonntag in Augsburg auf Griechenland. Gezielte Finanzhilfen je nach Einkommen statt Tankrabatt für alle. Das ist bisher wegen fehlender Daten zwischen den Finanzämtern nicht möglich, aber laut Süddeutscher Zeitung arbeitet die Regierung daran, das zu ändern. In anderen Ländern, etwa in den USA, wird seit Jahren die gezielte Hilfe praktiziert, teilweise mit Hilfe von Papierschecks, die per Post verschickt werden. Die Bundesregierung will Geheimdiensten mehr Macht geben. Der Bundestag hat über einen Gesetzentwurf beraten, der die Befugnisse von BND und Verfassungsschutz ausweiten soll. Künftig könnte der BND fremde IT-Systeme angreifen und ausländische Unternehmen sabotieren, wenn von ihnen eine Gefahr für Deutschland ausgeht. Die Regierung begründet den Schritt, Deutschland sei zunehmend Ziel von Spionage, Sabotage, Cyberangriffen und Desinformation. Streit mit der Familie, Geld, Sorgen oder die psychische Gesundheit. Viele Nutzer von Chatbots wenden sich mit persönlichen und vertraulichen Themen an die KI-Anwendungen. In einer Befragung des Software-Dienstleisters Proton gaben 68% an, mindestens einmal ein sensibles Thema mit einem KI-System besprochen zu haben. Gleichzeitig vertrauen gut 40% der Nutzer den Anbietern wenig oder gar nicht, wenn es um Datenschutz geht. Und nochmal Sport. Die Basketballer des FC Bayern sind mit einem Sieg in die neue Saison in der Euroleague gestartet. Die Münchner setzten sich in Sofia gegen Hapoel Tel Aviv mit 86:84 durch. Nach einer titellosen Saison auch national wollen die Bayern-Basketballer in der neuen Spielzeit deutlich besser abschneiden. In der Euroleague gehören sie aber nicht zu den Titelfavoriten. Es ist jetzt 12:15. Es ist klar oder örtlich neblig bei uns in Bayern bei Temperaturen zwischen +6 und -1 Grad. Tagsüber lösen sich die Nebelfelder meist rasch auf, sonst scheint häufig die Sonne. Im östlichen Bergland bilden sich vorübergehend harmlose Quellwolken. Die Höchstwerte liegen bei 16 bis 22 Grad. Von Samstag bis weit in die neue Woche erwartet uns mit einem stabilen Hoch viel Sonnenschein.
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3: Eine Meldung von der A8 Stuttgart Richtung München zwischen Augsburg-West und Dasing. 3 Kilometer Stau, 17 Minuten der Zeitverlust. Die A995 Kreuz München-Süd Richtung München ist zwischen Unterhaching-Nord und München-Giesing wegen Bauarbeiten gesperrt. Das dauert noch bis in der Früh um 5. Und die B301 Ismaning Richtung Abensberg zwischen Lindkirchen und Meilenhofen. Da liegen Gegenstände auf der Fahrbahn.
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2: Ich bin Moritz Einzel. Die deutsche Fußballnationalmannschaft hat beim Debüt von Jürgen Klopp als Bundestrainer einen Sieg knapp verpasst. Das DFB-Team kam in Amsterdam gegen die Niederlande zu einem 1:1 Unentschieden. Felix Metscher brachte Deutschland in der 32. Minute in Führung. In der Nachspielzeit erzielte Cody Gakpo den Ausgleich für die Niederlande. Klopps Fazit bei RTL.
3: Ich war mit vielen Einzelleistungen sehr, sehr, sehr zufrieden. War generell mit der Leidenschaft, die wir an den Tag gelegt haben, sehr zufrieden. Wir können besser und mehr Fußball spielen, ganz bestimmt.
2: Als nächstes trifft das deutsche Team am Sonntag in Augsburg auf Griechenland. Gezielte Finanzhilfen je nach Einkommen statt Tankrabatt für alle. Das ist bisher wegen fehlender Daten zwischen den Finanzämtern nicht möglich. Aber laut Süddeutscher Zeitung arbeitet die Regierung daran, das zu ändern. In anderen Ländern, etwa in den USA, wird seit Jahren die gezielte Hilfe praktiziert. Teilweise mit Hilfe von Papierschecks, die per Post verschickt werden. Es ist klar oder örtlich neblig bei uns in Bayern bei Temperaturen zwischen +6 und -1 Grad. Tagsüber lösen sich die Nebelfelder meist rasch auf, sonst scheint häufig die Sonne. Im östlichen Bergland bilden sich vorübergehend harmlose Quellwolken. Die Höchstwerte liegen bei 16 bis 22 Grad. Von Samstag bis weit in die neue Woche erwartet uns mit einem stabilen Hoch viel Sonnenschein.
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2: Die A995 Kreuz München Süd Richtung München ist gesperrt zwischen Unterhaching Nord und München Giesing. Grund sind Bauarbeiten. Das Ganze dauert noch bis ca. 5 Uhr früh. Und die B301 Ismaning Richtung Abensberg zwischen Lindkirchen und Meilenhofen. Vorsicht, da liegen Gegenstände auf der Fahrbahn.
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0: Reise.
1: Heute ist der 25. September. Am 25. September 1956 geht mit dem TAT-1 das erste transatlantische Telefonkabel in Betrieb. Das Kabel läuft von Oban in Schottland auf dem Grund des Atlantiks bis nach Clarenville in Neufundland. Die Verbindung verfügte über 36 Fernsprechkanäle, je eine Ader für jede Sprechrichtung, sowie 51 Verstärker, die im Abstand von jeweils 70 Kilometern am Kabel angebracht waren. In den ersten 24 Stunden, in denen TAT-1 in Betrieb war, wurden 588 Anrufe zwischen London und den USA übertragen, sowie 119 von London nach Kanada. Die Kapazität des Kabels wurde daher bald auf 48 Kanäle erweitert. TAT-1 wurde erst 1978 dann endgültig abgeschaltet. Am 25. September 1992 wird der Rhein-Main-Donau-Kanal offiziell eröffnet. Er ist 171 Kilometer lang und verbindet den Main bei Bamberg mit der Donau bei Kelheim. 32 Jahre wurde an ihm gebaut. Mit dem Rhein-Main-Donau-Kanal entstand eine durchgehende Großschifffahrt

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2: Ich bin Moritz Einzel. Rund 3 Monate ist das frühe WM aus her, jetzt soll eine neue Ära beginnen für die deutsche Fußballnationalmannschaft. Sie trägt die Handschrift von Jürgen Klopp als Bundestrainer. Sein erstes Spiel in der Nations League in den Niederlanden ist ganz gut gelaufen, 1:1, der entstand am Abend in Amsterdam. Torschütze für Deutschland war Felix Metscher in der 32. Minute. DFB-Kapitän Joshua Kimmich bei RTL.
3: In der zweiten Halbzeit hat man dann schon das Gefühl gehabt, dass die Holländer stärker wurden, dass sie bessere Chancen hatten. Wir waren dann mit dem Verteidigen ja beschäftigt, hatten auch da noch den ein oder anderen Konter, den wir nicht ganz so sauber ausspielen, sonst können wir vielleicht das 2-0 machen und am Strich verdient es Unentschieden.
2: Der Ausgleich gelang den Niederländern in der Nachspielzeit. Jürgen Klopps Heimpremiere als Bundestrainer ist dann am Sonntagabend in Augsburg gegen Griechenland. Rheinland-Pfalz behält den Vorsitz der Ministerpräsidentenkonferenz für ein weiteres Jahr. Das haben die Regierungschefs der Länder beschlossen. Eigentlich hätte Sachsen-Anhalt den MPK-Vorsitz in Kürze übernehmen sollen, doch nach dem AfD-Wahlsieg herrscht Ungewissheit, wer dort künftig regiert. Es ist das Treffen der beiden wohl mächtigsten Männer der Welt und kann deswegen Auswirkungen auf die gesamte Weltwirtschaft haben. US-Präsident Trump hat den chinesischen Staatschef Xi in Washington empfangen. Dabei ging es um Themen wie Handel, künstliche Intelligenz und die Kriege in der Ukraine und im Iran. Xi sprach sich für eine stärkere Zusammenarbeit aus. Trump hob hervor, auch China wolle KI nicht staatlich regulieren. Die deutsche Wirtschaft kommt wieder in Schwung und zwar kräftiger als bislang gedacht. Die führenden Wirtschaftsinstitute im Land haben ihre Konjunkturprognose verdoppelt. In ihrem Herbstgutachten erwarten sie jetzt für das laufende Jahr einen Anstieg des Bruttoinlandsprodukts um 1,3%. Im Frühling hatten sie noch mit einem Plus von 0,6% gerechnet. Wetterbedingt war es bislang nicht möglich, per Drohne zu erkunden, wie heftig der Felssturz an Deutschlands höchstem Berg, der Zugspitze, war. Eine Sprecherin einer Forschungsstation sagte, es sei nach wie vor sehr staubig. Heute soll das Wetter mitspielen. Klar ist bisher, dass der Felssturz am Dienstag auf einer Höhe von rund 2800 Metern stattgefunden hat. Als Grund wird der auftauende Permafrost infolge des Klimawandels vermutet. Es ist jetzt 1:15. Es ist klar oder örtlich neblig bei uns in Bayern bei Temperaturen zwischen +6 und -1 Grad. Tagsüber, da lösen sich die Nebelfelder dann meist rasch auf und es scheint häufig die Sonne. Im östlichen Bergland bilden sich vorübergehend harmlose Quellwolken. Die Höchstwerte liegen bei 16 bis 22 Grad. Von Samstag bis weit in die neue Woche erwartet uns mit einem stabilen Hoch viel Sonnenschein.
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2: Vorsicht auf der A3 Frankfurt-Würzburg in beiden Richtungen zwischen dem Dreieck Würzburg-West und Würzburg-Kist, Rehe auf der Fahrbahn. Und die A995 Kreuz München-Süd Richtung München ist zwischen Unterhaching-Nord und München-Giesing wegen Bauarbeiten gesperrt. Das Ganze soll noch bis ca. 5 Uhr früh dauern.

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1: Mit Angelina Quocciala. Einen schönen Freitag euch. Es ist wieder soweit. Am letzten Septemberwochenende ist in Grassau traditionsgemäß Michaelimarkt. Wie immer gibt's auf dem Kirchplatz Blasmusik, Kunsthandwerk, was Gutes zum Essen und Trinken und natürlich vieles mehr. Schaut's also gerne morgen vorbei bei Michaelimarkt in Grassau von 8 bis 18 Uhr direkt in der Ortsmitte. Beim Papiermacher am Workgötterplatz in Bad Reichenhall ist am Sonntag Schnäppchentag. Im Rahmen des verkaufsoffenen Ruperti-Sonntags in der Reichenhaller Innenstadt hat auch der Papiermacher für euch von 12 bis 17 Uhr geöffnet. Neben Schreibwaren, Büro und Schulsachen gibt's auch kleine Geschenkideen und Mitbringsel. Also schaut's gern vorbei beim Papiermacher seit 90 Jahren in Bad Reichenhall. Und für alle, die gerne lesen oder selbst schreiben, nächsten Montag ist im Natz in Traunstein wieder Literatur live angesagt beim Literaturtreffen der Chiemgau-Autoren. Drei Autorinnen und Autoren lesen eigene Texte, weitere Lesungen werden dann auch noch vor Ort ausgelost. Los geht's um 19 Uhr und am Dienstag gibt's dann ein Erzählcafé mit Christa und Franz Josef Fuchs. Ihr hört Geschichten, Anekdoten und besondere Erlebnisse aus der Kulturfabrik. Los geht's da um 18 Uhr bei beiden Veranstaltungen ist der Eintritt frei.
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2: Ich bin Moritz Einzel. Rund 3 Monate ist das frühe WM aus her. Jetzt soll eine neue Ära beginnen für die deutsche Fußballnationalmannschaft. Sie trägt die Handschrift von Jürgen Klopp als Bundestrainer. Sein erstes Spiel in der Nations League in den Niederlanden ist ganz gut gelaufen. 1:1, der Endstand am Abend in Amsterdam. Torschütze für Deutschland war Felix Metscher in der 32. Minute. DFB-Kapitän Joshua Kimmich bei RTL.
3: In der zweiten Halbzeit hat man dann schon das Gefühl gehabt, dass die Holländer stärker wurden, dass sie bessere Chancen hatten. Wir waren dann mit dem Verteidigen ja beschäftigt, hatten auch da noch den einen oder anderen Konter, den wir nicht ganz so sauber ausspielen, sonst können wir vielleicht das 2-0 machen und am Strich verdient das Unentschieden.
2: Der Ausgleich gelang den Niederländern in der Nachspielzeit. Jürgen Klopps Heimpremiere als Bundestrainer ist dann am Sonntagabend in Augsburg gegen Griechenland. Wetterbedingt war es bislang nicht möglich, per Drohne zu erkunden, wie heftig der Felssturz an Deutschlands höchstem Berg, der Zugspitze, war. Eine Sprecherin einer Forschungsstation sagte, es sei nach wie vor sehr staubig. Heute soll das Wetter mitspielen. Klar ist bisher, dass der Felssturz am Dienstag auf einer Höhe von rund 2800 Metern stattgefunden hat. Als Grund wird der auftauende Permafrost infolge des Klimawandels vermutet. Es ist klar oder örtlich neblig bei uns in Bayern bei Temperaturen zwischen +6 und -1 Grad. Tagsüber, da lösen sich die Nebelfelder dann meist rasch auf und es scheint häufig die Sonne. Im östlichen Bergland bilden sich vorübergehend harmlose Quellwolken. Die Höchstwerte liegen bei 16 bis 22 Grad. Von Samstag bis weit in die neue Woche erwartet uns mit einem stabilen Hoch viel Sonnenschein.
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2: Vorsicht auf der A3 Frankfurt-Würzburg in beiden Richtungen zwischen dem Dreieck Würzburg-West und Würzburg-Kist, Rehe auf der Fahrbahn. Und die A995 Kreuz München-Süd Richtung München ist zwischen Unterhaching-Nord und München-Giesing wegen Bauarbeiten gesperrt. Das Ganze soll noch bis ca. 5 Uhr früh dauern.
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2: Ich bin Moritz Einsel. Beim Debüt von Jürgen Klopp als Bundestrainer hat die deutsche Fußballnationalmannschaft gegen die Niederlande unentschieden gespielt. Die Nations League-Partie in Amsterdam endete 1:1. Der Freiburger DFB-Debütant Philipp Treu bei RTL.
3: Jeder hat sich reingehauen und das muss auch jetzt die nächsten Wochen Auftrieb geben. Genauso muss man spielen. Wir müssen das, dem Land einfach alles geben und mit Stolz spielen. Und das haben wir heute versucht.
2: Torschütze für Deutschland war Felix Metscher von Borussia Dortmund. In Deutschland gibt es zu wenige Spenderorgane. Bisher gilt, wer Organspender sein will, muss dazu aktiv Ja sagen. Viele Bundestagsabgeordnete wollen das gerne umdrehen. Jeder soll erstmal Organspender sein. Wer das nicht will, muss aktiv Nein sagen. Fraktionsübergreifend gibt es jetzt einen neuen Vorstoß für diese Widerspruchslösung. Gestern wurde darüber im Bundestag debattiert. Ein Befürworter ist der grünen Abgeordnete Kellner.
4: Die Widerspruchsregelung ist die Lösung in den allermeisten europäischen Ländern. Deutschland geht einen Sonderweg, profitiert aber überdurchschnittlich von Organspenden aus dem Ausland. Das ist für mich ethisch schwer zu rechtfertigen.
2: Eine andere Abgeordnetengruppe will dagegen nur deutlich mehr Aufklärung über die Organspende und Aufforderungen, sich zu entscheiden. Die deutsche Wirtschaft könnte deutlich stärker wachsen als bisher angenommen. Führende Wirtschaftsinstitute haben in ihrer Herbstprognose die Wachstumserwartung auf 1,3% erhöht. Im Frühjahrsgutachten waren sie noch von 0,6% ausgegangen. Bei der UN-Generalversammlung in New York hat Israels Ministerpräsident Netanyahu gesprochen. Dabei verließen zahlreiche Ländervertreter demonstrativ den Saal. Andere Delegierte applaudierten dem israelischen Regierungschef. Netanyahu rechtfertigte bei den Vereinten Nationen Israels Vorgehen gegen die Hamas, die Hisbollah und den Iran. Den Vorwurf, im Gazastreifen einen Völkermord begangen zu haben, wies er erneut scharf zurück. Der britische Premier Burnham will das Alkoholverbot in englischen Stadien kippen. Der Labour-Politiker hat die Regelung als diskriminierend und unfair gegenüber Fußballfans bezeichnet. Das Alkoholverbot in englischen und walisischen Stadien gilt seit gut 40 Jahren. Es ist jetzt 2:15. Es ist klar oder örtlich neblig bei uns in Bayern bei Temperaturen zwischen +6 und -1 Grad. Tagsüber, da lösen sich die Nebelfelder dann meist rasch auf und es scheint häufig die Sonne. Im östlichen Bergland bilden sich vorübergehend harmlose Quellwolken. Die Höchstwerte liegen bei 16 bis 22 Grad. Von Samstag bis weit in die neue Woche erwartet uns mit einem stabilen Hoch viel Sonnenschein.
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2: Vorsicht auf